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0: Jakob Hörl mit Look at Me.

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0: Olympic mit Lullaby.

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0: Nigrita and the Mellow Beats. Mit A Million Times.

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Es grüßt Dinox. Habt einen schönen Abend.

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0: Lonely Days mit Sleeping with the Sun.

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0: Koshiva mit Black, Red or Green.

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0: Gastophon mit Trümmer, Scherben, Meer.

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0: Es folgt eine Übernahme der BBC News auf Englisch.
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11: Ja, hallo alle Lieben. Hier ist wieder Margit Behling mit der Wunderkammer. In meiner heutigen Wunderkammer werde ich euch eine Geschichte vorlesen, über die ich so beglückt war, dass ich sie wiedergefunden habe. Denn vor ein paar Tagen habe ich in einer Bücherzelle ein Buch gefunden, ein Buch aus meiner Kindheit, das große Buch der Tiermärchen. Ich hatte darin eine Lieblingsgeschichte, nämlich wie das Elefantenkind zu seinem Rüssel kam, von Rudyard Kipling. Es gab einmal eine Zeit, aber das ist schon sehr lange her, da hatte der Elefant noch keinen Rüssel. Er hatte nur eine schwarze, knollige Nase, die war so groß wie ein Stiefel und ließ sich hin und her schwenken. Doch er konnte mit dem kurzen Ding nichts vom Boden aufheben. Nun lebte da einmal ein Elefant, ein ganz besonderer Elefant, ein Elefantenkind. Das platzte beinahe vor unersättlicher Neugierde, das heißt, es hatte immerfort Fragen zu stellen. Es lebte in Afrika und Afrika war bis zum Platzen mit seinen unersättlichen, neugierigen Fragen gefüllt. Es fragte seinen langbeinigen Onkel, den Vogel Strauß, warum seine Schwanzfedern gerade so und nicht anders gewachsen seien. Und sein langbeiniger Onkel Strauß zog ihm eins über mit seinen langen Beinen. Es fragte seine schlanke Tante, die Giraffe, warum sie so viele Flecken auf der Haut hätte. Und seine schlanke Tante, die Giraffe, zog ihm eins über mit ihrem harten Huf. Aber trotzdem blieb seine Neugierde unersättlich. Es fragte seinen fetten Onkel, das Nilpferd, warum seine Augen so rot wären. Und sein fetter Onkel, das Nilpferd, zog ihm eins über mit seinem fetten Fuß. Dann fragte es seinen wolligen Onkel, den Pavian, warum die Melonen nicht anders schmeckten. Und sein wolliger Onkel, der Pavian, zog ihm eins über mit seiner wolligen Pfote. Aber trotzdem und immer noch blieb die Neugierde des Elefantenkindes unersättlich. Es stellte Fragen über alles, was es sah und hörte, roch oder spürte oder anfasste. Und alle seine Onkel und Tanten zogen ihm eins über. Eines schönen Morgens, als gerade Tag und Nachtgleiche war, stellte das neugierige Elefantenkind eine schöne neue Frage, die es noch niemals gestellt hatte. Es fragte, was speist das Krokodil zum Mittag? Da riefen alle laut und erschreckt, psst, psst, und zogen ihm auf der Stelle eins über. Und es dauerte sogar ziemlich lange, bis sie alle mit dieser Beschäftigung fertig waren. Als alles vorüber war, ging das Elefantenkind zu dem Kolo-Kolo-Vogel. Der saß mitten in einem Dornbusch, den er zur guten Stube getauft hatte. Das Elefantenkind sagte, »Mein Vater und meine Mutter, meine Tanten und meine Onkel, alle haben mir eins übergezogen, weil ich so unersättlich neugierig bin. aber trotzdem möchte ich wissen, was ein Krokodil zum Mittag speist.« Da krächzte der Kolokogelvogel betrübt. »Geh zum großen, grau-grün-schlammigen Limpopo-Strom. An dessen Ufern stehen hohe Fieberbäume. Dort such dir die Antwort auf deine Frage selbst.« Am nächsten Morgen, als von der Tag- und Nachtgleiche nichts mehr übrig geblieben war, weil der Tag schon nicht mehr gleich war, an diesem Morgen packte sich das unersättliche Elefantenkind 50 Kilogramm Bananen und Zuckerrohr und 17 Wassermelonen auf und sagte zu all seinen lieben Verwandten: »Lebt wohl! Ich gehe jetzt zum großen, graugrün, schlammigen Limpopo-Strom, an dessen Ufer hohe Fieberbäume stehen, denn ich muss herausfinden, was das Krokodil zum Mittag speist.« Und so zogen ihm alle noch eins über und wünschten ihm dabei glückliche Reise, obwohl das Elefantenkind sie sehr höflich bat, lieber aufzuhören. Darauf ging das Elefantenkind eilig davon, mit etwas brennender Haut, aber durchaus nicht verstimmt. Es aß seine Melonen und warf die Schalen beiseite, denn wie hätte es sie ohne Rüssel sammeln können? Es marschierte von Südafrika nach Südostafrika, von Südostafrika nach Mittelafrika und von Mittelafrika immer weiter nordöstlich. Es aß die ganze Zeit über Melonen, bis es schließlich zum großen, graugrün, schlammigen Limpopo-Strom kam, an dessen Ufern hohe Fieberbäume wachsen, genau wie der Kolokolo-Vogel gesagt hatte. Bis zu jener Woche, jenem Tag, jener Stunde und Minute hatte das unersättliche Elefantenkind noch niemals ein Krokodil gesehen und es wusste auch nicht, wie eins aussieht. Aber seine Neugier war eben unersättlich. Das Erste, was ihm zu Gesicht kam, war eine doppelt gescheckte klappernde Riesenschlange, die sich um einen Felsen geringelt hatte. »Entschuldigung«, sagte das Elefantenkind sehr höflich, »hast du nicht etwas wie ein Krokodil in dieser fremden Gegend gesehen?«
8: »Ob ich ein Krokodil gesehen habe?«, fragte die doppelt gescheckte klappernde Riesenschlange mit fürchterlich wütender Stimme. »Was wirst du mich noch alles fragen?«
11: »Entschuldigung«, bat das Elefantenkind, »aber könntest du so freundlich sein und mir mitteilen, was es zu Mittag speist?«
2: Da ringelte sich die doppelt gescheckte klappernde Riesenschlange wie der Blitz von ihrem Felsen herunter und zog dem Elefantenkind mit ihrem schlüpfrigen Schwanz eins über.
11: »Seltsam«, meinte das Elefantenkind, »mein Vater, meine Mutter, mein Onkel und meine Tante, nicht zu vergessen meine andere Tante, die Giraffe, und meinen anderen Onkel, den Pavian. Alle haben mir eins übergezogen, weil ich so unersättlich neugierig bin. Und ich vermute, hier liegt der Fall ebenso.«
2: So sagte das Elefantenkind der doppelt gescheckten klappernden Riesenschlange sehr höflich lebewohl und half ihr noch, sich wieder um den Felsen zu ringeln. Es ging seiner Wege, mit etwas brennender Haut, aber durchaus nicht verstimmt, aß Melonen und warf die Schalen fort, weil es sie ohne Rüssel ja nicht sammeln konnte. Plötzlich trat es dicht am Ufer des großen, grau-grün-schlammigen Limpopo-Stroms, wo die Fieberbäume stehen, auf einen harten Gegenstand. Es hielt ihn für einen Baumstamm. Aber es war in Wirklichkeit ein Krokodil, das mit einem Auge zwinkerte.
11: »Entschuldigung«, sagte das Elefantenkind sehr höflich, »hast du vielleicht ein Krokodil in dieser Gegend gesehen?«
2: Da zwinkerte das Krokodil mit dem anderen Auge und hob seinen Schwanz halb aus dem Schlamm. Das Elefantenkind trat sehr höflich zurück, weil es nicht wünschte, schon wieder eins übergezogen zu bekommen.
8: »Komm her, mein Kleines«, rief das Krokodil, »warum fragst du nach solchen Sachen?«
11: »Entschuldigung«, sagte das Elefantenkind sehr höflich, »mein Vater hat mir eins übergezogen und meine Mutter hat mir eins übergezogen. Nicht zu vergessen meinen langbeinigen Onkel, den Strauß, und meine schlanke Tante, die Giraffe, die so furchtbar treten kann.
8: oder meinen fetten Onkel, das Nilpferd, oder meinen wolligen Onkel, den Pavian, und schließlich die doppelt gescheckte, klappernde Riesenschlange mit dem schlüpfrigen Schwanz, die nicht weit von hier auf dem Felsen liegt und die stärker zuschlägt als alle anderen. Dies sage ich nur, falls es dir nicht unangenehm ist, weil ich jetzt nichts mehr übergezogen haben möchte. »Komm her, mein Kleines«, knurrte das Krokodil. »Ich bin das Krokodil.« Und es weinte Krokodilstränen, um zu beweisen, dass es nicht log. Da stockte dem Elefantenkind der Atem und keuchte vor Aufregung. Es kniete am Ufer nieder und rief freudig, »Ah, so bist du das Wesen, das ich in all den langen Tagen gesucht habe. Würdest du die Freundlichkeit haben, mir zu sagen, was du zu Mittag speist?« »Komm her, mein Kleines«, erwiderte das Krokodil, »ich sage es dir ins Ohr.« Da legte das Elefantenkind seinen Kopf dicht an den speckigen, dreckigen Rachen des Krokodils. Doch das Krokodil packte es bei seiner kleinen Nase, die bis zu diesem Augenblick nicht größer war als ein Stiefel, aber viel, viel nützlicher. »Ich denke«, sagte das Krokodil, und es sprach dabei durch die Zähne ungefähr so, »ich denke, heute kommt zuerst das Elefantenkind dran.« Darüber war das Elefantenkind sehr entsetzt und es bat mit bebenden Nasenflügeln, »lass los, du tust mir ja weh.« Da rutschte die doppelt gescheckte klappernde Riesenschlange von ihrem Felsen herunter und zischelte, »mein junger Freund, wenn du nicht augenblicklich so kräftig ziehst, wie du nur kannst, wird dich meiner Ansicht nach dein neuer Bekannter im kostbaren Ledermantel«, damit meinte sie das Krokodil, »in den nassen Strom schlenkern, ehe du auch nur um Hilfe rufen kannst.« Dies ist die Art, in der sich die doppelt gescheckten klappernden Riesenschlangen immer ausdrücken. Da setzte sich das Elefantenkind auf seine kleinen Schinken und fing an zu ziehen und zu zerren und zu reißen, und seine Nase wurde lang und länger. Das Krokodil platschte ins Wasser und schlug es mit seinem Schwanz, dass es schäumte, und das Elefantenkind zog und zerrte und riss. Seine Nase wurde länger und länger, und es stemmte sich mit seinen vier kleinen dicken Beinen fest gegen den Boden. Es zog und zerrte und riss, und seine Nase wurde immer noch länger. Das Krokodil wirbelte seinen Schwanz herum wie einen Windmühlenflügel. Aber das Elefantenkind zog und zerrte und riss, und bei jedem Ruck wurde seine Nase unweigerlich ein Stückchen länger, und das tat furchtbar weh. Das Elefantenkind fühlte, wie seine Beine nachgaben und rutschten, und es sagte durch seine Nase, die nun schon fast 1,5 Meter lang war, »Das wird zu viel!« Da kroch die doppelt gescheckte klappernde Riesenschlange wieder von ihrem Felsen herunter, schlang sich mit einem doppelten Kreuzknoten um die Hinterbeine des Elefantenkindes und sagte, »Du tollkühner und unerfahrener Fremdling, wir wollen uns jetzt gemeinsam zu einer ernstlichen Anstrengung aufraffen. Wenn wir das nicht tun, so habe ich den bestimmten Eindruck, dass jener Dreschflegel mit dem gepanzerten Oberdeck«, damit meinte sie das Krokodil, »dir für immer deine Zukunft verderben wird.« Dies ist die Art, in der sich alle doppelt gescheckten, klappernden Riesenschlangen auszudrücken belieben. Das Krokodil zerrte und das Elefantenkind zerrte. Das Krokodil zerrte wieder, aber das Elefantenkind und die doppelt gescheckte, klappernde Riesenschlange zerrten noch stärker. Schließlich musste das Krokodil die Nase des Elefantenkindes loslassen und dabei gab es einen Plumps, dass man es oben und unten am Limpopo-Strom hören konnte. Das Elefantenkind fiel sehr plötzlich und hart hintenüber, aber sein erster Gedanke war, der doppelt gescheckten, klappernden Riesenschlange sehr höflich »Danke vielmals« zu sagen. Dann versorgte es seine arme, langgezogene Nase mit einem Verband aus kühlen Bananenblättern und hängte sie in den schlammigen Limpopo-Strom, um sie zu kühlen.
11: »Warum tust du das?« fragte die doppelt gescheckte, klappernde Riesenschlange. »Entschuldigung«, erwiderte das Elefantenkind, »aber meine Nase hat sich scheußlich verändert und ich warte, bis sie wieder kleiner wird.« »Da kannst du lange warten«, höhnte die doppelt gescheckte, klappernde Riesenschlange. »Mancher weiß nicht, was gut für ihn ist.« Das Elefantenkind blieb sitzen und wartete 3 Tage, dass seine Nase wieder kleiner wurde. Aber sie wurde nicht kleiner und von dem vielen Hinsehen schmerzten bereits die Augen. Das Krokodil hatte die Nase des Elefantenkindes zu einem wirklichen Rüssel ausgezerrt, so wie ihn heutzutage jeder Elefant trägt. Am Ende des 3. Tages kam eine Fliege und stach das Elefantenkind in die Schulter. Ehe es noch wusste, was es tat, hob es seinen Rüssel und schlug die Fliege damit tot. »Vorteil Nummer 1«, erklärte die doppelt gescheckte, klappernde Riesenschlange. »Das hättest du mit deiner Knollnase niemals gekonnt. Versuche jetzt ein wenig zu essen.« Bevor das Elefantenkind wusste, was es tat, hatte es seinen Rüssel ausgestreckt und ein großes Bündel Gras abgerissen. Es staubte es an seinen Vorderbeinen ab und stopfte es in sein Maul. »Vorteil Nummer 2«, lobte die doppelt gescheckte, klappernde Riesenschlange. »Das hättest du mit deiner Knollennase niemals gekonnt. Findest du nicht, dass die Sonne sehr heiß brennt?« »Richtig«, gab das Elefantenkind zu, und bevor es wusste, was es tat, hatte es eine Ladung Schlamm von den Ufern des großen, grau-grün-schlammigen Limpopo-Stroms in seinen Rüssel geladen und klatschte sie sich auf den Kopf, machte sich so eine kühle Schlammmütze, aus der es hinter seinen Ohren herabtröpfelte. »Vorteil Nummer 3«, pries die doppelt gescheckte, klappernde Riesenschlange. »Das hättest du mit deiner Knollennase niemals gekonnt. Möchtest du nicht einmal wieder eins übergezogen bekommen?« »Entschuldigung«, sagte das Elefantenkind, »aber das möchte ich ganz und gar nicht.« »Aber würdest du vielleicht jemand anderem gern eins überziehen?« fragte die doppelt gescheckte, klappernde Riesenschlange. »Das würde ich von Herzen gern tun«, antwortete das Elefantenkind. »Schön«, meinte die doppelt gescheckte, klappernde Riesenschlange. »Deine neue Nase wird dir sehr nützlich sein, wenn du jemanden eins überziehen willst.« »Danke sehr«, sagte das Elefantenkind. »Das will ich mir merken, und jetzt will ich nach Hause gehen zu all meinen teuren Verwandten und will es gleich ausprobieren.« So wanderte das Elefantenkind heim durch ganz Afrika und schwenkte lustig seinen Rüssel. Wenn es Appetit auf Früchte hatte, riss es sich die Früchte vom Baum, statt wie früher zu warten, bis sie herabfielen. Wenn es Lust bekam, Gras zu fressen, rupfte es sich das Gras vom Boden ab, statt wie früher sich mühselig niederzuknien. Wenn die Fliegen es stachen, brach es sich einen Zweig ab und benutzte ihn als Fliegenwedel. Das Elefantenkind machte sich eine neue, kühle, matschig, klebrige Schlammmütze, so oft ihm die Sonne zu heiß wurde. Wenn es sich einsam fühlte bei seinem Spaziergang durch Afrika, sang es sich eins durch seinen Rüssel und es dröhnte lauter als viele Militärkapellen zusammen. Es macht absichtlich Umwege, um ein fettes Nilpferd zu treffen, aber eins, das nicht mit ihm verwandt war. Und es zog ihm sehr kräftig eins über, um sicher zu sein, dass die doppelt gescheckte, klappernde Riesenschlange über die Fähigkeiten des neuen Rüssels die Wahrheit gesprochen hatte. In der übrigen Zeit sammelte das Elefantenkind die Melonenschalen ein, die es auf der Reise zum großen, graugrün-schlammigen Limpopo-Strom weggeworfen hatte. Denn es hielt sehr auf Ordnung. An einem dunklen Abend traf das Elefantenkind all seine teuren Verwandten wieder und es rollte seinen Rüssel ganz dicht zusammen und rief: »Wie geht's, wie geht's? Alle waren erfreut, es wiederzusehen und sagten sogleich, »Komm her, wir wollen dir für deine unersättliche Neugier eins überziehen.« »Pah«, prallte das Elefantenkind, »ihr habt keine Ahnung. Das könnt ihr ja nicht, aber ich kann es und ich will es euch zeigen.« Da machte es seinen Rüssel lang und warf zwei seiner lieben Brüder zu Boden. »Bananen und Melonen«, riefen alle, »wo hast du diesen Kniff gelernt und was hast du mit deiner Nase gemacht?« »Ich habe vom Krokodil an den Ufern des großen, graugrün-schlammigen Limpopo-Stroms eine neue Nase bekommen«, erwiderte das Elefantenkind. »Ich fragte es, was es zum Mittag speist, und es gab mir dies hier als Andenken.« »Es sieht hässlich aus«, meinte sein wolliger Onkel der Pavian. »Das ist wahr«, gab das Elefantenkind zu, »aber es ist sehr nützlich.« Und es packte mit dem Rüssel seinen wolligen Onkel, den Pavian, an einem seiner wolligen Beine und schlenkerte ihn in ein Hornissennest. Darauf zog das unartige Elefantenkind all seinen lieben Verwandten etwas Ordentliches über, bis ihnen die Haut brannte und sie höchst erstaunt waren. Es riss seinem langbeinigen Onkel, dem Strauß, die Schwanzfedern aus. Und es erwischte seine schlanke Tante, die Giraffe, beim Hinterbein und schleppte sie durch die Stachel- und Dornbüsche. Auch trompetete es seinen fetten Onkel das Nilpferd an und spritzte ihm Wasser ins Ohr, wenn er gerade sein Mittagsschläfchen hielt. Aber niemals erlaubte es, dass jemand den Vogel Kolokolo anrührte. Schließlich wurde die Lage für all seine teuren Verwandten so gefährlich, dass einer nach dem anderen sich eilig aufmachte nach dem großen, graugrün, schlammigen Limpopo-Strom, an dessen Ufern überall Fieberbäume stehen, um sich vom Krokodil eine neue Nase zu holen. Nachdem die Elefanten zurückgekehrt waren, ließ einer den anderen in Ruhe. Und warum wohl? Seit jener Zeit haben alle Elefanten auch einen solchen Rüssel wie das unersättlich neugierige Elefantenkind. In demselben Buch gibt es noch ein lustiges Märchen, das ursprünglich aus Indien stammt. Die Henne Gickelgei. Eines Tages war die Henne Gickelgei gerade dabei, im Scheunenhof Körner aufzupicken, als bang, irgendetwas gegen ihren Kopf stieß. »Du meine Güte«, rief Gickelgei. »Gnade mir, der Himmel stürzt ein, ich muss gehen und es dem König melden.« Sie ging dahin und ging dahin und ging dahin, bis sie dem Hahn Gockelgau begegnete. »Wohin gehst du, Henne Gickelgei?« fragte der Hahn Gockelgau. »Oh, ich eile, um dem König zu melden, dass der Himmel einstürzt«, sagte die Henne Gickelgei. »Darf ich mit dir kommen?« fragte der Hahn Gockelgau. »Gewiss«, sagte die Henne Gickelgei. Und so gingen Gickelgei und Gockelgau, um dem König zu berichten, dass der Himmel einstürzt. Sie gingen dahin und gingen dahin und gingen dahin, bis sie der Ente Watschelweich begegneten.
12: »Wohin geht ihr, Gickelgei und Gockelgau?«
11: wollte die Watschelweich wissen.
12: »Oh, wir wollen dem König berichten, dass der Himmel einstürzt«, sagten Gickelgei und Gockelgau. »Darf ich mit euch kommen?« fragte die Ente Watschelweich.
11: »Gewiss«, riefen Gickelgei und Gockelgau. Und so gingen Gickelgei, Gockelgau und Watschelweich, um dem König zu melden, dass der Himmel einstürzt. Sie gingen dahin und gingen dahin und gingen dahin, bis sie der Gans Schnatterschnell begegneten.
12: »Wohin geht ihr, Gickelgei, Gockelgau und Watschelweich?« fragte die Hans Schnatterschnell.
11: »Oh, wir wollen dem König berichten, dass der Himmel einstürzt«, sagten Gickelgei, Gockelgau und Watschelweich.
12: »Darf ich mit euch kommen?« fragte Schnatterschnell.
11: »Gewiss«, erwiderten Gickelgei, Gockelgau und Watschelweich. Und so gingen Gickelgei, Gockelgau, Watschelweich und Schnatterschnell
12: um dem König zu sagen, dass der Himmel einstürzt. Sie gingen dahin und gingen dahin und gingen dahin, bis sie dem Truthahn Kullerkau begegneten. »Wohin geht ihr, Gickelgei, Gockelgau, Watschelweich und Schnatterschnell?« fragte Kullerkau. »Oh, wir wollen dem König melden, dass der Himmel einstürzt«, sagten Gickelgei, Gockelgau, Watschelweich und Schnatterschnell. »Darf ich mit euch kommen?« fragte Kullerkau. »Oh, gewiss, Kullerkau«, antworteten Gickelgei, Gockelgau, Watschelweich und Schnatterschnell. Und so gingen sie alle, Gickelgei, Gockelgau,

0: Kullerkau, erklärten Schleiche schlau. Wir wollen dem König sagen, dass der Himmel einstürzt.
1: Oh, dies ist aber nicht der Weg zum König,
0: Gickelgei, Gockelgau, Watschelweich, Schnatterschnell und Kollerkau, sagte der Fuchs Schleiche schlau. Ich kenne den richtigen Weg. Soll ich ihn euch zeigen?
1: Oh, gewiss, Schleiche schlau, baten Gickelgei, Gockelgau, Watschelweich, Schnatterschnell und Kullerkau.
0: So gingen sie alle, Gickelgei, Gockelgau, Watschelweich, Schnatterschnell, Kullerkau und der Fuchs Schleiche schlau, um dem König zu berichten, dass der Himmel einstürzt. Sie gingen dahin und gingen dahin und gingen dahin, bis sie zu einem dunklen, engen Loch kamen. Dies war der Eingang zu Schleiche Schlaus Höhle. Aber der Fuchs Schleiche Schlau sagte zu Gickelgei, Gockelgau, Watschelweich, Schnatterschnell und Kullerkau: Hier ist die Wegabkürzung zu dem Palast des Königs. Ihr werdet bald dort sein, wenn ihr mir folgt. Ich werde vorausgehen und ihr kommt nach. Gickelgei, Gockelgau, Watschelweich, Schnatterschnell und Kullerkau.
1: Oh ja, selbstverständlich, gewiss, zweifellos, warum nicht? Sagten Gickelgei, Gockelgau, Watschelweich, Schnatterschnell und Kullerkau.
0: Schleiche schlau ging in seine Höhle hinein. Aber er ging nicht weit. Er drehte sich um und wartete auf Gickelgei, Gockelgau, Watschelweich, Schnatterschnell und Kullerkau. Zuerst trat Kullerkau durch das dunkle Loch in die Höhle. Er war nicht weit gekommen, als Rampf! Schleiche schlau Kullerkaus Kopf abbiss und den Körper über seine linke Schulter warf. Dann betrat die Gans Schnatterschnell die Höhle und Rampf! Ab war ihr Kopf. Schnatterschnell wurde neben Kullerkau geschleudert. Dann watschelte die Ente Watschelweich herein und Rampf! Schnappte Schleiche schlau zu. Watschelweichs Kopf war ab und Watschelweich wurde neben Kullerkau und Schnatterschnell geschleudert. Dann stolzierte der Hahn Gockelgau in die Höhle. Er war noch nicht weit gekommen, als Schleiche schlau zuschnappte. Rampf! Und Gockelgau wurde neben Kullerkau, Schnatterschnell und Watschelweich geschleudert. Aber der Fuchs Schleiche schlau hatte bei Gockelgau zweimal zugebissen. Und Gockelgau hatte zwischen den Bissen Zeit gehabt, der Henne Gickelgei zuzurufen, sie möge davonlaufen. Daraufhin drehte Gickelgei flugs ihren Schwanz herum und rannte den ganzen Weg bis nach Hause. Sie meldete dem König nie, dass der Himmel einstürzt.
2: So, wir sind schon wieder am Ende unserer Sendung. Ich habe euch heute meine Lieblingsgeschichte vorgelesen aus meiner Kindheit und ich wünsche euch eine richtig gute Zeit bis zum nächsten Mal. Das ist am ersten Dienstag im nächsten Monat in eurer Radiofabrik. Ich danke fürs Zuhören. Ciao, ciao und Baba.

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7: Das Hackbrett ist ein mehrchöriges Instrument, das heißt, pro Ton spielst du gleichzeitig mehrere Saiten an. Und dadurch hast du diesen leicht verstimmten, verzerrten Klang.
8: Heute hier zu Gast Maria Ma, Hackbrettspielerin und Komponistin aus Tirol. Hierzulande wird das Hackbrett meist der Volksmusik zugeordnet. Maria Ma aber hat einen ganz persönlichen Weg gefunden, das ursprünglich aus Persien stammende, obertonreiche Instrument zu spielen. Mit ihrem besonderen Sound hat sie schon diverse Ensembles bereichert. Sie ist zum Beispiel mit der Band von Gerd Steinbecker, dem ehemaligen SDS-Mitglied, getourt und mit einer Georg-Danzer-Hommage, an der auch Uli Beer beteiligt ist, der langjährige Weggefährte von Georg Danzer. Mit ihrem eigenen, wunderbar eingespielten Trio, bestehend aus dem Gitarristen Thomas Hechenberger, dem Bassisten Mischa Kraus und dem Perkussionisten Christian Einheller, entstehen aus Maria Ma's Kompositionen Klangteppiche, die manchmal zart und schwebend klingen, dann wiederum mitreißend grooven. Maria Ma hat mit ihrer Art Hackbrett zu spielen ein musikalisches Juwel geboren. Ihr gelingt Musik mit Zauberwirkung. Mit diesem Satz wird Norbert Bleifer vom Treibhaus Innsbruck oft zitiert. In der kommenden Stunde stellen wir das jüngste Album von Maria Ma und ihrem Trio vor. Wendezeit hat sie es genannt, weil sich die Geschichten, die ihren Kompositionen zugrunde liegen, mit dem ewigen Wandel im Leben beschäftigen. Mehr darüber wird die Musikerin selbst erzählen. Zu Beginn hören wir den Titeltrack des Albums, Wendezeit.

0: Maria Ma war schon einmal in der Sendereihe Das Rote Mikro zu Gast. Das war 2020. Damals hat sie von ihren vielfältigen Ausbildungen erzählt, unter anderem zur Kindergartenpädagogin und zur Bildhauerin und von noch mehr Tätigkeiten, die sie ausgeübt hat, vor allem im musikalischen Bereich. Da hatte sie bereits fast ein Dutzend veröffentlichte Tonträger vorzuweisen, solo und mit unterschiedlichen Ensembles. Was sie seit 2020 gemacht hat, erzählt Maria Ma jetzt.
1: Dazwischen ist viel passiert. Der Grund, warum ich heute in Graz bin, ist, weil ich ein Konzert im Orpheum spiele. Und in Wahrheit ist es auch noch so ein bisschen der Ausläufer meiner Release-Tour für mein neues Album Wendezeit, das vergangenen Herbst 2025 im September erschienen ist.
0: Und was war davor? Du hast ja 3 Jahre ganz viel mit Uli Bär kooperiert. Erzähl mal ein bisschen bitte.
1: Also den Uli Bär kenne ich ja durch meine Zusammenarbeit mit Gerd Steinbecker. Wir spielen gemeinsam in der Steinbecker Band. Und der Uli hat immer wieder davon gesprochen, er würde gern mit dem Hackbrett, also mit meinem Instrument, seine Lieder und Lieder von Georg Danzer neu interpretieren, aufnehmen, auf die Bühne bringen, weil er diesen Klangkörper interessant findet. Ich habe mich lange dagegen gewehrt, weil das Covern eigentlich nicht meins ist. Mein Plan war, neben dem ich natürlich in so Projekten wie beim Gerd Steinbecker spiele, aber vor allem meine eigene Musik auf die Bühne zu bringen. Und das Covern, haben wir gedacht, das sollen andere machen. Das machen andere ja hervorragend. Und dann kam Corona. Der Uli hat das immer als Stehzeit bezeichnet, wo wir alle nichts zu tun hatten und wo der Uli ziemlich durchkränkt ist, weil ein Musiker, der so viel unterwegs ist wie er und plötzlich einfach gar nichts mehr zu tun hat, also der war schon in einem Loch. Und das war dann die Motivation, das doch zu probieren. Wir haben eine CD miteinander aufgenommen, wir haben begonnen, Konzerte zu spielen und das war so die letzten 5 Jahre. Ein wichtiger Teil meines musikalischen Schaffens war diese Zusammenarbeit mit dem Uli und dadurch auch die Beschäftigung mit Georg Danzer. Aber das werden wir heuer abschließen. Wir werden am 4. Dezember ein Konzert noch spielen. Also es gibt heuer noch einige Konzerte, aber das Abschlusskonzert wird sein im Wiener Konzerthaus am 4. Dezember. Und dann ist dieses Projekt vorübergehend zumindest abgeschlossen. Der Uli Bär hat ja 14 Jahre in der Band von Georg Danzer gespielt. Denn er hat ein ganz tief emotionales Verhältnis nach wie vor zum Georg. Er sagt immer, es war die schönste Zeit in seinem Leben, als er in dieser Georg Danzer Band spielen durfte. 14 Jahre an der Seite von einem doch sehr großen österreichischen Liedermacher. Die haben ihn schon geprägt. Und die Traurigkeit über das Ableben von Georg Danzer ist bei sehr vielen Kollegen nach wie vor eine große und auch im Uli. Und es war ihm ein Anliegen, dieses Liedgut weiterzutragen, die Lieder vom Georg lebendig zu halten, indem man sie auf die Bühne bringt. Und er hat irgendwo schon recht gehabt mit dem Hackbrett, weil er damit halt, es ist keine klassische Austropop-Band mit Klavier, Gitarre, Schlagzeug, Bass, sondern es ist ein ganz anderes Klangbild. Seine Klangfarbe dabei, die man von Danzer nicht kennt und damit ist es neu und trotzdem irgendwo dem Danzer so nah, weil der Uli ihm persönlich so nahe war und es auf eine hervorragende Weise macht, diese Lieder neu zu interpretieren. Also er ist nicht einer, der den Georg nachmacht, sondern er ist Uli Bär, wenn er auf der Bühne ist und diese Lieder singt.
0: In dieser langen Zeit, die du mit Uli Bär kooperiert hast, ist da deine eigene Musik, dein Komponieren völlig brachgelegen?
1: Das Komponieren ist nie brachgelegen, weil das Hackbrett ist mein wichtigstes Ausdrucksmittel und das Komponieren ist ständig, also es kommen immer wieder einfach Geschichten in mein Leben, es kommen Menschen in mein Leben, es passieren Begegnungen, es passieren Ereignisse, die ich in der Musik verarbeite oder transformiere, so könnte man sagen. Also ich habe immer komponiert, aber es ist dieses Projekt insofern irgendwo auf der Strecke geblieben, weil ich mit dem Uli angefangen habe, meine Musik auf die Bühne zu bringen und das wurde halt dann irgendwie umgewandelt zu dieser Hommage an Georg Danzer, weil das dem Uli in Wahrheit auch näher liegt, als Instrumentalmusik zu spielen in dieser Form von Weltmusik, wie ich es mache. Das war für ihn schon auch eine Herausforderung. Wie auch immer, ihr habt die letzten Jahre auch damit verbringen müssen, Musiker zu suchen, und ich habe sie Gott sei Dank gefunden, denen das erfreut macht, meine Musik mit mir zu produzieren und auf die Bühne zu bringen. Und da habe ich jetzt eine hervorragende Band. Also es gibt eigentlich zwei Bands, wenn man so will. Es gibt ein Duo mit meinem Partner, dem Sebastian Wiesflecker, mit dem ich Hackbrett und E-Gitarre verbinde und hauptsächlich meine Kompositionen spiele. Und ein größeres Ensemble mit klassischer Gitarre, E-Bass und Schlagzeug.
0: Du hattest ja früher auch eine große Gruppe zusätzlich zum Soloprogramm.
1: Ja, Inanna ist auch in der Corona-Zeit mehr oder weniger zerfallen. Mhm. Also waren wir zu fünft. Das war ein cooles Projekt. Fast alle Musiker in diesem Ensemble waren Multi-Instrumentalisten. Und es war ein sehr kreatives Finden dieser Musik. Also es ist ganz selten passiert, dass jemand von uns mit einer fix und fertigen Komposition gekommen ist und dann haben alle anderen was dazu überlegt, sondern es ist in den Proben, die sehr regelmäßig stattgefunden haben, ist diese Musik entstanden. Und das war besonders und sehr, sehr schön. Aber es sind dann in der Corona-Zeit zwei Musiker abgesprungen. Wir haben eine Zeit lang zu dritt weitergemacht und im letzten Jahr habe ich mich entschieden, na, das geht sich alles nebeneinander nicht mehr aus. Also ich habe es dann beendet. Also es gibt zwei Möglichkeiten im Moment für mich, meine Musik aufzuführen. Und das eine ist eben diese Duo-Geschichte, die sehr spannend ist mit Hackbrett und E-Gitarre. Da nehmen wir hin und wieder auch meinen Perkussionisten dazu, aber an und für sich ist dieses Mavi-Holt, wie wir uns nennen, Mavi-Flecker und wir sind uns Holt, Mavi-Holt ist das Duo. Und in der größeren Band sind wir zu viert. Das sind der Christian Einheller, der seit mehr als 10 Jahren ein ganz wichtiger musikalischer Wegbegleiter von mir ist. Mein Perkussionist, der schon bei meiner ersten CD Hol hinein mit dabei war. Dann der Thomas Hechenberger, der Hechi, ist mein Gitarrist, den man vom Josh kennt. Also er ist viel in der österreichischen Popmusik aktiv, aber bei mir spielt er Nylon-Gitarre, klassische Gitarre. Und der Mischa Graus ist mein E-Bassist. Der Mischa Graus hat in den 70er Jahren viel mit André Heller gespielt, mit dem Hansi Duimitsch, war mit der Maria Bild unterwegs, spielt jetzt beim Wolfgang Ambros immer wieder. Ein Urgestein der österreichischen Musikerszene. Grundsätzlich ist dieses Album Wendezeit dem ewigen Wandel gewidmet. Also dieser für mich berührenden Tatsache, dass einfach nichts stehen bleibt, dass alles einem ständigen Wandel unterworfen ist und dass in Wahrheit jeder Augenblick ein Wendepunkt ist zwischen Vergangenem und Zukünftigen. Und dieses im Jetztsein bedeutet einfach, in diesem ewigen Wandel gegenwärtig zu sein. Es war mein privates Leben in den letzten Jahren eine große Wendezeit. Es passiert in der Natur ständiger Wandel. Ich bin als Frau in einer Wendezeit und diese Umstände in meinem Leben auch, glaube ich, waren der Auslöser, warum ich diesem Thema, dieses Album gewidmet habe. Und da gibt's ein Stück, das entstanden ist in einer Neumondnacht. Bin ich spazieren gegangen spät am Abend in Tirol. Und das war so eine Magie in der Luft und bin dann nach Hause und habe versucht, daheim diese Atmosphäre sofort in Musik zu verwandeln. Und das ist dieses Stück Neumond.

0: Die Art und Weise, wie meine Musik entsteht, ist eigentlich immer die gleiche. Es ist immer ein Gefühlsauslöser, ein Erlebnis, das natürlich von außen kommt. Und das kann sein ein Spaziergang in der Natur, das kann eine Geschichte sein, die ich erfahre. Es kann ein Todesfall sein, es kann irgendein emotionales Ereignis sein in meinem Leben, das in mir ein Bedürfnis hervorruft, das in Musik auszudrücken. Und das ist in Wahrheit immer für Hackbrett Solo. Also ich komponiere für das Hackbrett und diese Stücke, die klingen auch, wenn man sie nur mit Hackbrett spielt, fertig. Man hat nicht das Gefühl, da fehlt jetzt großartig was. Aber dann kommen eben meine Musiker ins Spiel und das Großartige ist, dass ich denen keine Vorschriften mache. Also das passiert auf einer ganz egalitären Art und Weise. Man ist natürlich in einem Prozess, in der Probenphase, aber zuerst einmal bringt sich jeder völlig frei ein und damit bringt sich auch jeder wiederum mit seinem Gefühl für diese Komposition ein, mit dem, was er kann und so, wie er es gespielt. Das ist total schön und damit passiert mit diesen Stücken etwas, was ich gar nicht planen kann, weil ich so auch nicht umsetzen könnte, weil ich von diesen Instrumenten ja logischerweise wenig Ahnung habe. Und ich habe, muss ich auch sagen, Komposition, Arrangement nicht studiert. Also ich habe nicht die Fähigkeit wahrscheinlich für andere Instrumente Arrangements zu schreiben und will das ja gar nicht. Wie gesagt, diese Stücke funktionieren nur mit Hackbrett. Sie würden funktionieren, arrangiert für ein großes Orchester. Und ich habe jetzt diesen Weg gewählt mit dieser Band, die vom Klangkörper her hervorragend funktioniert, weil das einfach mit dem Hackbrettklang total matcht.
1: Was war denn das erste Instrument, das du als Begleitung gehabt hast mit deiner eigenen?
0: Mit meiner eigenen Musik war das erste Instrument, das ich als Begleitung hatte, ein Akkordeon mit meinem damaligen Partner zusammen. Das funktioniert auch wunderbar, also mit einem Akkordeon zusammen. Das Hackbrett, das ist ganz toll. Und dann war eigentlich schon der nächste Schritt und das war meine erste CD, von der ich immer sage, das war so die erste CD, wo ich das Gefühl hatte, langsam meine musikalische Sprache zu finden. 2014 Holy Nine, die der Christian Kolonowitz produziert hat und wo der Christian auch Keyboards und Klavier spielt. Also da ist die Kombination Hackbrett-Klavier-Percussion.
1: Wir spielen jetzt wieder Musik. Und das nächste Stück aus deinem neuen Album hat einen lustigen Titel.
0: Hardigatti, ich weiß nicht, ob man das in der Steiermark kennt. Also man kennt dieses Wort in vielen Regionen Österreichs, bin ich draufgekommen, aber man kennt es vor allem in Tirol. Hardigatti ist ein großartiges Schimpfwort. Und deswegen so großartig, weil man es nicht zu jemandem sagt und Menschen damit beleidigen kann, sondern Hardigatti ist einfach ein Ausruf, wenn dann etwas nicht gelingt, wenn man sich über etwas ärgert, wenn man botschert ist, dann ist Hardigatti ein Wort, um sich Luft zu machen. Und ich habe diesem wunderbaren Schimpfwort eine Komposition gewidmet, weil im ewigen Wandel gehört dazu, dass man sich manchmal auch sakrisch ärgern muss über was. Jede Sprache hatte ihre Ausdrücke dafür und im Tirolerischen ist es eben Hardigatti. Aber in Kärnten kennt man es auch. Immer wieder bei Konzerten sagen wir dann Leute danach, ja, bei uns gibt es das schon auch, das Hardigatti.

0: Ich habe vor über 20 Jahren in Innsbruck ein Projekt mit ins Leben gerufen, die Freebeat Company. Das ist eine offene, musizierende Gruppe, ein offenes Trommeln. Es gibt aber auch einen Bandraum, der voll ausgestattet ist, wo sich Leute zum Jammen treffen. Einmal im Monat auch ein offenes Singen. Das leite ich nach wie vor und bin sehr glücklich, dass es dieses Angebot nach wie vor gibt, weil es von sehr vielen Menschen in Anspruch genommen wird. Seit vielen Jahren gibt es einen Grundstock von Leuten, die sehr regelmäßig kommen, also fast jedes Wochenende sind die da. Da ist es fast so, dass wenn die 2-3 Wochen nicht kommen, dass man anruft und fragt, hey, was ist los, geht's dir nicht gut? Aber es kommen natürlich auch ständig neue. Wir hatten eine Zeit, da waren bei den Trommelsessions zum Teil 40, 50, 60 Leute. Da waren wir aber in einer anderen Location mitten in Innsbruck und das war dann zum Teil echt so, dass uns die Trommeln ausgegangen sind und das war sehr heftig. Mittlerweile sind wir ein bisschen am Rand von Innsbruck in wunderbaren Räumlichkeiten, wo man aber nicht so im Vorbeigehen einfach vorbeischaut, sondern wo man hinfahren muss. Und im Moment sind bei den Trommelsessions manchmal 16, 17, manchmal 25, 30. Man weiß es ja nie. Niemand meldet sich an, das ist immer eine Überraschung.
1: Du hast ja einen Preis dafür bekommen. Du bist ja geehrt worden dafür.
0: Ja, zweimal. Also wir haben den Autor-Heidel-Preis für dieses Projekt bekommen und habe dann auch, was die goldene Wandernadel, nein, die goldene Ehrennadel der Stadt Innsbruck, glaube ich, war das damals. Mhm.

0: Gegen Ende des Interviews beteiligt sich auch Maria Maas Freund Sebastian Wiesflecker am Gespräch. Er ist ebenfalls Musiker, arbeitet aber vor allem als Produzent und als Konzert- und Tourmanager für Kollegen wie Reinhard Fendrich oder Wolfgang Ambros.
1: Ich mache mein Management selber für mein

0: finanziert und er muss schauen, dass er jemanden holt.
1: Und dann hast du auch deine Vorlieben
0: also,
1: vielleicht.
0: Die Risikobereitschaft wird immer weniger.
1: Ja.
0: Und was noch dazu kommt, ist, dass der Konzertmarkt, so wie er sich entwickelt, immer weniger große Firmen haben alles in der Hand. Es wird also alles immer monopolistischer. Und es gibt dann natürlich sehr große Acts wie Taylor Swift oder wie sie alle heißen. Die kommen dann einmal im Jahr in dem Land vorbei. Da kostet das Ticket dann 500 bis 600 Euro. Das sind die jungen Leute auch gewillt dafür auszugeben. Ja, oder Papa oder wie auch immer das halt so. Also es wird bezahlt. Da kostet dann so ein Konzertausflug mit allem drum und dran fast 1000 Euro. Und dann bleibt dir für kleinere Dinge fast nichts mehr übrig. Und dadurch wird es für die Kleinen immer schwieriger. Das Ausprobieren oder jemanden aufbauen oder dass man sagt, man investiert in etwas einmal und schaut, wie sich das entwickelt. Diesen Spielraum gibt es nicht mehr.
1: Aber es ist ja so, dass... Ich war mit dem Willi Astor, mit dem bayerischen Kabarettisten und Wortkünstler, in der Bachschmiede in Salzburg. Und der Chef von der Bachschmiede hat mir gesagt, er selber ist so traurig drüber, weil er weiß natürlich, dass er in der Größe, wie die Bachschmiede ist, in der Verantwortung ist, einfach jungen Gruppen, jungen Künstlerinnen die Chance zu geben, aufzutreten. Weil wo sollen die auftreten? Ich meine, bei 500 Leuten fangst du nicht an. Die Bachschmiede hat eine Größe, wo du sagst, ja, das ist Kleinkunst. Und er will es auch und er probiert es immer wieder. Und wenn er dann aber keine Tickets verkauft und er muss ein Konzert nach dem anderen absagen, dann er ist jetzt in der Situation, dass er sich echt überlegen muss, einfach nur mehr die bekannten Namen zu veranstalten, weil er weiß, da kommen die Leute, da verkauft er auch Tickets. Und wie du sagst, er muss positiv bilanzieren.
0: Die Katz beißt sich dann halt natürlich in den Schwanz, wenn du dir dein Publikum nicht erspielen kannst, weil du die Chance nicht bekommst, kannst
1: genau.
0: du keinen Namen haben. Wenn du keinen Namen hast, kannst du nicht spielen.
1: Ja. Die liebsten Veranstalter oder Veranstaltungslocations sind mir ja diejenigen, wie das Treibhaus in Innsbruck zum Beispiel, die einfach ein Stammpublikum haben. Also Treibhaus in Innsbruck, das ist ja mir selber oft schon so gegangen, dass ich mir gedacht habe, das kenne ich zwar nicht, aber Treibhaus ist immer gut. Das gibt's gar nicht, dass mich da etwas so enttäuscht. Kann dann mal passieren, aber das ist immer interessant. Und die Leute gehen auch dahin, weil sie etwas Neues kennenlernen wollen. Nicht alle, weil den gleichen Hut, den man eh schon kennt. Und solche Locations sind rar, aber die wären so wichtig, weil man nur in solchen Locations die Chance hat, sich ein neues Publikum zu erspielen.

Das Stück, das wir soeben gehört haben, hat Maria Mahr Orient Express benannt. Und die nächste Komposition trägt den Titel Ankunft.

0: Im Grunde gibt es zu jedem Stück eine Geschichte. Es ist Musik ohne Worte, es sind keine Lieder, es ist Instrumentalmusik, aber es gibt dennoch zu jedem Stück eine Geschichte. Wien zum Beispiel ist meiner zweiten Heimat gewidmet, weil Wien war für mich schon ein wichtiger Wandel auch in meinem Leben, nach Wien zu gehen, nicht ganz nach Wien zu gehen, aber dort meinen zweiten Wohnsitz zu haben, weil ich in Wien meine Produzenten getroffen habe, Musiker kennengelernt habe, mit denen ich jetzt arbeite. Und Wien ist für mich nach wie vor eine unglaublich inspirierende Stadt. Und dieses pulsierende, bunte und lebendige von Wien habe ich eben in diesem Stück versucht auszudrücken.
1: Wie viel Zeit verbringst du in Wien?
0: Also wie viel Zeit ich in Tirol, wie viel ich in Wien verbringe, ist im Moment schwierig zu sagen, weil ich ja dazwischen viel unterwegs bin, mit den Konzerten ständig herumfahre. Aber ich würde jetzt meinen, es sind 50-50%. Ja, es ist dann wieder mehr Zeit in Wien, dann ist zwischendurch mehr Zeit in Tirol. Aber es wird sich in nächster Zeit, glaube ich, eher dahin entwickeln, dass ich mehr Zeit in Wien als in Tirol verbringe.

die Nanny, das Stück Nanny. Wenn man die CD in die Hand nimmt, dann gibt es so einen kleinen Kreis, wo eine Katze rausschaut. Diese Katze ist die Nanny und das Stück Nanny ist meiner geliebten Katzin gewidmet, die mittlerweile leider im Katzenhimmel ist. Aber es ist die Erinnerung an dieses großartige Tier, an eine wirkliche Katzenlady. Und ich erzähle bei den Konzerten auch immer die Geschichte, weil ich hoffe, dass die Leute, die das Stück hören und die Geschichte dazu kennen, dann so einen inneren Film haben, dass sie die Katze durchs Gras schleichen sehen oder in einer Vollmondnacht über ein Dach spazieren und manchmal liegt sie einfach nur faul in der Sonne und blinzelt. Das alles ist in diesem Stück verarbeitet. Das ist eine Erinnerung, eine Hommage an mein geliebtes Katzentier Nanny, Tigerle. Thank you.

Die Komposition, die nun folgt, verströmt ähnlich viel Energie wie eine Tasse Kaffee. So hat Maria Masi auch genannt. Türkischer Kaffee.

0: Das war eine Stunde mit der Tiroler Hackbrettspielerin und Komponistin Maria Mahr. Ihr jüngstes Album trägt den Titel Wendezeit und ist 2025 erschienen. Sie hat es vor kurzem auch in Graz vorgestellt.
1: Ich freue mich, dass ich immer wieder in der Steiermark auch zu Gast bin. Also heute am Tag unseres Interviews ist unser Steiermark-Debüt mit dieser neuen Band im Orpheum. Aber mein nächstes Steiermark-Konzert wird sein am Donnerstag, 15. Oktober im Kultur- und Kongresshaus Knittelfeld. Und ich würde mich sehr freuen, wenn viele den Weg dorthin finden würden.
0: Alle Informationen findet man auf der Website von Radio Helsinki, helsinki.at, in der Rubrik Das rote Mikro. Ein wenig Zeit für Musik bleibt noch. Sie hören eine Kostprobe aus Maria Mahrs 2020 erschienenem Album Begegnungen. Gestaltung der Sendung Barbara Belitsch.

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6: So, hallo und herzlich willkommen bei einer weiteren Folge von Kia on Air, die Sendung für deine Rechte. Das heutige Thema mit mir, Thomas Bogner, wird sein, und zwar ein Auslandssemester, Auslandsjahr, in einem anderen Land. Hierbei haben wir natürlich wieder ein paar spannende Gäste mit uns, und zwar einmal die liebe Barbara Syrowatka. Die ist die Ansprechpartnerin bei Akzente für internationale Jugendmobilität. Vielen Dank, dass du heute hier bist.
7: Danke für die Einladung. Hallo, grüß euch.
6: Außerdem haben wir den lieben Paul bei uns. Das ist ein Freund meines Freundes du bist natürlich auch ein Freund von mir. So haben wir uns kennengelernt. Und du warst vor circa einem Jahr in Kanada ein Semester lang. Danke auch, dass du hier bist.
8: Danke für die Einladung. Hallo.
6: Dann haben wir noch die liebe Sophia Wirtmüller. Du bist ja fertig geworden gerade mit deiner Masterarbeit in Psychologie. Und zwar auch über das Thema Austausch bei Jugendlichen. Stimmt das?
9: Genau.
6: Wunderbar.
9: Danke.
6: Dankeschön, natürlich. Danke, dass du heute hier bist. Dann würde ich mal bei dir beginnen, Barbara, wenn das okay ist. Und zwar Akzente. Da bist du ja eben die Ansprechpartnerin für Jugendmobilität und Austausch. Was bietet ihr da eigentlich an? Beratung oder eben auch die Organisation zum Beispiel?
7: Genau. Grundsätzlich sind wir in der Akzente Jugendinfo für Jugendliche im Bundesland Salzburg zuständig. Zu den Themen A wie Ausland bis Z wie Zivildienst, und bei Ausland trifft es das schon ganz gut. Wir haben Infos und beraten gerne zum Thema Ausland. Ausland ist groß, Ausland bietet viele Möglichkeiten und unter anderem auch das Ausland, so wie wir es heute zum Thema haben, der Schulbesuch im Ausland, beziehungsweise oft auch bekannt als das Highschool Year oder ich mache ein Highschool Year, so nennt man es auch ganz gern. Wir haben erste Infos dazu. Wir können sagen, was es dazu für Voraussetzungen braucht, wie man sich das organisieren kann, was für Beihilfen das es gibt. Wir selber organisieren es nicht, aber wie gesagt, wir können sowohl Eltern als auch Jugendlichen oder alle, die das gerne mal vorhaben, in einer Auslandsberatung quasi Infos geben, Broschüren mitgeben. Wir haben Broschüren zu unterschiedlichen Anbietern. Das Ganze ist ja auch mit dem EU-Programm Erasmus möglich. Also es gibt viele, viele Möglichkeiten, einen Schulbesuch im Ausland quasi zu machen.
6: Also die überwiegende Zielgruppe sind auf jeden Fall Jugendliche, genau. Aber kann jeder zu euch kommen da? Oder?
7: Tatsächlich kann jeder zu uns kommen. Wir sitzen in der Schalmoser Hauptstraße, wir haben Öffnungszeiten, man kann uns aber auch über WhatsApp, Mail, Telefon erreichen, und wie gesagt, im Idealfall schaut man mal bei uns persönlich vorbei, und gerade wenn man so einen Auslandsaufenthalt plant, wie zum Beispiel der Schulbesuch im Ausland, der gehört früh genug geplant, da muss man so ein paar Dinge beachten, je nachdem wohin man will. Das Ganze ist ja weltweit möglich. Also man kann nicht überall in die Schule gehen auf der ganzen Welt, aber je nachdem, wo man halt hingeht, braucht es unterschiedliche Voraussetzungen und auch eine unterschiedliche Vorbereitung durchaus. Genau, und da helfen wir und geben Infos dazu.
6: Dankeschön. Jugendaustausch ist was ich persönlich noch nicht gemacht habe, leider, aber würde ich auf jeden Fall im Studium dann auch in Erwägung ziehen.
7: Genau, da geht's auch.
6: Würdest du persönlich das auf jeden Fall empfehlen, jedem, und welchem Typ von Menschen vielleicht?
7: Grundsätzlich, aber das kann der Paul dann sicher auch noch viel besser beantworten, wenn ich jetzt sage, oder wenn du mir dann sagst, das stimmt gar nicht, aber grundsätzlich sage ich einmal, also jeder, der sich vorstellen kann, von zu Hause weg zu sein, ohne Mama und Papa, das Ganze ist ab 14 möglich, also da ist man noch verhältnismäßig jung, sage ich mal. Also wenn man sich vorstellen kann, von zu Hause weg zu sein, in eine andere Schule zu gehen, bei einer Gastfamilie zu leben oder am Schulcampus oder in einem Internat, je nachdem, das kommt ein bisschen drauf an, wie man sich das organisiert. Und wenn man sich vorstellen kann, eben wie gesagt, auch in einer anderen Schule zu sein, neue Freunde kennenzulernen, das heißt, man muss offen sein, gewisse Flexibilität Flexibilität mitbringen und eine gewisse Selbstständigkeit. Und wie gesagt, Heimweh sollte halt vielleicht nicht das Thema sein, weil sonst wird es, glaube ich, schwierig, wenn man vielleicht doch eine gewisse Zeit von zu Hause weg ist. Und man ist eine gewisse Zeit von zu Hause weg. Also es ist jetzt nicht nur eine Woche oder zwei Wochen, sondern wir reden von Monaten, halbes Jahr oder sogar ein ganzes Schuljahr ist es möglich, dass man eben im Ausland in die Schule gehen kann. Insofern, also wenn man Flexibilität, Offenheit, offen für neue Kulturen sein, offen für neue Freunde finden sein. Also wenn man das ein bisschen in sich spürt, sage ich mal, und wenn man das ein bisschen mitbringt, dann ist das auf jeden Fall was, was man anstreben kann.
6: Dann frage ich dich doch gleich, lieber Paul, hast du dich da gerade beschrieben gefühlt von der lieben Barbara oder wie ist denn dir das Ganze ergangen?
8: Ja, also ich finde, die Barbara hat das sehr schön beschrieben. Ich finde, das wichtigste Wort ist da offen sein, weil man muss wirklich offen sein für Neues, offen sein für neue Freunde, neue Schule, neues Umfeld. Man lernt eine ganz andere Kultur kennen. Ich meine, es kommt darauf an, wo man hingeht. Ich meine, wenn man in Europa bleibt, dann ändert sich gar nicht so viel. Aber wenn man zum Beispiel wie ich nach Kanada geht, ändert sich einiges. Und man muss schon extrem offen sein für das alles, dass man auch einen guten Anschluss findet und dort auch dass man dort auch Spaß hat.
6: Und das ist dir gelungen, oder?
8: Ja, also es ist auf jeden Fall nicht einfach. Ich habe es mir einfacher vorgestellt, hätte ich gesagt. Und vor allem ich war 6 Monate dort und im ersten Monat ist es mir extrem schwer gefallen, auch wenn ich versucht habe, so gut wie möglich offen zu sein. Aber danach hat es dann sehr gut funktioniert und genau.
6: Was würdest du da vielleicht Menschen raten, eben wenn Offenheit allein zum Beispiel nicht reicht, eben muss man auch Initiative selber zeigen, auf Menschen zugehen?
8: Oder? Auf jeden Fall, ja, weil nur weil du offen bist, ist es nicht, dass andere Menschen nicht auch sofort offen sind. Aber es ist schon so, dass Leute, zum Beispiel in Kanada, in der USA, gibt es jedes Jahr solche Schüler wie dich, die dann daherkommen und die finden das dann auch sehr spannend. Sie finden dich dann auch sehr spannend. Mhm. Heißt, du darfst dann auch nicht abschrecken, wenn dann vielleicht komische Fragen kommen oder sowas.
6: Also du würdest das auf jeden Fall wieder machen. Also wenn du nochmal, vor 2 Jahren hättest du dich wieder dafür entschieden.
8: Jetzt. Ja, okay. Auf jeden Fall.
6: Ja, danke schön. Ich habe gehört, bei dir, liebe Sophie, du hast das auch ein Auslandssemester? Oder?
0: Beides,
6: okay.
0: Also,
6: wie war das bei dir?
0: Ich habe tatsächlich, als ich 15 war, ein Auslandsjahr gemacht in Argentinien, also den klassischen Schüleraustausch, wo ich auch in einer Gastfamilie gelebt habe, also eigentlich in mehreren Gastfamilien gelebt habe, dort zur Schule gegangen bin, eine neue Kultur kennengelernt habe, neue Sprache gelernt habe. Und habe dann während meines Studiums nochmal ein Auslandssemester gemacht in Spanien und auch ein Erasmus Plus Auslandspraktikum. Also ich decke da persönlich eine ganze Bandbreite an Möglichkeiten ab, die es gibt, um ins Ausland zu gehen. Und habe mich dann aber im Zuge meines Psychologiestudiums auch stärker dafür interessiert, ja, warum habe ich denn eigentlich immer so diesen Drang, ins Ausland zu gehen? Was macht es so faszinierend? Und habe dann auch in Gesprächen mit anderen ehemaligen AustauschschülerInnen gemerkt, so, boah, die Menschen, die im Ausland waren, die quatschen auch echt gern über ihre Erfahrungen und das ist so irgendwie was Besonderes und auch so ein Connecting Point, wo man auch richtig klickt mit Leuten, die eine ähnliche Erfahrung gemacht haben. Und ich habe mich dann gefragt, auch so ein bisschen, wie kann ich das Ganze vielleicht in eine Masterarbeit packen und mir mal so anschauen, hey, welche Erfahrungen im Ausland sind denn jetzt eigentlich so prägend? Was daran macht so ein Auslandsjahr so besonders, dass Leute auch Jahre danach noch Lust haben, über diese Erfahrungen zu erzählen? Und wie wirken sich diese Erfahrungen vielleicht auch aus? Beeinflussen die Berufswahl, die Studienwahl oder auch vielleicht, wie wir über die Welt nachdenken? Verändern wir uns so, wie wir uns selbst wahrnehmen, was wir können, was wir nicht können? Genau, was verändert sich da bei uns im Innern und was verändert sich im Außen? Das waren so meine spannenden Fragen in meiner Masterarbeit.
6: Ich springe das vielleicht schon wieder ein bisschen nach vorne und auch das ist jetzt eine breite Frage, aber gibt es so vielleicht eine konkrete Aussage, die du in dieser Masterarbeit irgendwie herausfinden konntest?
0: Ach, eine konkrete Aussage ist schwer, weil ich habe ja 11 ganz verschiedene Personen befragt. Aber das, was ich auf jeden Fall sagen kann, ist, dass so ein Auslandsjahr ganz schön prägend ist. Also das beeinflusst viel, wie wir denken, dass wir sind, was wir aus unserem Leben gemacht haben. Also das ist auf jeden Fall eine sehr einzigartige Erfahrung.
6: Hast du das bei dir selber auch gesehen? Oder welche primäre prägende Erfahrung hast du mitgenommen aus deinen Austauschsemestern?
0: Ja, das ist auch eine gute Frage. Und wenn ich jetzt nur von mir persönlich spreche, dann glaube ich, war das Prägendste in meinem Jugendaustausch wirklich dieses von zu Hause weggehen. Weil man ist ja, also ich war damals 15, das ist ganz schön jung, man ist da so beginnend in der Pubertät, man stellt sich auch vielleicht so Fragen, hey, wer bin ich eigentlich, wer will ich sein, wer bin ich eigentlich ohne meine Eltern? Und dann, wenn man in so einer neuen Familie lebt und auch noch in einer neuen Kultur, da kann das schon ganz schön viel so Vorstellungen über sich selbst so ein bisschen ins Wanken bringen, wenn man so überlegt, hey, mit welchen Leuten will ich eigentlich befreundet sein? Was ist normal in der Familie, in der Kultur? Also das waren schon viel so Denkprozesse, die damals bei mir im Auslandsjahr so in Gang gesetzt wurden. Viele Dinge, die ich noch gar nicht so gut einordnen konnte, aber viel einfach mal so diese Veränderung, dieses Wegsein von daheim und dieses sich quasi in so ein ganz, ganz neues Land, in ganz neue Familie zu stürzen. Und ich glaube, da sind viele Erfahrungen drinnen, das kann der Paul wahrscheinlich auch irgendwie nachvollziehen. Das kann man dann rückblickend, fällt es einem schwer, das so richtig runterzubrechen auf eine konkrete Erfahrung. Mhm. Aber das, was mir auch viele anderen von meinen Studienteilnehmenden erzählt haben, waren viel dieses Zusammenleben mit der Gastfamilie. Also was auch sehr viel schöne Erfahrungen, dieses sich irgendwie wie eine zweite Familie zu fühlen, das Wissen, ich habe da eine Familie, die ist so, die fühlt sich irgendwie an wie meine reale Familie. Das, was bei einigen so gewesen, bei anderen war das auch so diese Prägung, hey, das war alles ganz anders, als ich es mir vorgestellt habe. Da war einfach irgendwie so viel, die Kultur, die haben anderes Abendessen, ich wusste gar nicht irgendwie, wie kommuniziere ich mit denen. Also das konkret auf eine Erfahrung runterzubrechen, ist schwer. Deswegen habe ich es auch eher wirklich umrahmt mit so was, waren zum Beispiel so Schlüsselmomente in der Schule, was waren so besonders positive Ressourcen, Freundeskreis, Personen, die ich begegnet bin. Und was waren vielleicht Herausforderungen im Auslandsjahr? Also sowas mit der Gastfamilie, das können aber auch Gastfamilienwechsel sein, sprachliche Herausforderungen, zum Beispiel am Anfang irgendwie, das ist jetzt, wir lernen alle Englisch in der Schule, aber ich hatte auch Teilnehmer, die sind nach Brasilien gegangen, nach Taiwan, wo einfach gar keine Sprachkenntnisse da waren. Genau, also so kann man Erfahrungen so ein bisschen mehr einordnen.
6: Dankeschön, ja. Nein, zu den Herausforderungen werden wir auf jeden Fall noch einiges an Zeit einplanen. Aber dann switche ich doch gerne rüber zu dir, Paul. Das war jetzt einiges, aber kannst du das so bestätigen? Hat dich das auch so bereichert, jetzt auch im Nachhinein noch?
8: Ja, also ich glaube auch, dass es mich teilweise verändert hat, mich als Person. Ich habe mich besser gesehen. Ich habe erkannt, wer ich wirklich eigentlich sein will, wer ich bin. Und ja, ich glaube, dass es bei vielen so ist. Ich war ja mit anderen dort, die aus Deutschland, aus Österreich, und ich habe mit denen danach drüber gesprochen und die haben das auch so gesehen. Ich zum Beispiel, ich habe mich danach um einiges reifer gefühlt. Ich habe mich besser vorbereitet auf meine Zukunft, auf die Welt gefühlt. Wahrscheinlich einfach nur, weil ich weg von zu Hause, nicht für 2 Wochen oder so, sondern für ganze 6 Monate. Und ja, ich habe mich einfach besser vorbereitet auf alles gefühlt.
6: Also du hast wirklich jetzt charakterlich hier nochmal einen Schritt nach vorne getan?
8: Ja, auf jeden Fall.
6: Okay. Siehst du das jetzt auch im Alltag? Ob du das irgendwie anders, ob du gewisse Situationen jetzt anders begegnest als davor? Oder?
8: Ja, also ich finde, ich habe einen besseren Plan für meine Zukunft und ich kann mich selber besser einschätzen und auch besser, ich kann besser sehen, was ich in den nächsten Jahren machen will und genau. Ja.
6: Das ist doch schön. Ja. Ja, Perspektive wird man auf jeden Fall dort gewinnen. Dann würde ich hier ganz kurz nochmal eine musikalische Pause einleiten und zwar Hit the Road Jack von Ray Charles. Bis gleich.

0: So, da sind wir doch wieder. Und zwar, jetzt würde ich mit genau dem Gegenteil weitermachen, und zwar den Hürden, die einem auf jeden Fall begegnen können bei so einem Austausch. Da beginnen wir ganz klassisch schon mal mit vielleicht so ein finanzielle, bürokratische. Da würde ich doch gleich mal wieder bei dir, Barbara, beginnen. Und zwar, unterstützt ihr da bei dieser Beratung Jugendliche, so eben Bürokratie, man muss ja doch einige Sachen, glaube ich, auswählen, ausfüllen und dergleichen. Wie läuft denn so eine Bewerbung ab?
1: Grundsätzlich geben wir Grundinfos dazu. Also wir helfen jetzt nicht beim Ausfüllen, weil da gibt es ein paar Prozesse davor, die man definitiv ins Auge fassen sollte. Aber das macht der Jugendliche oder die Eltern. Es sind ja noch Minderjährige, die hier ins Ausland gehen. Das muss man, gerade wenn man 14 ist, also das muss man ganz, ganz klar festhalten. Das heißt, da haben Erziehungsberechtigte schon noch ein Wörtchen mitzureden, beziehungsweise dort, wo man dann ja auch hin in die Schule kommt, ist man ja auch noch minderjährig sozusagen. Mhm. Also das heißt, dort muss ja dann auch wieder jemand auf einen schauen und in die Eltern- bzw. Gastfamilienrolle schlüpfen. Das heißt, im Idealfall ist das Informationsgespräch mit den Eltern ganz klar, weil wenn Jugendliche den Wunsch hegen, ins Ausland zu gehen, haben sie meistens vielleicht schon jemanden, der das auch machen will, beziehungsweise haben das schon mal an der Schule gehört, haben sie irgendwie anders davon erfahren, dass das eben diese Möglichkeit gibt, und dann heißt es, ja, ich will jetzt in das und das Land. In Pauls Fall war es tatsächlich Kanada. Kanada ist außerhalb des europäischen Raums, das heißt, da fängt es schon mal an, das heißt, dafür braucht man dann auch ein Visum, ein sogenanntes Studentenvisum, das heißt, da ist natürlich der Organisationsaufwand im Vorhinein ein größerer, aber weit davor macht man sich Gedanken, wie will ich denn überhaupt den Schulbesuch im Ausland bestreiten? Eben organisiere ich mir das selber, suche ich mir eine Organisation, die mir dabei hilft, oder mache ich es über die Schule, dann läuft es meistens über Erasmus. In Pauls Fall war es tatsächlich eine Organisation, die er sich ausgesucht hat, und die helfen einem dann bei genau diesen Schritten. Vorbereitungstreffen gibt es dann manchmal, dann gibt es Hilfe beim Bewerbungsschreiben, weil bei der Gastfamilie muss man sich ja auch irgendwie bei der zukünftigen irgendwie vorstellen und schauen, dass das auch passt. Die helfen einem dann bei dem Visumsverfahren, die helfen einem dann dabei, aber natürlich der Point of the Points ist, das kostet natürlich auch ein bisschen was, und jetzt ist es natürlich so, dass es in Pauls Fall ein Land ist, wo das eigene Schulsystem tatsächlich ein nicht recht billiges ist. Das heißt, Kanadier müssen eigentlich, um selbst in die Schule zu gehen, auch schon recht viel Geld zu zahlen, also recht viel Geld zahlen. Das heißt, natürlich muss man das dann auch zahlen. Also es ist nicht überall, ist Schule kostenlos. Und natürlich, wenn man das über eine Organisation macht, die sagt, okay, für das, dass ich dir das organisiere, gibt es auch eine Programmgebühr zu zahlen. Das heißt, man muss eigentlich im Vorhinein klären, oder die Eltern müssen im Vorhinein klären, können wir das uns überhaupt leisten? Ja, was kostet denn das Ganze? Wie bin ich versichert? Die Jugendlichen kriegen ja vor Ort noch Taschengeld. Was macht denn das im Monat aus? Dann gibt es einen Währungskurs. Also du siehst, da gibt es Sachen über Sachen über Sachen über Sachen, über die man sich halt vorher einfach Gedanken machen muss. Und auch, mit welcher Organisation oder Agentur mache ich denn das? Finden wir die gut? Da zahlt sich ein Vergleich vorher aus. Und dann, ich sag mal so, 3 bis 6 Monate im Vorhinein sollte man so einen Schulbesuch im Ausland schon planen, und vor allem planen auch mit der Schule, in die man in Österreich geht, also in unserem konkreten Fall in Salzburg geht. Und der muss man natürlich auch sagen, hey, ich hätte da mal einen Plan. Ich würde dann ganz gerne mal ein bisschen weg sein und im Ausland in die Schule gehen. Ich kenne jetzt eigentlich keine Salzburger Schule, die sagt, nein, zu den Schülerinnen, nein, darfst du nicht. Es gibt unterschiedliche Herangehensweisen. Also es gibt Schulen, die sagen, okay, wenn du wieder zurückkommst, gibt es eine Übertrittsprüfung, damit wir wissen, dass du die Schule gut gemeistert hast. Es gibt Schulen, die sagen, nein, ist kein Problem, du bringst uns einfach das Zeugnis oder den Abschluss und kannst nahtlos weitergehen. Es gibt allerdings dann auch Schulen, die sagen, das Schulsystem im Land XY ist so weit weg von unserem, da sehen wir dich nicht eine Schulstufe nahtlos weitergehen, sondern da wäre eine Wiederholung gut. Und ja, die Frage, die wir auch oft von Eltern gestellt bekommen oder auch von Jugendlichen, welche Noten brauche ich denn, bevor ich überhaupt sowas plane? Also ich sag mal, es gibt, also wenige Agenturen wollen einen speziellen Notendurchschnitt, sage ich mal, im Vorhinein. Aber grundsätzlich sage ich, wenn man sich in der Schule leicht tut, ist natürlich cool dann auch vor Ort, weil man sich vielleicht dann vor Ort auch ein bisschen leichter tut. Aber es ist jetzt, gibt keine regelrechte Notenvoraussetzung. Wichtig ist nur, dass die Schule quasi das finale Okay gibt, dass man quasi weg sein darf. Ja? Und wie man dann eben wieder zurückkommt. Das sind eigentlich die Dinge, die man im Vorhinein klären muss. Und alles Weitere macht dann eigentlich die Agentur oder Organisation mit einem. Wir können halt bei diesem Vorabklären behilflich sein, beziehungsweise auch mal aufzeigen, welche Agenturen oder Organisationen gibt es denn da überhaupt? Wie funktionieren die denn so? Welche Länder gibt es denn? Wo kann man denn hin? In Europa, außerhalb Europas? Was kostet wie, wo, wie viel? Da können wir tatsächlich ein bisschen helfen, aber wir sagen ganz, ganz klar, unbedingt vergleichen, weil der eine fühlt sich da wohler, der andere fühlt sich da wohler mit der Agentur, der Organisation. Es gibt dann überhaupt welche, die sagen, wir organisieren uns das selbst. Da sagen wir, gut, die Möglichkeiten, hier sind sie, wir zeigen sie euch.
0: Also ich höre da gerade raus, eben wichtig ist, dass man sich früh genug auf jeden Fall damit beschäftigt, genau. Beratung einholt.
1: Genau.
0: Typische Jahre jetzt in Schuljahren gerechnet ist eben circa 6., 7. Klasse normalerweise.
1: Ja, also Paul, bitte korrigiere mich. Also wir sagen 6. Das Jahr vor der Matura ist ein bisschen knackig, also 7. Ja. Ist ein bisschen sportlich. Geht, aber da, das ist sicher ein bisschen die sportliche Nummer. Ich weiß jetzt nicht, du warst
2: ich in der 7. Ja.
1: Genau, ja. Ja, Paul nimmt es sportlich, ja. Aber du hast schon gesagt, es ist ein bisschen, jetzt musst du ein bisschen ran, gell, für die Matura. Aber grundsätzlich geht es. 6., 7. wären so, also zwischen 14 und 18 ist quasi die Altersrange, wo man das macht, sozusagen. Und
0: wie viel früher muss man sich da eben dann schon damit beschäftigen? Ein Jahr reicht?
1: Ein Jahr ist fast zu viel. Okay. Ich würde sagen, irgendwas zwischen 3 und 6 Monate im Vorhinein. Mit Anmeldeprozess. Also Hausnummer, man möchte jetzt, jetzt ist März, man möchte jetzt im Herbst dann den Schulbesuch im Ausland angehen, dann sollte man jetzt in die Gänge kommen. So, dann sollte man es jetzt planen, anfangen, dann sollte man jetzt die ersten Infos einholen, dann sollte man Agenturen oder Organisationen anschreiben und sagen, hey, wie läuft das, bin ich zu spät dran? Weil jede Agentur, also die organisiert einem ja wirklich alles bis hin zum Flug. Das Gastfamilienfinden-Prozedere dauert dann doch ein bisschen, weil die Kinder und Jugendlichen sollen sich ja vor Ort da wohlfühlen, also die sollen ja eine coole Gastfamilie finden. Insofern, das ist auch ein Prozess, das heißt, es braucht alles ein bisschen Zeit. Insofern zwischen, ich sag mal ja, 3 und 6 Monaten ist früh genug, dass man startet mit diesem Plan.
0: Ich frage dann gleich dich nochmal kurz, Paul, aber noch der zweite Punkt, den ich rausgehört habe, ist eben der Kostenpunkt.
1: Ja.
0: Du hast ganz am Anfang bereits Förderungen angesprochen. Genau. Gibt es da welche, die man auf jeden Fall beantragen kann oder wie funktioniert das?
1: Das ist landesabhängig und es ist auch organisationsabhängig. Also grundsätzlich gibt es aus österreichischer Sicht, wenn man das jetzt mit einem kommerziellen Anbieter macht, nicht ultra viele Fördermöglichkeiten, weil das ist eine private Entscheidung, den Spaß quasi ins Ausland zu gehen und im Ausland die Schule zu besuchen, ist quasi eine höchstpersönliche Entscheidung. Das heißt, der Staat Österreich sagt, deine persönliche Entscheidung. So, wenn man das Ganze natürlich über Erasmus macht, Erasmus, wissen wir alle, ist ein EU-Förderprogramm, dann schaut die Welt natürlich finanziell schon wieder anders aus. Dann heißt es aber auch innerhalb der EU. Wenn man aber sagt, wie Paul, okay, ich will aber unbedingt nach Kanada, so, dann muss man schauen, was gibt es für Möglichkeiten. Dann gibt es zum Beispiel Organisationen oder Anbieter, die Stipendien ermöglichen, beziehungsweise gibt es auch die Möglichkeit über Stiftungen eventuell noch oder andere Stiftungsfördermöglichkeiten sozusagen, da sich hoffentlich Förderungen zu bekommen. Aber es ist nicht einfach und es ist nicht sehr viel, aber ein paar Möglichkeiten gibt es. Stehen übrigens tatsächlich, haben wir aufgelistet. Ja? Wer sich dafür interessiert, auf unserer Webseite jugend.akzente.net, da haben wir dieses ganze Kapitel Schüleraustausch und Highschool aufgegliedert. Alles das, was ich jetzt quasi erzähle, steht auch da noch dort drauf.
0: Ja, perfekt. Dann könnt ihr da sicher mal reinschauen.
1: Ja.
0: Dann nochmal genau zu dir, lieber Paul. Also das Bürokratische, das Finanzielle, wie hast du das gelöst? War das viel Aufwand oder wie ging das bei dir?
2: Ja, also es ist auf jeden Fall nicht wenig Aufwand. Wir haben uns unterschiedliche Organisationen angeschaut, sie verglichen, die Preise verglichen und haben uns dann für eine bestimmte entschieden. Wir haben es aber nicht 6 Monate oder 3 bis 6 Monate vorgemacht, sondern ich glaube fast schon ein ganzes Jahr vorher.
1: Okay, ja.
2: Also und ich habe es in der 7. eben gemacht. Ich hätte es in der 6. machen sollen. Aber ja.
0: Besser in der 7. als gar nicht wahrscheinlich.
2: Stimmt, ja, auf jeden Fall.
0: Darf ich zum Finanziellen fragen, kannst du uns circa einen Rahmen geben, wie viel sowas kostet? Sonst gehe ich auch zu der Barbara wieder zurück, weil ich persönlich kann mir da gar nichts drunter vorstellen. Aber sicher außerhalb der EU wird das schon ein bisschen was in Anspruch nehmen.
2: Ja, also es kommt darauf an, was man für, wie man sich das vorstellt. Es gibt ganz unterschiedliche Preise und da kann es zwischen 5.000 bis zu 30.000, also wirklich eine größere Range. Genau, also es kommt drauf an, auf die Ortswahl, es kommt auf die Schulwahl drauf an, natürlich kommt es auf die Monate an, aber ja.
0: Okay, ja, da muss man was einplanen.
1: Definitiv. Es ist kein günstiges, es ist keine, also ja, aber man wohnt ja auch dort, also man geht ja auch dort zur Schule und wie gesagt, es gibt einfach Länder, wo das Schulsystem an sich schon Geld kostet. Also deswegen und gerade England und die Commonwealth-Länder, das heißt Neuseeland, Australien, Kanada gehört eben dazu und auch England. England ist ja auch nicht bei der EU, sind tatsächlich die teuersten Austausch-Highschool-Länder, sind aber auch sehr, sehr gute Schulsysteme. Das muss man jetzt aber auch mal festhalten an der Stelle, im Vergleich auch mit anderen Ländern, wo das möglich ist. Also die bieten dann auch was und gerade für Paul und jetzt Kanada, da ist das Schulsystem auch nochmal anders, weil die haben nicht Halbsemester, so wie wir, sondern die, deren Schulsystem geht in Terms und hat 4 Terms, also quasi das Schule wird in 4 unterteilt. Also ja, und kann tatsächlich in die Tausende gehen. Und wenn es dann zum Beispiel, ich bleibe jetzt bei Australien, ja, wenn das ist ein Land, das ist nicht weit weg ist, da ist allein der Flug schon teuer dorthin und kostet Geld. Also da fängt es eigentlich auch an, dass man sagt, man fängt kalkulieren an. Dann habe ich gesagt, okay, es gibt auch noch Taschengeld, was man einkalkulieren muss, eben und dann die Schulgebühr. Es gibt auch noch die Möglichkeit von Privatschulen, die sind dann noch ein bisschen teurer, weil es dort dann eine Uniform gibt und so weiter und so fort. Also da gibt es von bis. Es gibt aber auch deutlich günstiger. Deutlich günstiger wäre dann zum Beispiel, wenn man in Europa bleibt, wenn man das mit Erasmus angeht. Oder deutlich günstiger sind auch andere Länder wie zum Beispiel die USA, weil da das Highschool-Programm an sich einfach auf anderen Kostenbeinen steht. Kann aber auch dort teuer sein. Also teuer geht dort immer.
0: Okay, ja. Dann lassen wir mal die finanziellen Hürden auf jeden Fall hinter uns. Es gibt doch sicher auch irgendwelche ein bisschen psychologischere, da gehe ich dann gleich wieder drüber zu dir, aber jetzt starten wir nochmal ganz kurz hier bei dir, liebe Barbara, und zwar gibt es vielleicht irgendwelche Erfahrungsberichte, von denen du weißt, von irgendwelchen vielleicht auch Abbrechern, irgendwelche anderen Problemen, die aufgetreten sein könnten, auch während des Aufenthalts schon?
1: Das ist übrigens immer ein guter Punkt, den man auch, wenn man sich eine Organisation oder Agentur auswählt, die man die Agentur fragt. Was passiert, wenn da ein Hurricane über das Haus meiner Gastfamilie fegt? Wie schaut der Support vor Ort aus? Welche Leute kümmern sich um die Kinder, wenn es Probleme mit der Gastfamilie gibt? Das sind genau die Fragen, die man eigentlich dann diesen Organisator oder diese Firma, Büro, Organisation, Agentur fragt. Wie gehen das dann vor Ort, weil eben die Kinder sind in der Regel minderjährig und noch nicht volljährig, insofern müssen die dann wirklich ein gutes Supportsystem haben. In der Regel haben das die großen Player in dem Business, aber natürlich und sowas, ich sag mal, Heimweh kann überall kommen oder das mit der Gastfamilie doch nicht so gut funktioniert, kann überall kommen oder man kann ja zum Beispiel auch Gastgeschwister haben, entweder auch Geschwister aus der eigenen Familie, von der eigenen Gastfamilie oder Geschwister, die oder weitere Austauschschüler und Schülerinnen und vielleicht klappt es mit denen nicht. Dann heißt es, okay, ich muss Gastfamilie wechseln, weil ich halte es einfach nicht aus. Wie funktioniert das? Gibt es überhaupt die Möglichkeit, dass ich Gastfamilie wechseln kann? Und das sind Punkte, also ich sag mal, die sollten wir schon vorher klären und die sollten auch funktionieren. Und ich sag mal, Probleme kann es immer geben oder können immer kommen. Ja, dass keiner ist vor irgendwelchen Problemen im Leben gefeit, aber die Frage ist, wie geht dann die Agentur, die Organisation mit dem Problem eigentlich um? Und das ist was, was man im Vorhinein definitiv die schon Löcher in den Bauch fragen kann, wie handhabt ihr denn das? Aber das ist was zum Beispiel, was die Eltern machen, weil grundsätzlich sollen die Kids ja eine coole, sichere Zeit, wo auch immer man ist, haben. Genau.
0: Absolut. Dann wechsle ich wieder zu dir rüber, Sophia, und zwar zu deiner Masterarbeit. Du hast dich auch mit diesen langfristigen positiven Effekten, unter anderem, die wir schon angesprochen haben, beschäftigt. Kamst du da auch auf irgendwelche negativen vielleicht? Hast du irgendwelche gefunden, vielleicht aus Erfahrungsberichte? Welche Komplikationen können da auftreten? Kann es eben, wie wir bereits angesprochen hatten, durch mangelnde Offenheit oder durch mangelndes Entgegenkommen vielleicht auch der Gastfamilie dazu Problemen kommen?
3: Natürlich. Also wenn man ins Ausland geht, kann man, glaube ich, ganz, ganz viel schon vorausplanen. Aber wie es dann wirklich wird und wie sich so die Beziehung zur Gastfamilie konkret gestaltet, das weiß man dann erst, wenn man wirklich im Ausland ist. Und da gibt es natürlich schon Unterschiede, wie Organisationen da aufgestellt sind. Es ist schon der Normalfall mittlerweile, dass es eine externe Vertrauensperson gibt, die dann in solchen Fällen, wenn zum Beispiel man sich wirklich sehr unwohl fühlt in der Gastfamilie, was auch vorkommen kann. Also das ist interessanterweise oftmals überlappt sich das auch mit der Anfangsphase, wenn man sowieso in einem neuen

0: richtig sichtbar. Und da beginnt man dann schon auch zu fragen, okay, irgendwie ist es vielleicht so ein Unwohlsein, ich weiß nicht, vielleicht reden die auch gar nicht so mit mir, was die jetzt konkret von mir erwarten. Vielleicht ist es aber auch ganz ungewohnt, das war auch bei mir, dass es gibt ja auch Einzelkinder, die ins Ausland gehen und die plötzlich Geschwister haben und da Herausforderungen haben. Wie mache ich das irgendwie? Plötzlich habe ich 3 Geschwister und muss irgendwie alles teilen oder muss mir vielleicht sogar ein Zimmer teilen, was auch vorkommen kann. Also das birgt natürlich viele Herausforderungen, aber in diesen Herausforderungen liegt eben auch eine große Chance, weil im Idealfall, wenn die Strukturen gegeben sind, dass man eine externe Vertrauensperson hat, wie es bei meinen Teilnehmenden, bei vielen der Fall war, dann kann man mit der reden, so hey, irgendwie, ich fühle mich da ganz komisch, ich habe so das Gefühl, ich kann deren Erwartungen nicht erfüllen oder irgendwas stimmt mit mir nicht und die kann da vielleicht vermitteln und sagen, hey, die meinen das gar nicht so, die sind nicht gegen die in unserer Kultur, wir machen das halt einfach so. Und das kann ganz wichtig sein. Gastgeschwister können auch eine Ressource sein. Also vor allem, es gibt Austauschorganisationen, wo Gastfamilien nur dann Gastfamilien sind, wenn sie selber auch Kinder ins Ausland schicken. Das heißt, die kennen das auch von der anderen Perspektive. Die haben selber auch ihr Kind quasi ins Ausland geschickt. Und der Kontakt zu diesen Gastkindern, die dann, während du selbst im Ausland bist, dann auch im Ausland sind, das kann auch sehr wholesome sein, weil man dann auch das Gefühl hat, einerseits kennt diese Person die Familie, weil es ist ja ihre eigene Familie, und andererseits weiß sie auch, wie, welche Herausforderung das sein kann, wenn man als Gastkind in einer fremden Familie ist. Und natürlich andere AustauschschülerInnen. Also das ist auch ein Faktor. Die sitzen alle im gleichen Boot. Es gibt vielleicht welche, bei denen ist auf Anhieb voll der Vibe mit der Gastfamilie da und das klappt voll toll. Es gibt aber auch genügend andere, wo es Probleme gibt. Und einfach da so diesen Support zu haben, auch von Gleichaltrigen, von Leuten, die wirklich auch im selben Boot sitzen, das kann auch sehr hilfreich sein. Ist natürlich je nach je nach Gastland unterschiedlich, wo du dann bist, ob da auch viele andere AustauschschülerInnen sind oder wie sich der Kontakt so gestaltet. Natürlich auch der Kontakt zum Elternhaus daheim. Also wenn der gut ist, wenn man da irgendwie wie so ein sicheres Netz hat, das einem auffängt, das kann auch in so schwierigen Phasen hilfreich sein, vor allem auch wenn man Heimweh hat oder sich irgendwie nach zu Hause und nach eben dieser Stabilität sehnt, kann das hilfreich sein. Es wird von vielen Austauschorganisationen zwar gesagt, oder ich weiß nicht, ob es nach wie vor so ist, dass der Kontakt nach Hause sehr gering gehalten werden sollte, das ist immer so ein bisschen relativ. Also natürlich, wenn das Bedürfnis sehr stark ist und einfach ein Jugendlicher da ein bisschen mehr Zeit braucht, um sich einzulassen, ist es nicht sinnvoll, da einfach zu sagen, ich cutte da den Kontakt voll und lasse mich jetzt nur auf das Gastland ein. Also das ist schon wichtig, auch den Kontakt zu pflegen. Aber natürlich in so Fällen, wo Eltern ganz schwer ihre Kinder loslassen können, sind meistens dann eh nicht wirklich die Kinder, die ins Ausland gehen dürfen oder denen so etwas erlaubt wird. Aber zu viel irgendwie am Kind dranhängen und versuchen zu kontrollieren, was das jetzt im Ausland macht, ist auch nicht gut. Also so ein gewisses Mittelmaß ist da gut. Sich einerseits ein bisschen einlassen, dem eine Chance geben, irgendwie auch die sozialen Kontakte zu nutzen, die man vor Ort hat, den Support der Austauschorganisation und andererseits dann auch auf eben dem Support daheim zurückzugreifen, sofern er da ist. Es ist heutzutage auch viel einfacher, weil es gibt ja über Handy und Internet ganz viele Möglichkeiten, da Kontakt zu halten.
1: Ja. Danke, ja. Na, wir werden uns gleich nochmal vielleicht noch durch ein paar persönliche Erfahrungen ein bisschen ein Bild davon machen. Aber dürfte ich dich nochmal ganz kurz fragen, um vielleicht eben Angst zu nehmen von angehenden Austauschstudenten oder Austauschschülern. Statistisch hast du das vielleicht angeschaut, wie viele doch positiv überrascht waren? Waren das die meisten wahrscheinlich? Oder wie sind denn die Menschen, wie sprechen die Menschen über ihr Austauschsemester?
0: Also die Menschen, die ich befragt habe, das ist natürlich ein Ausschnitt. So, die Menschen, die ich befragt habe, die sprechen sehr positiv über die Austauscherfahrung.
1: Alle.
0: Rückblickend. Ja, positiv in dem Sinne, dass auch wenn es Herausforderungen gegeben hat, dass sie dadurch in irgendeiner Art und Weise ein Learning daraus gezogen haben. Das ist oftmals nicht so unmittelbar, dass man das dann gleich sieht, wenn man zurückgekommen ist. Also es ist auch so, dass es dann sein kann, wenn man zurückkommt, das wird der Paul vielleicht auch ein bisschen nachvollziehen können, dass das dann auch wie so eine kleine Kulturschockkrise ist wieder, weil dann gewöhnt man sich so an das Gastland und hat dort irgendwie wie so ein anderes Leben und dann kommt man wieder zurück und

0: irgendwie alles ist gleich und man selber fühlt sich aber irgendwie so anders. Also das sind natürlich Prozesse, wenn man jung ist, ist viel in Veränderung im Außen. Es verändert sich dann wieder das soziale Umfeld, dann ist man im Ausland, dann kommt man wieder zurück. Aber wenn man das dann so auch Jahre danach so ein bisschen reflektiert und sich nochmal anschaut, da haben wirklich alle gesagt, so hey, wenn du mich heute fragen würdest, ich würde es nochmal machen. Ja.
1: Dann fragen wir ihn doch gleich. Ich meine, Jahre sind jetzt noch nicht vergangen, aber zumindest mal eins auf jeden Fall. Mhm. Hattest du persönlich irgendwelche Hürden, vielleicht von denen du uns erzählen möchtest oder die dir eben widerfahren sind?
2: Ja, also ich glaube, jeder wird bei einem Auslandssemester, Auslandsjahr ein paar Hürden haben. Das ist leider immer so. Aber die kann man aber auch gut umgehen. Ich hatte immer wieder Probleme mit meiner Gastfamilie. Und ich glaube, dass gar nicht so wenige, wenn sie über ihre Hürden sprechen, die Gastfamilie erwähnen würden, weil es einfach oft Probleme gibt, die du eben schon erwähnt hast. Ganz andere Kultur und ja.
1: Darf ich fragen, wie du das dann gelöst hast?
2: Ich habe es so gut wie möglich versucht zu lösen, auch wenn dieses Problem immer ein bisschen existiert hat. Ich bin in einer Familie mit 3 Geschwistern aufgewachsen und dort hatte ich einen Gastbruder, der aber selten zu Hause war und halt die 2 Eltern. Das war einfach ganz komisch für mich und ich musste mich dann schon, also das hat zum Beispiel sehr lange gebraucht zum dran gewöhnen. Also ich habe mindestens 2-3 Monate gebraucht, dass ich mich dran gewöhnt habe, dass ich oft am Abend alleine zu Hause war.
1: Aber irgendwie wechseln oder so kam nicht in Frage, oder?
2: Nein, das wollte ich nicht, weil ich von anderen wusste, dass Wechseln es oft
1: nicht besser macht,
2: genau. Also
1: okay.
2: Ich kenne wen, der war in Vancouver, auch in Kanada, und der hat 3 oder 4 Mal gewechselt, weil es dann jedes Mal immer ein Problem gab und dann kommt man in so einen Kreis. Und besser ist es, man versucht, dieses Problem zu lösen oder dieses Problem zu konfrontieren und dann damit mit diesem Problem unter Anführungszeichen zu leben.
1: Sicherlich, also über die Probleme reden, ich denke, das ist allgemein eine gute Idee. Ja. Dann würde ich nochmal ganz kurz zu den Kulturschocks gehen. Da haben wir doch in Kanada noch gar nichts geredet. Ist dir da irgendwas, ist dir aufgefallen, irgendwas, was du erzählen möchtest?
2: Also gleich schon am Flughafen zum Beispiel gibt es so Automaten nur für Medikamente. Und das hat mich extrem, also ich war wirklich komplett baff, als ich das gesehen habe. Man hat wirklich so, keine Ahnung, Schmerzmittel, das was man mit Paracetamol oder sowas vergleichen kann, hat man einfach so am Flughafen in einen Automaten für 10 Euro kaufen können.
1: Ja, wieso nicht, ja. Und jetzt von den Menschen vielleicht, hast du da irgendwas bemerkt?
2: Ich finde, die Menschen waren viel, viel freundlicher. Zum Beispiel jedes Mal, wenn du in den Bus gestiegen bist und dann ausgestiegen bist, hast du jedes Mal dem Busfahrer gedankt. Das könnte man, also das könnte man in Österreich absolut nicht. Ich habe das 2 Wochen in Salzburg dann durchgezogen, haben mich die Leute komisch angeschaut oder so. Also, ja.
1: Okay. Und in der Schule, also wir meinten schon, es ist eben ein ganz anderes Schulsystem, aber sonst irgendwelche Parallelen, irgendwelche Unterschiede, die dir aufgefallen sind?
2: Extrem viele Unterschiede. Also man hat ja nur 4 Unterrichtseinheiten am Tag und jeden Tag die gleichen 4, also Montag bis Freitag die gleichen 4. Man wählt die Unterrichtseinheiten selber und manchmal wird jemandem gesagt, okay, du musst jetzt für dieses Jahr musst du Mathe oder Englisch oder so wählen. Und dann kannst du es dir teilweise auch selber aussuchen. Und diese Fächer, die du teilweise selber aussuchen kannst, sind auch ganz verrückt, wo wir uns nicht vorstellen könnten, dass wir die haben. Zum Beispiel konnte man Gardening wählen, also Gärtner im Garten dann.
1: Hast du so irgendwas gewählt, oder?
2: Nein, leider nicht. Das bereue ich ein bisschen, dass ich sowas nicht gewählt habe. Da mir meine Lehrer gesagt haben, was ich wählen soll. Und darauf, das bereue ich, dass ich darauf gehört habe.
1: Also man kriegt auf jeden Fall interessante Perspektiven mit.
2: Ja.
1: Okay. Dann will ich hier nochmal kurz eine musikalische Pause einlegen. Und zwar Big City Life von Matterflex.

0: So, dann ist noch eine kurze Folgefrage, die ich hatte. Und zwar, liebe Sophia, weil du doch unsere Psychologin des Vertrauens bist, wir haben darüber geredet, dass an sich sehr viele positive Effekte auftreten können. Vorab noch für die Folgefrage wäre mir wichtig, ist denn so ein Austauschsemester für jeden was oder gibt es einfach auch Menschen, die davon jetzt nicht so profitieren würden?
1: Es gibt bestimmt Menschen, die davon nicht so profitieren würden, aber ich denke, diese Menschen würden auch eher nicht ins Ausland gehen, weil es ja schon ein Prozess ist, sich da zu informieren und man muss da schon richtig wollen, weil
0: Also.
1: sonst wird es nicht passieren. Es kommt keine Austauschorganisation und sagt, da, bitte geh mit uns ins Ausland. Das muss schon, eine gewisse Eigeninitiative muss schon da sein. Natürlich, in manchen Fällen ist es eher mehr fremdmotiviert, also dass die Familie das quasi, weil eh schon, keine Ahnung, der große Bruder war, der Cousin, so, es gibt so Familien, da waren gefühlt alle im Schüleraustausch. Die Eltern haben es vielleicht auch schon gemacht, wo sich dann die Jugendlichen gar nicht so aktiv die Frage stellen und das dann eher vielleicht so aus diesem familiären Druck heraus machen oder das gar nicht so aktiv hinterfragen. Da ist es natürlich, wenn man dann irgendwie sehr, sehr in seiner Safe Zone bleiben möchte und eigentlich eh gar nicht so Bock hat und dann irgendwie noch in eine Gastfamilie kommt, die vielleicht wenig proaktiv ist oder dann, wo es kulturell auch ganz schwer ist und man eigentlich gar nicht die Bereitschaft hat, da irgendwie was Neues auszuprobieren. Das fängt an vom Essen bis zum Schulsystem, bis Freunde finden. Also so eine gewisse Grundneugierigkeit und Offenheit. Das haben wir ja schon ganz am Anfang besprochen. Ich glaube, du, Babsi, hast das schon gesagt. Das ist schon was, was da sein sollte. Also, die Teilnehmer haben immer so gesagt, das ist was, was quasi ein Muss ist. So etwas wie Selbstständigkeit, Resilienz, sowas, das lernt man dort.
0: Also, wenn man persönlich offen drauf zugeht, dann wird man auch auf jeden Fall Lösungen finden für potenzielle Probleme, oder?
1: Ja,
0: Ja, genau.
1: genau.
0: Ich schaue gerade nur auf die Uhr und wir bewegen uns doch schon in eine Richtung. Ich würde jetzt noch gern ein Fazit von uns irgendwie zusammenbasteln. Wir haben sehr unterschiedliche Personen mit sehr unterschiedlichen Erfahrungen auch in ihren eigenen Austauschsemestern und in ihren Arbeiten, Studien, was auch immer. Kriegen wir es hin, zusammen ein Fazit zu bilden? Das ist die Frage. Ich beginne bei dir, Barbara. Was empfiehlst du Jugendlichen eben allgemein zu einem Austausch oder gibt es da eben konkrete Vorschläge, die von dir ausgehen?
2: Also, wenn man es als Jugendliche oder Jugendliche vorstellen kann, im Ausland mal zu sein, der eine entscheidet es ein bisschen früher, der andere ein bisschen später. Es gibt die Möglichkeit immer. Und anhand meines eigenen langen Auslandsaufenthaltes kann ich nur sagen, das ist einfach zu cool und auch die negativen Erfahrungen, die man da vielleicht macht. Und ja, auch ich habe sie gehabt. Sie bringen ja dann auch trotzdem weiter, Probleme lösen, die Sicht auf Dinge. Also ich glaube, das Fazit kann auf jeden Fall sein, diese Erfahrung kann einem keiner mehr nehmen, ja, oder diese Erfahrungen. Das heißt, ich kann es eigentlich jedem nur empfehlen und aus Jugendinformationssicht kann ich nur sagen, sowieso macht bitte einen Auslandsaufenthalt, egal welchen, auch wenn es muss nicht Austauschschuljahr sein, sondern es kann ja auch ganz was anderes sein, weil im Lebenslauf, glaube ich, macht sich grundsätzlich immer gut und ich glaube, diese Erfahrungen, die bekommst du halt einfach vielleicht zu Hause in deinem eigenen Bereich nicht so, wie wenn du mal in die Welt hinausmarschierst. Deswegen mein Fazit definitiv, das checkt euch irgendwann einmal in eurem Leben, einen Auslandsaufenthalt und schaut und entdeckt die Welt.
0: Schön. Also Appell an die Jugendlichen, die sich das vielleicht vorstellen können, traut euch und das ist ein Erlebnis, was man euch nicht nehmen kann. Schön. Dann gehen wir vielleicht nochmal. Sorry, dass ich dich jetzt so psychologisch abstemple, aber dafür bist du halt doch die Expertin hier. Würdest du hier auch vielleicht eben auf die langfristigen Effekte oder auf irgendwas konkret hinweisen?
1: Ja, also bei deinem Beitrag jetzt, Babsi, sind mir ein paar so Sätze gekommen von ehemaligen AustauschschülerInnen, weil ich denen ja auch die Frage gestellt habe, wie sie denn ihr Auslandsjahr in einem Satz zusammenfassen würden. Ganz schwierige Frage. Viele, das sind dann so Sätze gefallen wie, wenn man Erfahrungen nicht aus dem Buche lernen kann, das beste Jahr meines Lebens. Eine hat auch gesagt, a new world, a new me. Also sehr kreative Assoziationen da auch mit der Auslandserfahrung. aber es ist auf jeden Fall eine Erfahrung, die sich so einbrennt, glaube ich, in der eigenen Lebensgeschichte, dass man auch Jahre später immer noch mit ganz viel emotionalen Attachment da zurückblickt, weil einfach die Jugendzeit, da tut sich so viel in uns, um uns herum, und wenn man da auch noch im Ausland war, das sind so Erfahrungen, die vergisst man nicht so schnell.
0: Dankeschön.
1: Das ebbt vielleicht ein bisschen dann ab, auch wenn man dann vielleicht Studium ist, Beruf hat und so, aber es kommt immer wieder, und die Verbindung zum Gastland, da wird der Paul vielleicht auch ein bisschen was sagen können, das wollte ich noch sagen, es ist immer so ein bisschen, man hat wie so ein drittes Auge dann für das Land, in dem man war. Und es ist, sind auch Freundschaften und der Bezug zum Auslandsjahr, der bleibt ein Leben lang. Es ist auch eine, in der Vorlesung, das wollte ich noch sagen, eine Dame mal zu mir gekommen, die meinte so, boah, cool, du machst eine Studie über Auslandserfahrungen. Sie hat selber einen Jugendaustausch gemacht, und die Dame war 54. Die hat damals, als sie 15 war, und sie sagte, ich habe immer noch Kontakt mit meiner Gastfamilie. Und das dachte ich mir, wow, also das nimmt man sich irgendwie so das ganze Leben mit. Also finde ich schon, ist ein Commitment, aber ich finde ein sehr schönes Commitment.
0: Wenn also eine macht. Erfahrung fürs Leben auf jeden Fall.
1: Das auf jeden Schön. Fall, ja.
0: Dann gebe ich doch dir, lieber Paul, das Schlusswort. Hast du vielleicht einen Appell, ein Fazit aus deiner Erfahrung, vielleicht auch was du dir wünschen würdest von Science, Menschen, Jugendliche, Organisationen, irgendwas, was du loswerden möchtest?
3: Ja, ich glaube, es wurde von den beiden anderen schon sehr schön gesagt, aber ich glaube, dass ein Auslandssemester, ein Auslandsjahr jeden Einzelnen hilft und jeden Einzelnen sehr prägt. Es hat mich sehr geprägt, und es prägt nicht nur der das Auslandssemester macht, sondern auch die Gastfamilie, die Freunde, die du dort hast, die Lehrer, die du dort hast, und jede einzelne Person, die damit in Verbindung kommt, weil das ist sowas Cooles, dass du da wenn anderen von einem anderen Kontinent kennenlernst, eine andere Kultur kennenlernst, und es ist einfach für jeden Einzelnen prägend. Freundschaften bilden sich und die auch sehr lange bleiben. Also ich habe noch immer Kontakt mit meinen Freunden aus Kanada, mit meiner Gastfamilie aus Kanada. Ich hoffe, dass ich weiterhin Kontakt mit ihnen haben werden kann. Ich habe auch den Plan, in den nächsten Jahren irgendwann auch mal wieder nach Kanada zu fliegen. Ich werde mein Bestes geben, das irgendwie zu schaffen. Aber ich würde mir wünschen, dass es auch für jeden möglich ist, weil für viele, weil wir das schon gemeint haben wegen dem Finanziellen, ist es für manche eben deshalb nicht möglich. Und ich kann mir vorstellen, dass zum Beispiel Schulen sich da mehr einsetzen können, zum Beispiel durch Partnerschulen. Meine Schule macht das schon für Ungarn zum Beispiel, dass jedes Jahr für eine Woche ein paar Ungarn kommen, und dann kommen wir dann auch nach Ungarn. Das wäre schön, wenn man das an mehreren Schulen machen könnte, für andere Länder, auch wenn es nur, auch wenn man mal nur für Europa beginnt. Ich meine, England ist auch schon schön, Irland, Frankreich, Spanien, und da man sich versucht heranzuarbeiten, vielleicht auch an einen anderen Kontinent. Aber Fazit, es ist extrem schön, also bitte macht es alle, macht den Sprung ins kalte Wasser, traut euch, und genau.
0: Dankeschön, dann lasse ich das genau so stehen. Vielen Dank, dass ihr heute da wart, hab mich sehr gefreut, ihr habt sehr schöne Einblicke in das Ganze geben können. Und das war's von mir, Thomas Bogner, mit einer weiteren Folge von Kia und Air, und bis zum nächsten Mal. Ihr werdet noch ein schönes Musikstück bekommen, und zwar der Pintaron Pajaritos von Radar und Justin. Bis zum nächsten Mal.

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1: Werte Hörer und Hörerinnen der Radiofabrik Salzburg, die folgende Sendung mit Edi Schiller ist eine Wiederholung vom vergangenen Sonntag. Wir wünschen gute Unterhaltung.

Einen wunderschönen Sonntag und ein herzliches Willkommen allen unseren Musikfreunden aus nah und fern. Wir begrüßen Sie einmal mehr aufs Allerherzlichste und laden Sie ein, mit uns gemeinsam wieder eine Stunde lang Musik zu hören. Heute sind es wieder Melodien aus dem Reich der Operette, die wir für diese Sendung ausgesucht haben. Buchstäblich von A bis Z spannt sich unser musikalischer Bogen. Von A wie Paul Abraham bis Z wie Karl Zeller. Einen kurzen Exkurs in Richtung Oper werden wir heute auch unternehmen. Alles in allem, es wird auf jeden Fall ein buntes und abwechslungsreiches Programm werden, das wir Ihnen in dieser Stunde präsentieren möchten. Beginnen werden wir nun mit einem relativ frühen Werk der Operettenliteratur, den Banditenstreichen von Franz von Suppé. Als Suppé dieses Stück im April des Jahres 1867 in Wien auf die Bühne brachte, entdeckte er die Gesetzlosen als Operettenhelden. Da waren einerseits die auf Wohlstand und Ruhe bedachte Bürgerschaft und andererseits aber auch jene, die ihren Lebensunterhalt mit allerlei dubiosen Mitteln bestritten. Franz von Suppé sollte mit seiner Räubergeschichte bald Nachahmer finden. Bereits 2 Jahre später vertonte Jacques Offenbach ebenfalls eine Operette mit dem Titel Banditen und dann folgten Arthur Sullivans Piraten von Penzance. Nicht zu vergessen natürlich Millökers Gasparone, den angeblich schlimmsten Räuber von ganz Sizilien samt der Schmugglerbande des Wirt Benozzo. Eine Zeit lang haben sich die dunklen Gestalten unserer Gesellschaft recht großer Operettenbeliebtheit erfreut. Die Polizei wurde in diesen Stücken zumeist als ziemlich dumm oder ebenfalls als korrupt hingestellt. So wie der gefürchtete Gasparone ist auch Suppés Räuberbande in Süditalien beheimatet. Der Einfluss der dortigen Volksmusik ist deshalb in beiden Operetten unüberhörbar. Denn sowohl Millöcker als auch Suppé haben da eine Tarantella komponiert. Die berühmte Tarantella aus Gasparone haben wir schon einige Male in unserer Sendung gespielt. Jetzt lassen wir zur Abwechslung nun die Tarantella aus Banditenstreiche erklingen.

Banditenstreiche, ein eher selten aufgeführtes Werk von Franz von Suppé. Grund für den Misserfolg dieser Operette war das anfangs eher schwache Libretto. Der ursprüngliche Einakter wurde nachträglich dann zu einem dreiaktigen Stück umgestaltet, doch trotzdem hat die schöne Musik des Franz von Suppé nicht jene Anerkennung gefunden, die sie verdient hätte. Die Stimme, die wir soeben gehört haben, wird uns heute noch die gesamte Sendung begleiten. Sie gehört zu Erika Köth, die von manchen Kritikern zu den besten Koloratursopranistinnen der Welt gezählt wurde. Wir haben uns wieder einmal auf Spurensuche begeben und sind dabei auf eine Unzahl an Platten mit Erika Köth gestoßen. Einen kleinen Auszug davon haben wir für die heutige Sendung mitgebracht, vor allem natürlich Aufnahmen aus dem Bereich der Operette. Was es über die berufliche Laufbahn der Sängerin Erika Köth zu berichten gibt, erfahren Sie beiläufig natürlich auch noch. Im Vordergrund steht aber wie immer bei uns die Musik.

Das Zauberlied der Nacht. Erika Köth, begleitet von den Berliner Symphonikern, dirigiert von Franz Grothe. Franz Grothe war gleichzeitig auch der Komponist des eben gehörten Liedes. Er hat es für den Film Die schwedische Nachtigall geschrieben. Als man im Jahr 1941 diesen Kinostreifen in den Berliner Ufer Filmstudios drehte, war Erna Berger die Interpretin. Das Lied wurde aber in der Folge von zahlreichen Sopranistinnen nachgesungen. Renate Holm beispielsweise oder von Ingeborg Hallstein und natürlich auch von der Koloratursängerin Erika Köth. Über das wahre Alter dürfte sich die Bühnendiva Erika Köth stets in dezentes Schweigen gehüllt haben. Denn wenn man nach ihrem Geburtsdatum sucht, dann findet man verschiedene Angaben. In manchen Lexika ist ihr Geburtsdatum mit dem 15. September 1925 angegeben, in anderen wiederum ist vom 15. September 1927 die Rede. Sicher ist nur, dass sie aus Darmstadt stammte und dass sie in recht bescheidenen Verhältnissen aufgewachsen ist. Ihren Vater hatte sie früh verloren und im Alter von 8 Jahren erkrankte sie an Kinderlähmung, von der sie sich erst so schlecht und recht nach jahrelanger Therapie erholte. Die Berufslaufbahn der Erika Köth begann in einer Kohlengroßhandlung, wo sie mit einer kaufmännischen Lehre anfing. Mit 17 erhielt sie in ihrer Heimatstadt ein Stipendium für eine Gesangsausbildung, aber der Krieg verhinderte die angestrebte Sängerlaufbahn. Anstatt auf der Opernbühne landete Erika Köth vorerst beim Kriegsdienst in einer Munitionsfabrik. Erst nach Kriegsende konnte sie ihr Studium endlich zu Ende bringen. Das nötige Kleingeld dazu verdiente sie als Schlagersängerin einer Tanzkapelle. Schlager hat Erika Köth in späteren Jahren dann keine mehr gesungen. Ganz und gar zur ernsten Musik hat sie sich aber auch nicht hinbewegt. Das bezeugen ja die vielen Schallplatten aus dem Bereich der Operette. Musik.

Diese drei Melodien sind noch relativ jung in der Operettengeschichte. Da war erstens einmal das Lied vom Frühling in Sanremo, ein Ausschnitt aus der Maske in Blau aus dem Jahr 1937. Als zweites hörten sie ein Duett aus Paul Abrahams Victoria und ihr Husar. Dieses Werk wurde im Juli des Jahres 1930 in Leipzig aus der Taufe gehoben. Gesangspartner von Erika Köth war Ernst Schütz. Und schlussendlich dann noch das fröhliche Lied »Singend, klingend, ruf dich das Glück«. Diese Komposition von Robert Stolz stammt aus der Operette »Frühjahrsparade«, die im Mai 1964 in der Wiener Volksoper uraufgeführt wurde. Allerdings muss in diesem Fall vermerkt werden, dass es die Musik aus dieser Operette auch 30 Jahre früher schon gegeben hat. Denn bereits im Jahr 1934 existierte ein Film, der »Frühjahrsparade« hieß. Das ist bei Robert Stolz ja oft der Fall gewesen, dass bekannte, erfolgreiche Musikstücke aus Filmen später auch zu einer Operette zusammengefasst wurden. Doch nun zurück zu Erika Köth, die wir Ihnen in dieser Sendung heute vorstellen möchten. Als Interpretin klassischer Musik machte sie erstmals im Jahr 1947 auf sich aufmerksam. Denn da gewann sie zusammen mit Christa Ludwig den ersten Preis eines Gesangswettbewerbes beim Hessischen Rundfunk in Frankfurt. Dieser Erfolg brachte der hoffnungsvollen jungen Sängerin ein Engagement am Pfalztheater in Kaiserslautern ein. Dann folgten 3 Jahre in Karlsruhe, an die sich die Sängerin immer ganz besonders gern erinnert hat. Der internationale Durchbruch gelang dann im Jahr 1953, als Erika Köth Engagements an die Münchner und an die Wiener Staatsoper erhielt. In dieser Zeit etablierte sich die Köth als eine der führenden Koloratursopranistinnen.

Rudolf Schock war oftmals Erika Köths Gesangspartner bei Schallplattenaufnahmen. Bist du's lachendes Glück haben da die beiden gesungen aus Franz Lehers Graf von Luxemburg. Und das zuvor gehörte Lied vom strahlenden Mond hat Eduard Künecke für die Operette Der Vetter aus Dingsda komponiert. Operetten hat Erika Köth bevorzugt auf Platte gesungen. Auf der Bühne waren es hauptsächlich Opernrollen. Mit der Königin der Nacht aus Mozarts Zauberflöte hatte sie im Jahr 1947 den bereits erwähnten Gesangswettbewerb gewonnen. Diese Partie zählte dann lebenslang zu ihren Paraderollen. Sie gab damit im Jahr 1953 ihr Debüt an der Wiener Staatsoper. 3 Jahre später sang sie die Königin der Nacht bereits an der Mailänder Scala. Die großartige Interpretation dieser Operngestalt brachte Erika Köth den Ruf als begnadete Mozart-Sängerin ein. Auch die Konstanze zählte fortan zu ihren Glanzrollen. Genießen Sie nun einmal wieder Musik von Wolfgang Amadeus Mozart mit Erika Köth als Konstanze.

Erika Köth in einer ihrer Glanzrollen. Als Konstanze in der Entführung aus dem Serail von Wolfgang Amadeus Mozart. Mit ihren Mozart-Interpretationen feierte Erika Köth viele Jahre lang glänzende Erfolge bei den Salzburger Festspielen. Im Laufe ihrer Karriere wurde ihr Repertoire immer breiter gefächert. Es folgten Opern von Donizetti, Richard Strauss, Verdi und Puccini. Ob in New York, Los Angeles, San Francisco, London, Moskau oder Tokio. Die Koloraturstimme von Erika Köth begeisterte die Opernliebhaber in aller Welt. Ein breites Publikum kannte sie auch durch ihre Auftritte bei Sonntagskonzerten im Bayerischen Rundfunk und außerdem war sie in den 50er Jahren in einigen Musikfilmen zu sehen. Operettenmelodien von A bis Z haben wir Ihnen für die heutige Sendung versprochen. Von Paul Abraham hatten wir vorhin schon eine Komposition aufliegen. Nun geht's zum Z in der Person von Karl Zeller. Und natürlich haben wir auch da eine schöne Aufnahme mit Erika Köth gefunden. Schenkt man sich Rosen in Tirol? In diesem Fall ist Ferry Gruber der Rosenkavalier.

Erika Köth und Ferry Gruber in Karl Zellers Vogelhändler. Ihren letzten Auftritt auf der Opernbühne hatte Erika Köth als Mimi in Puccinis La Bohème im Jahr 1978. Diese umjubelte Abschiedsvorstellung ist vielen Münchner Opernfreunde noch lange in Erinnerung geblieben. Ganz an den Nagel gehängt hat sie ihren Beruf dennoch nicht. Sie arbeitete als Professorin an verschiedenen Musikhochschulen und trat in Hörfunk- und Fernsehsendungen auf. Lange hat die einstmals bekannte Sopranistin ihre Pension leider nicht genießen können. Sie starb am 20. Februar 1989 in Speyer im Alter von nur 64 Jahren an einer Krebserkrankung. Zum Abschluss unserer Erinnerungssendung an Erika Köth möchten wir noch zwei kurze Duettaufnahmen auflegen. Da haben wir erstens die Neapolitaner aus dem Zarewitsch mit Rudolf Schock anzubieten und anschließend noch einen Ausschnitt aus dem Schwarzwaldmädel von Leon Jessel mit Hermann Prey als Duettpartner.

Erika Köth im Duett mit Rudolf Schock und Hermann Prey. Wenn diese Künstler auch nicht mehr unter uns sind, so sind uns ihre Stimmen doch dank der Technik erhalten geblieben. Glücklicherweise kann man da nur sagen. Wir lassen unsere Sendung jetzt beschwingt ausklingen mit dem berühmten Walzerduett aus der Czardasch-Fürstin. Singen wird noch einmal Erika Köth, diesmal zusammen mit Franz Fehringer, und spielen wird das Kölner Rundfunkorchester, dirigiert von Franz Marschalek. Wir bedanken uns bei Ihnen, liebe Operettenfreunde, fürs Zuhören, und wir hoffen, dass Ihnen die Aufnahmen der Operndiva Erika Köth genauso gut gefallen haben wie uns selbst. Wir haben da noch zahlreiche weitere Platten. Die eine oder andere wird uns sicher im Laufe der Zeit wieder begegnen. Die nächsten Operettenmelodien gibt's dann heute in 2 Wochen zur selben Zeit. Und wenn Sie wollen, dann können wir uns ja am nächsten Sonntag schon wieder treffen. Da spielen wir dann alte Schlager, Tanz- und Unterhaltungsmusik in der Sonntagsmelodiesendung. Ich wünsche Ihnen noch gute Unterhaltung mit unserem Programm, und auf ein Wiederhören freut sich Ihre Edith Schiller.

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0: Jedes Jahr am 8. März wird der Weltfrauentag gefeiert. Dabei geht es vor allem darum, ein großes Zeichen für Gleichberechtigung zu setzen. Das kann man aber natürlich auch an jedem anderen Tag im Jahr tun. Wir waren schon am 6. März beim Mädchenfest im Kommunikationszentrum und haben dort ganz viel erlebt. Was es dort alles gab, das erfahrt ihr nun im Interview.
1: Was gibt es alles am Mädchenfest?
2: Es gibt Essen, es gibt Technik, so Sachen, Spiele, es gibt Musik.
3: Und Tanzen gibt es auch noch.
2: Und es ist voll cool, richtig. Also, okay, ja. Okay.
4: Ich finde, das ist eine sehr coole Party. Also du kannst Fotos machen, du kannst dein eigenes Getränk, du kannst Snacks.
1: Mit wem bist du heute da?
2: Mit Yuki von Liefering und mit ein paar Freunden, die auch da drin ist.
1: Okay. Was findest du an Mädchen oder Frauen stark?
2: Ich finde, dass sie voll stark sind, weil die sind einfach so stark wie Männer, weil Frauen werden leider belästigt, was für mich das immer das Schlimmste ist, weil dritte Frau wird immer belästigt und das ist, finde ich, so schlimm. Und dass sie das einfach so schaffen, das ist voll tapfer und ich bin da für jede Frau richtig stolz drauf.
1: Was sind deine Träume?
2: Meine Träume sind, dass ich erfolgreich bin, gut bin, dass ich gesund bleibe, dass meine Familie gesund bleibt und dass ich mit einer Freundin komme.
1: Stark, stark, stark. Okay. Was möchtest du beruflich in Zukunft machen?
2: OP-Assistentin.
1: Was ist deine größte Mädchenpower?
2: Also eine Freundin, also Raki hat mir gesagt, man lebt nur einmal. Man lebt nur einmal.
4: Ja.
2: Mit wem bist du heute da?
4: Ela und Emilia.
2: Und wer ist Ela und Emilia?
4: Die sind meine Freunde.
2: Was findest du an Mädchen oder Frauen stark?
4: Alles.
0: Ja, und welche Musik bietet sich hier besser an als Aretha Franklin mit Respect? Und danach folgt dann auch gleich Beyoncé mit Run the World Girls.

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2: Mohamed und Miraj haben zur Vorbereitung auf die neue Ausgabe Yuki Abenteuer Radio das erste Mal Interviews geführt. Welche Fragen sie ihren Interviewpartnern und PartnerInnen gestellt haben und was die darauf geantwortet haben, das hört ihr jetzt.
3: Hi Miraj, wie war heute dein Tag?
4: Mein Tag heute war schön. Ich hatte Bauchschmerzen und dann bin ich nach Hause gegangen und dann habe ich was gegessen und bin dann unabsichtlich, ich hab nicht nachgeschaut, ich bin unabsichtlich ohne Schuhe rausgekommen.
3: Hast du jetzt wieder Schuhe?
4: Schlapfmann von Mama.
3: Was denkst du, wird der Tag heute noch?
4: Heute wird es gut sein und ich spiele dann mit meinem Freund Mohammed Fußball.
3: Okay. Wie war heute dein Tag?
5: Gut, Mohammed, danke.
3: Was hast du heute gemacht?
5: Was habe ich heute gemacht? Viel Fußballtennis gespielt. Da gegen Mohammed und Asra und Noel und ja, nur ein paar Kinder.
3: Okay.
5: Ich muss mir die ganze Zeit wundern, warum die immer so viel fluchen müssen, diese Kinder. Ich verstehe es nämlich nicht.
3: Und was denkst du, wie heute der Tag?
5: Wie heute der Tag noch so wird? Gut, gut. Schönes Wetter, es ist Frühlingsbeginn, es ist super.
3: Was wirst du nach der Arbeit machen?
5: Nach der Arbeit werde ich auf mein Fahrrad setzen und nach Hause fahren.
3: Und dann, wenn du zu Hause bist, was tust du dann?
5: Abendessen, Zähne putzen, duschen und ins Bett.
3: Okay.
5: Danke sehr.
3: Bitte. Tschüss.
5: Tschüss, tschüss.
4: Jetzt selbst geh. Hi Mohammed, wie war heute dein Tag?
3: Mein Tag war heute schön. Ich bin aufgestanden, habe Zähne geputzt, habe meine Schultasche genommen, habe mich angezogen, bin zur Schule gegangen. Wir haben gelernt. Nach Schule sind wir Pizza essen gegangen. Jeder hatte 20 Euro mit. Und dann sind wir ganz Tag Volleyball, also Merkballturnier. Und nach Schule bin ich jetzt hergekommen und ich bin jetzt hier mit dir.
4: Ja, aber ich wollte dich was fragen. Was war heute? Was hattet ihr heute mit, wie heißt sie nochmal? Angelina, ihr habt ein cooles Essen gemacht.
3: Danke, danke.
4: Aber du und der Angelina haben auch geholfen, dass ihr so ein Essen mitkriegt und halt, dass ihr alle zusammen habt ein gutes Essen gemacht und wir haben uns ein bisschen von da raus geklaut.
3: Ey, stimmt das?
4: Nein, ich habe nicht geklaut, aber ich habe noch ein paar Kekse genommen.
3: Okay, passt. Und danke für das Interview. Wie war heute dein Tag?
2: Mein Tag war bis jetzt total gut. Ich bin aufgestanden, dann habe ich gefrühstückt und dann habe ich ein bisschen im Haus aufgeräumt und dann bin ich in die Arbeit gefahren.
3: Und wie war es bei Arbeit?
2: Also bis jetzt ist es total lustig in der Arbeit. Jetzt sitze ich nämlich gerade mit dir hier und wir schauen uns an, wie ein Aufnahmegerät funktioniert.
3: Okay. Und wie war es heute das Wetter?
2: Also heute Morgen war es noch ein bisschen sonniger. Jetzt sind so ein paar Wolken aufgezogen, aber ich finde, es ist immer noch okay. Es regnet nicht. Das ist gut.
3: Und was denkst du, was wirst du machen nach Arbeit?
2: Nach der Arbeit werde ich mit meiner Familie zu Abend essen und dann werde ich vielleicht noch ein bisschen lesen und ich glaube, dann gehe ich ins Bett.
3: Okay, danke.
2: Ich sag danke für das tolle Interview.
3: Bitte.
2: Wir sind gespannt, was da noch kommt. Die nächste Moderation kann ich auf jeden Fall ganz beruhigt an Mohammed und Miraj abgeben und sie durch die nächste Sendung führen lassen. So, nun kommen wir zu einer neuen Rubrik. Und zwar zur Rubrik Yuki, keine Ahnung was, die Gartenedition. Neben den Pflanzen gibt es auch noch andere spannende Dinge im Garten zu entdecken. Unter anderem die BewohnerInnen des Gartens. Welche das sind? Hört gut zu.
6: Hallo liebe Leute, willkommen zu Yuki, keine Ahnung was. Oh mein Gott, ein Schnitzel, kein Schnitzel. da wächst ein Schnitzel, aber es ist nicht so ein Schnitzel, sondern ich frage einfach Lara. Lara! Nö. Was ist das da hinten? Warte, ich zeig's dir. Das.
7: Was meinst du? Zeig doch mal.
6: Das.
7: Das hier, das ist Schnittlauch. Guck mal, wenn du es so abmachst, kannst du riechen. Riechst du? Mhm. Kann man auch direkt essen.
6: Eine Raupe gräbt gerade. Und Lara liebt Raupen. Sie hatte vorher sogar eine in der Hand, aber ich habe versehentlich vergessen, auf Start zu drücken. Deshalb konntet ihr diesen lustigen Moment nicht sehen. Oh, Lara hat wieder eine Raupe in der Hand. Wie geht es dir jetzt, Raupe?
8: Mir geht's bestens. Aber zwar bin ich eine andere Raupe.
2: Die Raupen haben Kezia und Lara natürlich behutsam behandelt. Was sonst noch so im Garten wächst, das hört ihr nun.
6: Und hier fliegen überall Pusteblumen herum.
8: Ich möchte nicht mehr, ich möchte zur Erde. So.
6: Die Raupe ist weggelaufen.
7: Wisst ihr, was das hier ist?
6: Nein.
7: Was denkt ihr, was könnte das werden?
8: Futter für die Raupen.
6: Eine Erdbeere?
7: Die Erdbeeren sind da drüben, die schauen so aus, mit so Zacken. Das hier werden Ringelblumen.
6: Kenne ich nicht.
7: So orange. Da gibt es hier ganz viele.
6: Sind das Brennnessel, Jule?
7: Na, da kannst du mal am Blatt mit den Fingern reiben und dann mal riechen. Wie riecht es denn?
8: Ich schaue, wer sich bewegt.
6: Pfefferminz?
7: Ja, ich glaube, es ist irgendeine Minze.
8: So, jetzt sind beide auf meine Hände.
2: Und wenn ihr jetzt Lust bekommen habt, dann kommt einfach vorbei. Wir pflanzen in den nächsten Wochen ganz bestimmt noch so einiges an Obst und Gemüse, verschiedensten Blumen und Kräutern. Kommt also gern vorbei und macht einfach mit.

Das war es auch schon wieder mit Yuki Abenteuer Radio im Mai. Wir freuen uns auf die nächste Ausgabe. Das heißt, wir hören uns dann im Juli wieder. Bis dahin habt einen wunderschönen Frühling und einen wunderschönen Frühsommer. Wir freuen uns. Bis zum nächsten Mal. Baba!

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0: 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Wunderschönen Freitag, Frühabend. Herzlich willkommen bei Funk dich frei, dem Radiotalk mit Alltagsheldinnen und Alltagshelden. Heute haben wir zwei ganz besondere Heldinnen bei uns im Studio, die Elke und die Tanja von den Salzburger Medienfrauen. Herzlich willkommen. Wollt ihr euch bitte kurz einmal vorstellen?
2: Ja klar, sehr gerne. Also schön, dass wir da sein dürfen. Zuerst einmal danke für die Einladung. Alltagsheldinnen ist ein bisschen übertrieben, fühle ich mich fast ein bisschen unwohl mit der Bezeichnung.
0: So heißt unsere Sendung. Also.
2: Mein Name ist Tanja Bettritsch-Zopf. Den Zopf habe ich mir dazu geheiratet, die Bettritsch bin ich schon länger. Medienfrau bin ich auch schon länger, nämlich seit mehr als 10 Jahren. Bin eigentlich Texterin, bin Journalistin, bin PR-Frau und ja, bin heute mit der Elke da, die sich jetzt auch vorstellt.
3: Danke, ja, von mir herzliches Dankeschön für die Einladung, schön, dass wir bei euch sein dürfen. Ich bin die Elke Tomasi, ich bin in der Unternehmenskommunikation tätig, beim größeren Salzburger Industrieunternehmen und bin Mutter von 3 Töchtern.
0: Schön. Was hat es mit den Salzburger Medienfrauen auf sich?
2: Was es mit den Salzburger Medienfrauen auf sich hat, ist Folgendes. Also wir sind in Wahrheit ein Verein. Wir sind ein Verein, in dem wir im Vorstand ehrenamtlich arbeiten. Also das heißt da so wie bei der Radiofabrik. Es ist ganz viel ehrenamtliches Engagement im Spiel. Und wir bemühen uns, dass wir die Medienfrauen in Salzburg quasi unterstützen, dass wir ihnen eine Plattform geben und dass wir die Medienfrauen weiterbringen.
4: Genau. Wie viel ungefähr Medienfrauen sind in euch im Verein, also aktiv oder nicht aktiv, je nachdem?
3: Derzeit sind wir circa 200.
4: Okay, also großer Verein eigentlich.
5: Großer Verein, ja. Bei den Veranstaltungen sind natürlich nicht immer alle da. Sind wir je nach Thema dann meistens so
2: ja, 30 circa, nach Veranstaltung, je nach Veranstaltungsgröße.
4: Bei den Festen kommen immer mehr.
2: Das stimmt, beim Sommerfest sind immer mehr da, das ist richtig. Ja.
0: Wie ist denn grundsätzlich dazu gekommen, dass sie der Verein gegründet hat? Könnt ihr da ein bisschen was dazu erzählen?
2: Ja klar, gern. Also die Medienfrauen sind ursprünglich 2003 gegründet worden, mit dem Ziel oder dem Grundgedanken, einfach Frauen eine Plattform zu geben, ein Netzwerk zu geben, in dem man sich gegenseitig unterstützen kann. Durchaus auch als Gegenpart zu vielen männlichen Netzwerken, die es gibt oder gegeben hat, damals auch schon. Und Frauen einfach die Möglichkeit zu bieten, sich auch weiterzubilden auf einer professionellen Ebene in einem geschützten Raum, in einem Safe Space, wo quasi nur Frauen da sind und wo man sich auf Augenhöhe einfach auch austauschen kann. Das Netzwerk ist damals gegründet worden von der Claudia Lagler von der Presse und von der Romy Seidel, die nach wie vor beim ORF ist und die beide auch nach wie vor im Netzwerk sind, muss man auch dazu sagen, die Claudia Lagler auch nach wie vor im Vorstand. Und anfangs waren es an die 50 Frauen, die sich da zusammengeschlossen haben. Und wie gesagt, eben bis jetzt, 2020 haben wir 20-jähriges Jubiläum gefeiert. Das war ein sehr großes Fest, sehr nettes Fest. Und mittlerweile ist eben auf an die 200, das ist immer ein bisschen, schwankt immer ein bisschen mal mehr, mal weniger, gewachsen. Genau. Aber der Grund war eben eigentlich der auch heute noch ist.
0: Habt ihr da irgendwie, also gerade in den Anfangszeiten, auch mit irgendeinem Gegenwind zu kämpfen gehabt?
2: Ja, Gegenwind in dem Sinn jetzt nicht, sondern es gab natürlich ein paar kritische Stimmen, die gesagt haben, ist das notwendig, dass sie da die Frauen zusammenschließen, muss das unbedingt sein? Und klar hat es die gegeben, aber wie man halt mit Gegenwind umgeht, man kann den Gegenwind auch nutzen, dass man Segel setzt. Also das war, glaube ich, immer die Prämisse.
0: Könnt ihr ein bisschen beschreiben, bitte, was genau eure Aktivitäten sind? Das habt ihr schon gesagt, also ihr habt schon erwähnt, Feste, Fortbildungen und so, aber vielleicht könnt ihr ein bisschen Einblick geben in nähere Details, was ihr für klasse Sachen macht einfach.
5: Ja, wir bieten Vorträge, Workshops, diverse Diskussionsformate. Wir versuchen auch immer praxisorientiert was zu bieten. Ja, wir haben mit dem Mentoring-Programm, das ist uns ein ganz wichtiger Teil. Ihr habt es ja so nett schon als Herzstück bezeichnet in der Ankündigung und das stimmt. Also da kommt so ein bisschen alles das zusammen, was uns wichtig ist als Medienfrauen. Das ist der Austausch, die Weiterentwicklung und die Unterstützung eben vor allem auch. Auch im Zuge des Mentorings werden auch Workshops angeboten und ja, alles, was halt der Weiterentwicklung und dem Austausch dienen kann, das ist für uns wichtig. Ja.
2: Also wir bemühen uns halt auch gerade bei den Veranstaltungen, dass wir immer schauen, mit den Themen, mit den Inhalten auch natürlich immer am Puls der Zeit zu sein, also was jetzt gerade die Medienfrauen umtreibt, was gerade spannende Themen sind, wo es zum Beispiel auch viele Fragestellungen gibt. Also das kann jetzt natürlich sein, wenn wir jetzt in der heutigen Zeit reden von KI, was viele von uns beschäftigt, manche kritisch sehen, manche positiv sehen, dass wir dazu Veranstaltungen anbieten, immer auch mit Expertinnen, die wir im Netzwerk haben, aber auch genauso, wir holen uns immer wieder Expertinnen von außen, die wir bitten um Input, um Vorträge, um Informationen. Und was natürlich bei den Veranstaltungen auch immer dabei ist und immer ganz ein wichtiger Teil ist, ist dieses Netzwerken. Also dass wir uns einfach untereinander kennenlernen, dass wir auch Kontakte knüpfen können, weil es einfach viel einfacher ist, wenn man dann eine Arbeit hat und man muss irgendwo anrufen oder man sucht wen oder man braucht einen Spezialisten, eine Spezialistin und weiß dann, hey, da habe ich bei einer Veranstaltung genau die kennengelernt, das ist genau die richtige Frau für mich, dass wir uns einfach auch gegenseitig fördern. Also das ist bei diesen Veranstaltungen ganz ein wichtiger Aspekt, der dann immer auch sehr nett ist natürlich, wenn man dann nach einer Veranstaltung noch Zeit hat, dass man ein bisschen quatscht oder dass man eigene Veranstaltungsformate hat, die wir zum Beispiel jetzt neu haben. Das heißt einfach nur auf einen Lunch mit, wo wir uns ganz kurz und knackig treffen und jeder seine aktuellen Themen auch mitnehmen kann und wir dann halt gegenseitig helfen.
5: Da treffen sie ein paar unterschiedliche Frauen, also das werden wild zusammengewürfelt, wie sie sich halt melden und manchmal kennen sie die oder meisten kennen zumindest eine oder zwei davon und ist bis jetzt recht gut angenommen worden, das Format. Ja.
0: Und wie oft findet das dann statt? Ist das wöchentlich oder einmal im Monat oder wie kann man sich das vorstellen?
2: Ja, gar so oft nicht. Also wir schauen, dass wir immer pro Monat eine bis zwei Veranstaltungen haben. Das ist so unser Ziel, weil man muss natürlich immer daran denken, dadurch, dass wir das alle auch ehrenamtlich machen, machen wir das ja nebenbei, neben unseren normalen Arbeitstätigkeiten, neben dem, dass wir Mütter und sonstige Rollen einfach auch erfüllen. Und darum schauen wir, dass wir das natürlich so oft wie möglich solche Geschichten machen, aber natürlich nicht zu oft. Wir bemühen uns halt, dass ein bisschen eine Ausgewogenheit entsteht zwischen größeren, aufwendigeren Veranstaltungen und vielleicht Formate, die leichter zum Organisieren sind, sagen wir es mal so.
0: Habt ihr dann auch innerhalb des Vereins so gewisse Strukturen mit Aufteilungen, wo man sagt, ja, die Personen, die Frauen kümmern sich um die Veranstaltung und die anderen machen solche oder kann also da jeder immer mit?
5: Im Vorstand haben wir so eine Rollenverteilung. Da ist ein Team zuständig für Veranstaltungen, ein Team zuständig für interne Kommunikation, eins für externe, wir haben jemanden für Wissensmanagement. Also wir haben die Aufgaben ein bisschen halt auch danach zugeteilt, wo man seine eigenen Stärken sieht. Ja. Und wir haben ja zum Beispiel Social-Media-Expertinnen, die sind natürlich dann in dem Bereich tätig. Da schauen wir schon, dass er jede das einbringt, wo die eigenen Kompetenzen liegen. Ja. Und das funktioniert recht gut, finde ich.
2: Ja. Durchaus. Und natürlich ist immer eine Geschichte, dass man eben schaut, deswegen auch Verteilung und eine Struktur, dass nicht auf einer oder zwei Personen zu viel Load einfach quasi abgeladen wird, weil das ist halt unfair, wenn da ein, zwei wahnsinnig viel Arbeit haben und andere halt weniger. Darum haben wir jetzt im neuen Vorstand, den wir jetzt seit November haben, achten wir besonders gut darauf, dass das quasi eine Ausgewogenheit ergibt. Und ja, ist uns ganz wichtig.
4: Der Vorstand, das ist ja eine größere Anzahl von Personen, wenn man das auf dem Foto, das ihr uns mitgeschickt habt, schaut, dann sind das ja mehrere Frauen. Also eigentlich, wie viel sind es? 10? 8?
3: 9.
4: 9?
3: 9 Vorstandsfrauen. Okay. Und dann haben wir noch 4, glaube ich, 4 Frauen, die zusätzlich unterstützen. Die sind auch im alten Vorstand schon dabei gewesen und glücklicherweise bringen die auch ein ganzes Know-how mit ein und unterstützen uns. Die sind zwar nicht stimmberechtigt, aber arbeiten überall aktiv mit.
4: Okay.
2: Ich muss ganz ehrlich sagen, ich weiß nicht, wie groß Vereinsvorstände sonst sind. Bei unserem Fußballverein war der relativ groß, ich glaube sogar größer.
4: Obwohl wir
2: das sicher.
3: Das ist ein Fußballteam.
2: Wir müssen aber elf Frauen sein fürs Team.
3: Es steckt halt schon sehr viel Organisationsarbeit dahinter und dann ist es natürlich schon gut, wenn man mehrere Leute sind. Es ist so auch schon Aufwand. Eben, wie die Tanja schon gesagt hat, das ist alles so ein Top für uns. Ja. Und da sind wir froh, dass wir das ein bisschen aufteilen können.
4: Aber habt ihr dann auch einen fixen Ort, wo ihr dann, wenn ihr Treffen habt oder wenn ihr Veranstaltungen habt, wo ihr die dann, also den Lunch wahrscheinlich macht ihr wahrscheinlich in einem Lokal, Café, Restaurant, aber wenn ihr jetzt dann einen Workshop oder einen Vortrag oder was organisiert, habt ihr da eine fixe Location, wo ihr das machen könnt?
2: Nein, also es gibt grundsätzlich keine fixen Locations. Natürlich gibt es aus dem Netzwerk heraus immer wieder Frauen, die bei Firmen arbeiten, die Vortragssäle haben oder Gelegenheiten, wo man was ich, eine Präsentation machen kann. Aber es kommt auch immer ganz auf die Veranstaltung drauf an. Manchmal braucht man keine technischen Voraussetzungen, dann findet es in einem Lokal statt. Mhm. Also wie gesagt, wenn jemand, der zuhört, Veranstaltungsmöglichkeiten für uns hat, jederzeit sehr gerne. Wir sind immer auf der Suche nach spannenden neuen Locations und wir sind überall. Also,
4: ja. Okay.
2: Ja, sehr gerne.
0: Ihr seid überall, das ist schön. Da muss ich aber jetzt nochmal nachfragen, wir reden ja jetzt schon einige Minuten. Aber die Frage ist, wer seid ihr eigentlich? Das heißt, wer darf bei euch eigentlich mitmachen? Weil das Thema Medien ist ja vielfältig. Kann man sich da auch vorstellen, dass da auch viele Influencerinnen dabei sind und klassische Marketingfrauen? Oder wie kann man sich das vorstellen?
3: Also wir haben eine sehr breite Aufstellung. Vielfalt ist sicher ein großes Thema bei uns, ist auch eine unserer größten Stärken. Wir haben Mitglieder aus den Bereichen Journalismus, PR, Social Media, Film, Radio, Fotografie, Verlagswesen. Also wirklich sehr breit aufgestellt. Ist natürlich gleichzeitig auch eine Herausforderung, dass man dann schaut, dass man wirklich für diese Breite dann auch die richtigen Themen immer hat. Aber wir haben ja sehr viele Überschneidungen auch in dem Bereich. Und es macht uns ja auch stärker und besser, dass wir uns austauschen können mit den unterschiedlichsten Frauen und den unterschiedlichsten Arbeitsfeldern, die haben. Und es ist natürlich auch so, dass es die berufliche Realität widerspiegelt. Der klassische Medienberuf, den gibt es schon noch, aber es gibt halt einfach so viel mehr noch dazu. Und es ist uns schon auch ein Anliegen, dass wir das Netzwerk das natürlich auch abdecken. Und es ist ja auch so, dass in jeder einzelnen Person oft verschiedene Rollen da sind. Die Tanja zum Beispiel ist Texterin, PR-Frau, was bist du noch alles?
2: Journalistin
3: natürlich.
2: Und so weiter und so fort, ja.
3: Also,
2: genau. Wichtig
3: ist auch Thema, ja.
2: Wichtig ist immer bei dem Ganzen dieser Grad der Professionalität der Frauen, die bei uns Mitglied sind. Also das heißt, die Arbeit, das Berufliche mit Medien beziehungsweise als Kommunikatorin, ob das jetzt visuelle Kommunikation ist, audiovisuelle Kommunikation ist, da verschieben sich natürlich auch heutzutage die Grenzen und eine veränderte Medienlandschaft bringt natürlich auch veränderte Berufsfelder oder Berufsbezeichnungen. Du hast vorher die Influencer gesagt, mit sich, klar, weil die machen quasi alles. Die machen Text, Video, Bild und so weiter. Also das heißt, da verschwimmen einfach auch die Grenzen. Und wir versuchen natürlich, dass wir diesen Veränderungen gerecht werden. Und demnach sind auch ganz verschiedene Frauen bei uns im Netzwerk dabei.
5: Ja, das spiegelt sich dann natürlich auch in den Themen wieder, wo wir eben versuchen, das aufzunehmen. Was haben wir denn da für Veränderungen da? Wie verändert sich das Berufsbild? Wie verändert sich die Arbeitswelt? Dass wir das auch immer alles mit aufnehmen und da auch begleiten, eben dann auch mit sehr praxisorientierten Veranstaltungen, wäre jetzt unser Wunsch, haben wir für den Herbst uns ein bisschen was überlegt, wo wir dann auch so Themen aufnehmen, wie KI, haben wir schon gehabt, muss man aber dranbleiben, ändert sich ja auch ständig. Ja. Und zum Beispiel haben wir jetzt, überlegen wir gerade ein Programm aufzustellen für agentisches Arbeiten. Ja. Also wir wollen jetzt nicht zur CIA oder so. Aber wir wollen das Arbeiten mit Agenten halt auch vorstellen. Es ist ja oft so, dass man irgendwo ein bisschen vielleicht eine Hürde hat, wenn man was noch nicht gemacht hat, und die wollen wir auch den Frauen in unserem Netzwerk nehmen und da praktisch auch daran gehen, gemeinsam sich was zu erarbeiten.
0: Was ist die Arbeit mit Agenten? Ich habe keine Ahnung, was das heißt.
5: Ich wollte ja gerade fragen. Ja, ist connected mit dem Bereich KI, also die KI-Agenten, die dann sozusagen wie Assistenten, kann man sagen, AssistentInnen unterstützen. Muss man gendern bei der KI?
2: Ich habe mal eine Studie gelesen. Ich habe gelesen, dass bei einer Studie die KI ist für die meisten männlich. Vielleicht war das
5: nur die KI ist.
2: Aha, ja, aber eigentlich ist die KI immer männlich. Ja. Aber ganz anderes Thema, Entschuldigung.
0: Nein, das ist sehr interessant. Also es ist ein spannendes Thema, oder? Wie assoziiert man das? Ja. Wenn man sich selber fragt.
4: Für mich hat die KI kein Geschlecht.
0: Nein,
5: ich glaube, das ist auch vielleicht was, was wir jetzt gerade lernen müssen, dass wir das nicht so persönlich sehen. Ich glaube, das ist, also es gibt ja immer nur bei der Herangehensweise jetzt beim Prompten Menschen, die mit Bitte und Danke zum Beispiel arbeiten, was im Grunde nicht nötig ist. Wir sprechen ja nicht mit einem Menschen, und was auch übrigens Energie verbraucht.
0: Sehr viel Energie, ja.
5: Aber ich glaube, das ist auch eine Hürde für uns alle, oder? Dass wir da jetzt mit etwas zu tun haben, wo wir lernen müssen, dass es nicht eine Person ist, auch wenn es manchmal sich so aus wie ein Austausch anfühlt. Ja.
0: Naja, und vor allem, das geht ja ein bisschen in die Richtung. Ich habe jetzt gerade letzte Woche bei so einem Forschungsprojekt von einer Masterstudierenden teilgenommen, wo es tatsächlich so Assistentinnen gibt. Also das heißt, das war eine, wie nennt man das, eine KI-Frau, die so nachgebaut worden ist praktisch, und die hat mir bei einer Hotelbuchung geholfen. Okay. Und mit der habe ich mich unterhalten. Und was ich so mitgekriegt habe, geht das schon in die Richtung, dass man dann eine persönliche Assistentin, die man, oder einen Assistenten, den man sich erstellen kann selbst, dann in Austausch geht und kommuniziert mit einem. Für mich war das echt sehr schräg, weil das genau in die andere Richtung geht. Also da geht es nicht darum, wir müssen lernen, dass KI was Persönliches ist, sondern das befördert ja nur, wenn ich da ein Gesicht vor mir habe und wenn es mir zuhört, nichts mit dem Kopf und hat verschiedene Mimiken und Gestiken und schräg. So. Also, das sind
5: sehr spooky.
2: Wir hatten im Herbst tatsächlich einen Vortrag von einer unserer Mitgliedsfrauen, die sich auch ganz intensiv mit dem Thema KI beschäftigt, und die hat sich ihr eigenes GPT quasi gebaut und programmiert, das hier in einer schwierigen Situation quasi zur Seite gestanden ist. Also das heißt, das ist schon, eben diese Ebenen sind so vielseitig im Umgang, dass wir halt alle schauen müssen, dass wir irgendwie am Ball bleiben, und die Hoffnung ist natürlich alle, dass wir irgendwie up to date sind und dass wir aber halt auch aus unserem Netzwerk außer da Frauen haben, die echt top informiert sind und echt super Expertinnen sind, und dass wir das einfach, dieses Wissen, das vorhanden ist, für alle Frauen, die in dem Netzwerk sind, auch nutzbar machen, weil man vielleicht an diese eine Expertin ansonsten gar nicht drankommt. Ja. Mhm. Und da im Netzwerk hat man einfach die Chance, dass man relativ niederschwellig, relativ einfach da dabei ist und einfach die Dinge auch für sich selber nutzen kann dann. Also das ist, glaube ich, einer der zentralen Aspekte, gerade bei solchen Themen.
0: Wenn ihr die Vorträge aus eurem eigenen Netzwerk praktisch organisiert, habt ihr dann auch keine Kosten dafür, oder? Oder wie schaut das generell bei euch, also in einem Verein muss man einen Mitgliedsbeitrag zahlen, wie schaut das aus mit Festen und so? Habt ihr da Sponsoren, oder wie kann man sich das vorstellen, dass das finanziell bei euch abläuft?
2: Also grundsätzlich finanzieren wir uns ausschließlich über die Mitgliedsbeiträge. Wenn wir jetzt zum Beispiel für eine Veranstaltung eine externe Expertin buchen und auch für interne Expertinnen, ist es uns das was wert. Also wir zahlen da auch einen Beitrag dafür an die jeweilige Frau oder an den Mann, der einen Vortrag oder einen Workshop für uns hält oder gestaltet, weil einfach diese Arbeitszeit was wert ist, und genau dafür kriegen wir ja auch die Mitgliedsbeiträge. Also das ist ganz ein wichtiger Punkt. Wir haben jetzt gesagt, ja, wir müssen uns jetzt auch mal anschauen, wie schaut es im Sektor Vereinsförderungen aus, war da vielleicht was dabei. Was wir nutzen konnten, ist ein Punkt, den wir jetzt gerade besprochen haben. Und auch, wenn solche Feste jetzt sind, freuen wir uns natürlich immer, wenn uns jemand entgegenkommt und sagt, die Location kann ich euch günstiger anbieten, oder für jetzt Veranstaltungen, die wir im Herbst haben, wo jemand sagt, kein Problem, die Location kriegt von mir umsonst, weil ihr seid ein Verein, wir wissen, dass das ehrenamtlich ist, wir freuen uns, wenn ihr da seid, und vielleicht hat ja jemand, der uns eine Location zur Verfügung stellt, vice versa was davon, wenn dort viele von unseren spannenden Frauen dort sind, weil wir sind alle in verschiedenen Positionen, wo wir natürlich auch immer wieder auf eine gewisse Art und Weise auch Veranstaltungsräumlichkeiten dann brauchen, buchen für unser Unternehmen, für unsere Arbeit. Und so gesehen ist das eine Win-Win-Situation, die wir da natürlich auch ein bisschen versuchen herzustellen.
0: Mhm. Ja, ich würde sagen, jetzt ist zwischendurch einmal Zeit für Musik. Die Elke hat uns was mitgebracht, was du gern spielen möchtest. Was darf man jetzt hören?
3: Ja, ich habe mir gedacht, passend zu uns starken Frauen, fangen wir uns eine starke Frau an, Nina Simone mit Feeling Good.
0: Wunderbar.
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0: Herzlich willkommen zurück bei Funk dich frei, dem Radiotalk mit Alltagsheldinnen. Heute mit Elke und Tanja von den Salzburger Medienfrauen. Jetzt haben wir gerade die Nina Simon gehört, eine starke Frau. Und um starke Frau zu sein, das ist sowieso so ein Ausdruck, den man vielleicht ein bisschen kritisch hinterfragen kann, aber das ist ein anderes Thema. Was mich interessiert, in eurem Programm habt ihr ja schon erwähnt, es gibt Mentoring. Was kann man sich da genau darunter vorstellen?
1: Ja, bei unserem Mentoring-Programm werden jüngere Medienfrauen und weniger erfahrene Medienfrauen oder auch welche, die vielleicht in einer beruflichen Umbruchsphase sind, mit erfahreneren zusammengebracht. Und es bringt eben wirklich alles zusammen, was uns wichtig ist. Es ist ein relativ hoher Aufwand eigentlich immer, muss man sagen, aber es ist halt der Erfolg auch wirklich wunderbar. Und ich finde, jede Medienfrau, die einmal durch das Mentoring-Programm gegangen ist, hat so davon profitiert. Man sieht da, dass das Netzwerk zusätzlich stärkt. Und es werden da mit Fragebögen und Interviews und ja, in sehr, würde ich sagen, mühevoller Arbeit wird versucht, da wirklich ein perfektes Match zu finden, also dass man wirklich die Mentorin und die Mentee gut zusammenpassen. Und dann hat man über mehrere Monate im Regelfall dann eine gemeinsame Zeit, wo es manchmal gemeinsame Veranstaltungen für alle zusammen gibt, für Mentorinnen und Mentees, manchmal für die Mentees, manchmal für die Mentorinnen. Und dann gibt es natürlich nur die Einzeltreffen zwischen Mentorin und Mentee.
2: Ja. Im Grunde genommen bieten wir von den Medienfrauen in diesem Mentoring-Programm einen Rahmen für Frauen, die sie weiterentwickeln wollen, die sie beruflich vielleicht verändern wollen. So wie es bei mir war, ich war einmal Mentorin und habe eine Mentee gehabt, die wo gearbeitet hat, wo sie gesagt hat, sie möchte sich beruflich eigentlich verändern oder weiterentwickeln und wo es halt dann darum gegangen ist, dass man aus dem eigenen Erfahrungsschatz, also Mentoring ist immer eigentlich was sehr Persönliches auch, auf einer sehr persönlichen Ebene, wo man sich dann halt austauscht. Und wichtig sind natürlich immer, dass es diesen Rahmen gibt mit den Veranstaltungen, wo alle zusammenkommen und so weiter. Aber gerade dieser persönliche Austausch, der dann auch von dem Mentoring-Tandem, das zusammengespannt wird, auch ganz selber gestaltet wird und ganz selber fixiert wird, ob das jetzt ein Treffen in der Büroatmosphäre ist oder ob das ein Gespräch in einem Kaffeehaus ist oder beim Spazierengehen, manche reden sie leichter, wenn sie gehen, das bleibt dem Mentoring-Tandem ganz selber überlassen, wie dieses Mentoring quasi ausgestaltet wird. Das Wichtige ist einfach, dass beide das Gefühl haben, und das war tatsächlich bei mir als Mentorin auch so, ich habe das Gefühl gehabt, ich profitiere von meiner Mentee genauso. Also das heißt, das ist wirklich ein Geben und Nehmen in so einem Tandem, wo man sagen kann, da hat eigentlich jeder was davon. Zumindest waren es meine Erfahrungswerte mit dem Mentoring-Programm. Und das Wichtige ist eben auch das, was die Elke vorher schon gesagt hat, dass immer darauf geschaut wird, dass wir Mentee und diejenige, die das Mentoring quasi übernimmt, dass die inhaltlich einfach gut zusammenpassen. Sprich, was will denn die Mentee eigentlich? Um was geht es denn? Was sind denn die Themen? Und dass man dann wen dazu findet, der wirklich exakt und gut dazu passt. Das ist ganz, ganz wichtig und natürlich ein Prozess, der aufwendig ist und viel Zeit und Arbeit auch erfordert. Aber ist natürlich ein Programm, das uns auszeichnet, das viele Frauen auch ins Netzwerk holt, das viele Frauen auch ins Netzwerk bindet, so wie die Elke, die ja dann auch gesagt hat, ah ja, cool, möchte ich auch im Vorstand mitarbeiten. Und das ist, glaube ich, ein ganz wichtiger Aspekt. Und außerdem sind auch viele Freundschaften dadurch entstanden.
1: Genau. Also ich habe ja letztes Jahr als Mentee profitieren dürfen von dem Programm. Und es war dann tatsächlich für mich so, dass mich das mit den Medienfrauen so viel mehr verbunden hat, dass ich dann gesagt habe, okay, ich mag was zurückgeben und ich arbeite mit im Vorstand. Und ja, bin noch lieber Medienfrau als vorher schon. Und ich habe wirklich ein großes Glück gehabt mit meiner Mentorin. Ich habe die Ursula Meyer-Rabler als Mentorin bekommen, Kommunikationswissenschaftlerin und Gründerin vom ICT&S-Center an der Uni Salzburg. Und ich habe sie schon als Studentin gekannt, vor vielen, vielen Jahren. Und so sind wir wieder zusammengekommen und sie war wirklich eine tolle Begleiterin für mich in der Zeit. Sie hat mir mit Methode, mit Struktur, aber auch einfach mit freundschaftlichen Gesprächen geholfen, dass ich ein bisschen klarer werde in meinen Zielen. Das war mein Thema. Also mein Thema war, ich habe gemerkt, irgendwas läuft nicht ganz so, wie ich es gerade gern hätte. Und ich weiß eigentlich nicht, ich sehe relativ viele Wege für mich, was ich alles machen könnte. Und habe Klarheit wollen, wo soll es denn hingehen. Und bei dem Prozess hat sie mich wirklich wunderbar begleitet und unterstützt. Und es ist daraus tatsächlich eine Freundschaft entstanden. Und das ist auch was ganz besonders Schönes, finde ich.
2: Das ist das Add-on vom Mentoring-Programm quasi. Genau.
0: Ja, das macht sie voll cooler. Und man hat jetzt schon einen sehr guten Einblick gekriegt, was sie so macht. Aber ihr als Mentorinnen, habt ihr da auch irgendwie, kriegt ihr da auch Ausbildung dafür, dass ihr Mentorinnen seid?
2: Wir haben natürlich in unserem Netzwerk ganz viele Frauen, die da Erfahrung mitbringen, die ja als Coach, als Beraterinnen auch tätig sind. Und die natürlich in dieser Hinsicht Erfahrungswerte mitbringen. Wir haben uns bei manchen Mentoring-Runden auch Erfahrung von außen dazugeholt und Expertise dazugeholt. Und ja, es gibt immer für diejenigen, die Mentorin sind, auch eine Art, ich würde jetzt nicht sagen Ausbildung, das ist zu überspitzt quasi, aber natürlich eine Hilfestellung, was heißt es, Mentorin zu sein, was wird von dir erwartet, was sind deine Leistungen unter Anführungszeichen, wie kannst du deinen Beitrag leisten, wobei das ist jetzt alles nicht dramatisch, weil es wirklich eben auf einer sehr persönlichen Ebene stattfindet.
1: Und vom Organisationsteam fürs Mentoring, die auch aus den Medienfrauen ja natürlich auch alle kommen, nicht nur aus dem Vorstand, sondern auch aus den Mitgliedern, da ist immer eine Begleitung da für alle Teile des Mentoring-Programms. Es sind immer Ansprechpartner da, man hat immer Unterstützung, es wird auch Feedback eingeholt und es wird wirklich sehr gut der ganze Prozess begleitet.
3: Darf ich noch fragen zu dem Prozess, ist das dann mit einem fixen Start- und Endpunkt oder kann das auch unterschiedlich sein, je nachdem, welcher Thema die Gruppe oder die Personen dann bearbeiten?
1: Nein, es gibt schon einen Startpunkt und einen Endpunkt und ich glaube, dass es auch wichtig ist. Also ich glaube, dass man am Ende des Prozesses auch sagen muss, jetzt ist diese Zeit vorbei, jetzt bin ich, gerade für die Mentorin, glaube ich, ist es wichtig, dann sagen zu können, jetzt bin ich nicht mehr Mentorin, ich kann weiterhin Freundin sein oder was auch immer, aber Mentorin nicht mehr. Also ich glaube, es muss ein Ende haben. Ja.
3: Okay.
1: Weißt du, wie du das siehst, du warst ja schon Mentorin.
2: Heißt nicht, dass der Kontakt nachher dann zu Ende ist.
3: Ist eh klar, ja.
2: Man hört sich, man sieht sich, man telefoniert, man tauscht sich aus. Und teilweise war ich dann umgekehrt die bei der Mentee angerufen hat, weil ich Fragen gehabt habe.
3: Sehr gut.
0: Ja, kann ich mir vorstellen, dass man da echt viel gegenseitig sich lernen kann und voneinander lernen kann.
2: Mhm. Ja.
0: Ist das mit den Branchen auch irgendwie verbunden, dass man sagt, okay, man sollte jetzt eine Mentorin haben, die eben nicht aus der gleichen Branche kommt oder schon aus der gleichen Branche oder ist das gar nicht einmal so wichtig?
2: Nein, das ist eigentlich nicht so wichtig. Es geht eher mehr um diese thematische um diesen thematischen Match, weil eine Frau, die aus dem Journalismus kommt, kann ein ähnliches Thema haben, was jetzt zum Beispiel Karriere betrifft, wie jemanden, der aus dem Marketing kommt. Also das heißt, es geht nicht so sehr um die Branche, sondern um den Inhalt, um das Thema, das die Mentee quasi braucht, das die Mentee umtreibt, wo liegt denn mein Thema? Und so gesehen, na, das kann natürlich immer sein, dass beide aus der gleichen Branche sind, aber kann total unterschiedlich auch sein. Also je nachdem.
0: Und hat da jede Frau, die Mentee ist, gleich ein Thema? Also es habt ja zwei Themen, jetzt einmal das Ziel oder dass irgendwas nicht ganz gestimmt hat und man hat sich ein Ziel ausgemacht oder man möchte die Karriere vorantreiben, aber was können denn da auch andere Themen sein? Oder entwickeln sich die Themen erst?
2: Eigentlich wird in dem Prozess, du bewirbst dich ja quasi als Mentee mit einer klaren Fragestellung. Also das heißt, es gibt immer ein Thema, das die Mentee einbringt, weil es ist ja diejenige Frau, die Hauptperson in diesem Prozess, um die sie es dreht, weil die soll ja unterstützt werden. Und das heißt, da wird schon eine ganz klare Frage formuliert. Das kann jetzt verschieden sein. Also das waren teilweise auch Themen, wo es um Persönlichkeitsentwicklung geht. Das waren Fragestellungen, wo es um, wie wir gesagt haben, Karriereweg geht. Das sind Fragestellungen teilweise, die ja fachlich sind, also fachlicher Natur, wo dann, so wie du vorher gesagt hast, wo dann natürlich jemanden, der aus der gleichen Branche, aus dem gleichen Bereich kommt, sinnvoll ist, wenn man den zusammenspannt, ja, oder wenn man da ein Tandem bildet. Das heißt, die Fragestellungen sind so

0: Aber grundsätzlich ist einmal eine Fragestellung da, die kann vielleicht auch relativ offen sein. Also bei mir war es eben so offen, so wie soll es denn weitergehen? Wie geht mein Weg weiter? Also ich habe eine relativ offene Frage gehabt. Aber und mein Ziel war eben auch nur Klarheit finden. Es war nicht, das Ziel war nicht, dass ich jetzt meinen Weg, dass ich bereits Schritte einleite, sondern es war halt einfach einmal mir klar werden darüber, was ich eigentlich will. Und da habe ich wirklich eine wunderbare Unterstützung gekriegt.
1: Wenn man sich näher dafür interessiert, vielleicht bei euch mitzumachen, wo kann man da nachschauen, was ihr anbietet so ist?
2: Eigentlich relativ einfach. Wir haben eine Webseite www.salzburgermedienfrauen.at und auf dieser Webseite kann man sich erstens anschauen, was gibt es denn für Veranstaltungen in nächster Zeit, was steht denn alles auf dem Programm und wenn einem da was interessiert als Nicht-Medienfrau, dann ist es am geschicktesten, man meldet sich über die Webseite das erste Mal an und man meldet sich da quasi zum Schnuppern an, so wie es wir sagen, und schaut dann einfach einmal, wenn man sich angemeldet hat, kriegt man ein Feedback von uns. Du hast einmal Hallo, cool, dass du interessierst. Komm doch einmal bei einem Termin vorbei, lernen wir uns kennen, schau dir mal an, wie das abläuft alles. Und dann kannst du ja nur immer entscheiden, ist das was, was zu dir passt, was für dich stimmig ist. Und dann kann man natürlich Mitglied werden. Aber das ist am geschicktesten einfach über die Webseite schauen und ja, dann einfach zum Schnuppern vorbeikommen zu einer Veranstaltung. Also wir freuen uns immer, wenn Medienfrauen vorbeischauen, mitmachen, sie interessieren dafür, uns auch Feedback geben, ob das, was wir machen, passt, ob das okay ist und dann halt auch vielleicht Mitglied werden bei uns.
3: Gibt es derzeit große Herausforderungen, wenn man über die Medienbranche, wo Sie ja schon skizziert habt, dass das sehr viele verschiedene Bereiche sein können, gibt es da derzeit Bereiche, die besonderer Herausforderung unterliegen? Könnt ihr das sagen aus eurer Erfahrung, aus euren Gruppen?
0: Ja, also das Arbeitsfeld ändert sich ja ständig und das hat natürlich Konsequenzen. Das bringt auf der einen Seite vielleicht neue Chancen auch mit sich, aber es ist derzeit, würde ich schon sagen, eine herausfordernde Zeit für Frauen in Medienberufen, vor allem in den klassischen Medienberufen.
2: Also es gibt, man liest ja in den Medien in letzter Zeit immer, dass gerade in journalistischen, klassischen Berufen, also in Redaktionen, Leute gekündigt werden, dass ein großer Stellenabbau da ist. Das AMS hat eben, glaube ich, im Jänner eine Statistik veröffentlicht über arbeitslose Journalistinnen in Österreich. Und das waren, wenn ich es jetzt richtig im Kopf habe, an die 1000, wobei da Autorinnen und Autoren mitgezählt waren. Und das ist natürlich eine Situation, die Frauen wie Männer im journalistischen Beruf vor große Herausforderungen und vor große Probleme stellt. Was wir als Frauennetzwerk da tun können, ist halt auch darauf reagieren insofern, als dass wir Unterstützung bieten im Netzwerk. Gerade wenn jemand sagt, ich bin jobsuchend, ich will mich verändern, egal ob das jetzt eben mit dem Mentoring zum Beispiel ist, was durchaus ein Punkt ist oder sein kann, oder auch, dass man natürlich die Kontakte bietet, dass man sagt, schau her, da sind so viele gute Topfrauen in verschiedenen Unternehmen, verschiedenen Positionen dabei, nutzt die Kontakte, wer weiß, was sie ergibt. Was wir auch immer wieder anbieten, ist, dass wir sagen, mach doch einmal einen Vortrag, du bist Spezialistin, tritt auf die Bühne, nutzt die Bühne, wir bieten euch die Bühne, macht's da mit, beteiligt euch, weil was weiß man, wer da im Publikum sitzt. Also das heißt, wir versuchen natürlich auf solche Herausforderungen zu reagieren, aktiv und positiv damit umzugehen, weil ich weiß, es ist abgedroschen, aber jede Krise hat natürlich auch eine gewisse Chance und wir hoffen halt, dass wir die ein bisschen mit eröffnen können, diese Chancen. Wenn man jetzt natürlich auch spricht, der Herausforderung ist eben auch, wie die Elke gesagt hat, diese ganzen Grenzen der Medien verschieben sie. Aber gerade junge Menschen sind ja Gott sei Dank offen und darum schauen wir auch oder hoffen wir auch, dass viele junge Menschen bei uns im Netzwerk mitmachen, weil die ja auch wieder für die anderen einen Input

0: einbringen, ja, eine neue Sichtweise einbringen, eine neue Perspektive einbringen. Und das kann natürlich auch unterstützend sein, weil wenn jemand wie ich, der vielleicht schon ein bisschen älter ist, schon länger im Berufsleben steht, einfach diese ganzen Perspektiven auch nicht mehr sieht, dann kann jemand, der jung ist und eh damit aufgewachsen ist, dass das ganz normal ist, dass man schreibt und Video macht und fotografiert, kann vielleicht neue Perspektiven auch mit einbringen. Also das heißt, unsere Herangehensweise ist immer, wir versuchen, wir sehen die Krisen, wir sehen die Herausforderungen, aber wir versuchen halt irgendwie positiv und aktiv damit umzugehen.
1: Und vielleicht auch ein bisschen Orientierung zu bieten in dieser Zeit, eben auch inhaltlich, dass wir schauen, dass wir mit den Themen halt dranbleiben, am Puls der Zeit bleiben und schauen, dass wir die Frauen auch ein bisschen vielleicht oder ihnen helfen, sich vorzubereiten auf die Veränderungen, die kommen, oder mitzumachen bei denen, die schon da sind. Und es ist definitiv so in unserem Arbeitsbereich, dass eine extrem hohe Flexibilität erforderlich ist, weil sie eigentlich fast täglich irgendwas ändern kann. Ja. Und da versucht man halt, was anzubieten, dass man dranbleiben kann. Ja.
0: Also wir haben, nur als Beispiel, wir haben vor eineinhalb, zwei Jahren die ersten Veranstaltungen zu KI im Netzwerk schon gehabt und ja, schauen eben, dass wir da echt dranbleiben und dabei sind und da schauen, wo sind denn die Probleme, wo sind denn die Themen, die einzelnen Mitglieder haben, seien das jetzt Journalistinnen oder aus anderen Bereichen, dass wir da einfach auch dranbleiben.
1: Und das Netzwerk als Gedanke an sich hilft ja natürlich da auch einfach einmal für einen Austausch. Ich glaube, es ist für jede Person, die in einer herausfordernden Situation ist, immer gut, wenn man sich austauschen kann, wenn man sieht, es geht andere ähnlich oder andere haben vielleicht im besten Fall die Herausforderung schon irgendwie gemanagt und man kann sich vielleicht orientieren darauf, wie die das gemacht haben. Und da ist eben der Austausch halt auch wieder so essentiell, finde ich, in diesen Phasen.
2: Ich möchte jetzt nur bisschen zu einem anderen Punkt da kommen. Ihr seid ja als Frauen und wir wissen, dass wir nach wie vor in einem sehr patriarchalen System arbeiten. Habt ihr da regelmäßig von euren Mitgliedern auch, kommen da Themen auch auf irgendwelche strukturellen Probleme, wo man auch mitkriegt, dass Frauen einfach nach wie vor auch in der Medienbranche benachteiligt werden?
1: Ja, das Thema Feminismus gehört natürlich dazu. Das ist so beim Frauennetzwerk, also würde ich ein sehr zentrales Thema sehen. Und es ist so, dass die Strukturen einfach noch keine echte Gleichstellung geschaffen haben. Und es ist auch eins unserer Ziele natürlich, dass wir dazu was beitragen. Im persönlichen Austausch haben wir immer wieder mal Themen, wo man merkt, aha, ja, da läuft noch was nicht so, wie es laufen sollte. Wir versuchen es aber auch natürlich bei unseren Veranstaltungen mitzunehmen, das Thema. Wir haben zum Beispiel im März die Zoe Lefko-Friedi bei uns gehabt, Gender Studies Professorin von der Uni Salzburg, die Ergebnisse ihrer Studie zum Thema Demokratie, Gleichstellung und die Macht der Narrative uns vorgestellt hat. Das war ein extrem spannender Vortrag. Und auch da zum Beispiel ist dann im Austausch, im Nachgang, sind auch wieder Themen aufgetaucht, wo man gemerkt hat, ja, gibt es noch sehr, sehr viel zu tun. Vor allem ganz ein frustrierendes Thema, auch das Thema Backlash, also dass wieder einfach Gegenströmungen gegen den Feminismus im Gange sind und auch gegen die demokratischen Strukturen, ja. Das ist schon was, das uns auch sehr beschäftigt bei uns im Netzwerk und wo wir eben dann auch versuchen, mit Vorträgen und auch wieder über Austausch und über Präsenz auch, das wäre schon so eine sehr zentrale Sache für uns. Wir wollen stark sein auch in diesen Zeiten, ne, und sagen, das Thema ist wichtig und wir müssen dranbleiben.
2: Ein weiteres Thema in dem Zusammenhang ist ja immer die Bezahlung. Und ich jetzt als nicht aus eurer Branche kommend, aber was ich immer den Eindruck habe, so, es sind ja ganz viele Leute, arbeiten eben auch als Social Media Beauftragte oder wie sagt man, als Social
0: Content
2: für Firmen,
0: Creator.
2: Content Creator für Firmen. Und da kriegt man jetzt schon mit, dass das sehr weiblich besetzt ist und dass das wirklich unterirdisch zahlt ist. Macht ihr in die Richtung, was jetzt Bezahlung betrifft, was vielleicht kollektivvertragliche Weiterentwicklungen betrifft, macht sie da auch irgendeine Arbeit?
0: Jein. Also wir sind ein überparteiliches Netzwerk, aber wir sind natürlich durchaus, also die Arbeit hat eine politische Dimension oder der Verein hat per se, dadurch, dass es ein Frauenverein ist, eine politische Dimension. So, jetzt haben wir natürlich in unserem Verein so viele unterschiedliche Frauen mit unterschiedlichen Arbeitsdienstverhältnissen, EPUs. Also das heißt, da ist diese Bandbreite ganz, ganz, ganz, ganz groß. Ja, wir reden über Geld. Und zwar unter den Mitgliedern auch ganz offen, also es ist gang und gäbe, dass man fragt, du, was kriegst du, was machst du, was verrechnest du für die und die Leistung. Wir versuchen immer wieder einzelne Veranstaltungen sogar zu solchen Themen zu machen, wo es ums Geld geht.
1: Also, haben wir zum Beispiel letztes Jahr gehabt bei Frau und Arbeit mit Andrea Kirchtag einen Vortrag zu dem Thema.
0: Aber es ist natürlich schwierig, da irgendwie alle zusammenzufangen, weil natürlich diese Gruppen so unterschiedlich sind. Du hast das jetzt angesprochen, Content-Kreatorinnen. Das ist mega, mega schwierig, weil es natürlich welche gibt, die selbstständig sind, weil es welche gibt, die wo bei Firmen angestellt sind. Also das heißt, die Diskrepanz ist da so groß, ja, dass wir uns als Verein irgendwie schwer tun, das alles zusammenzufangen. Das ist...
1: Und wir sind gerade, wir sind ja noch der relativ neue Vorstand und wir sind gerade dabei, wir haben gerade einen Visionen-Workshop gemacht und versuchen gerade auch für uns noch mal klar zu machen, was sind jetzt unsere Zukunftsziele. Und ein Punkt dabei war eben auch, dafür zu sorgen, dass wir mehr Transparenz haben in Bezug auf die Gehälter in der Medienbranche. Also es ist ein Gedanke auf jeden Fall, den wir mitnehmen immer.
2: Vielleicht, also Elke, weil du gerade die Zukunft auch ein bisschen angesprochen hast, was sind denn so Zukunftsvisionen von euch, außer das Thema, über das wir gerade gesprochen haben? Wie wollt ihr euch denn hier weiterentwickeln? Wie seht ihr euch hier in 10 Jahren vielleicht?
1: Also auf jeden Fall wollen wir weiter wachsen. Da sind wir uns ziemlich einig. Vernetzt, digital, interdisziplinär. Und auf jeden Fall immer dranbleiben. Das ist uns ganz ein wichtiges Ziel, dass wir immer die Themen, die Trends mit aufnehmen und da für einen guten Austausch sorgen.
0: Und das in mehrfacher Hinsicht nämlich. Also ich glaube, dieses vielfältig Sein und Bleiben ist ein ganz wichtiges Thema. Sowohl was jetzt die Bandbreite der Mitglieder, der Mitgliedsfrauen betrifft, aber auch was die Bandbreite von Veranstaltungen, Angeboten betrifft. Das ist sicher eine unserer Visionen, dass wir da offen bleiben für Neues, dass wir uns nicht einkasteln und sagen, na, das haben wir schon immer so gemacht, das machen wir sicher nicht anders. Aber da sind wir eben gerade tatsächlich mitten in einem Prozess, in einem begleiteten Prozess, der uns da in die Richtung Orientierung gibt. Es sind natürlich wichtige Themen und Ziele, die wir da formulieren jetzt gerade, damit wir in Wahrheit das Beste für unsere Mitglieder leisten können. Jetzt muss man immer natürlich die Kirchen irgendwie im Dorf lassen. Eben, wir sind alle ehrenamtlich, alle machen das nebenbei. Da sind Frauen dabei, die ganze Firmen mit hunderten Mitarbeitern führen und leiten. Also das heißt, jeder hat ein begrenztes Zeitbudget und muss schauen, wo er sich was holt. Aber die Vision geht in Wahrheit von klein bis groß, eben diese Vielfalt, egal ob das Veranstaltungen betrifft, ob das jetzt das kleine Lunchmittags-Date ist oder ob das vielleicht 2027 irgendwann einmal eine größere Veranstaltung ist. Wer weiß das? Vielleicht gibt es irgendwann einen Medienfrauenkongress in Salzburg, wir wissen es noch nicht. Also das heißt, da sind die Türen gerade total offen und wir haben den neuen Vorstand mit lauter super Frauen drinnen, der total aktiv an dem jetzt arbeitet, wo es in Zukunft da hingehen soll und wie wir am besten für unsere Mitglieder das gestalten können.
2: Über was wir noch gar nicht gesprochen haben. Warum ist euch persönlich wichtig, dass ihr euch engagiert für das Thema?
0: Also mir persönlich war es damals wichtig, mich bei den Medienfrauen zu engagieren, weil ich das Gefühl gehabt habe, ich möchte mich mit wem austauschen. Also ich war damals auch selbstständig, nur selbstständig, und da sitzt man halt irgendwie alleine und sieht in seinem Sud dahin, und eigentlich denkt man sich immer, ich habe keinen, mit dem ich mich da irgendwie austauschen kann, mit dem ich reden kann. Und das war eben was bei den Medienfrauen, wo ich mir gedacht habe, da bin ich gut aufgehoben, da fühle ich mich wohl, wenn man bei Veranstaltungen ist, wenn man einerseits was Neues einfach erfährt immer wieder, und wenn man eben einfach coole Leute trifft, mit denen man sie austauschen kann, wo man von den Erfahrungen einfach profitieren kann. Also das war und ist nach wie vor meine persönliche Motivation, bei den Salzburger Medienfrauen dabei zu sein.
1: Ja, geht mir eigentlich eher ganz ähnlich. Also ursprünglich war es tatsächlich mal das Inhaltliche, das mich herangezogen hat. Also ich habe halt gesehen, was da so gepostet wird, was die Medienfrauen für Veranstaltungen machen. Da habe ich gedacht, das sind coole Inhalte, da möchte ich ja auch mal dabei sein. Und je länger ich dabei bin, umso mehr ist es eben der Netzwerkgedanke, der mich da so tragt. Also das Füreinander-Dasein, das einander unterstützen, einander weiterbringen, das ist für mich ganz was Zentrales. Und ich glaube, auch ein ganz wichtiges Instrument zur Weiterentwicklung. Und Frauennetzwerke haben halt nur einmal dieses extra Plus, ja, dass man halt auch noch was Gutes tut für sich und andere Frauen. Das Kooperative, das Solidarische, das ist mir auch ganz wichtig. Und das finde ich auch alles bei den Salzburger Medienfrauen.
0: Ja, es ist einfach nett, wenn man dann einfach mit spannenden Leuten, mit denen man sonst nie in Kontakt käme, nämlich, wenn man da die Chance hat, dass man sie einfach einmal trifft und dann halt beim Getränk, nach einem Vortrag, nach einem Workshop sich nochmal austauscht, weil man halt sonst nie die Chance hat, dass man da irgendwie drankommt oder dazukommt, und man dann plötzlich draufkommt, hey, der arbeitet da und da voll cool. Total super. Ja. Also dieser Aspekt ist schon einfach auch klasse, und weil es halt im beruflichen Alltag auch so viel leichter macht, weil ich habe dann wo anrufen müssen, weil ich gedacht habe, ich suche jetzt den und den, und habe dann gewusst, die kenne ich von den Medienfrauen, cool, weil da rufe ich an und sage, hey du, wir kennen uns von den Medienfrauen, und dann hat man einfach gleich ganz eine andere Gesprächsbasis, eine ganz andere Ebene, auf der man sich unterhalten und treffen kann. Und das ist was einfach ein Wahnsinnsvorteil ist. Selbst wenn man sagt, Salzburg ist so ein Dorf, aber man kennt sich dann trotzdem im Dorf nicht. Also ja. Das ist ein riesen Pluspunkt.
1: Ja, das stimmt. Wir schaffen halt im Netzwerk auch kurze Wege. Das stimmt, sehr praktisch.
0: Ja. Das stimmt allerdings, ja.
3: Ja, vielen Dank, dass ihr uns jetzt so einen intensiven Einblick in euer Netzwerk gegeben habt, beziehungsweise über das, was ihr gemeinsam schaffen wollt oder schafft. Und jetzt sind wir am Ende der Sendung, und das letzte Wort gilt euch. Ihr gebt uns vielleicht noch einen Ausblick auf, was kommt in näherer Zukunft.
1: Ja, gern. Unsere nächsten Veranstaltungen. Also im Mai haben wir eine Frau aus den eigenen Reihen für einen Vortrag bei uns. Das ist die Salzburger Fotografin Eva Mrazek, auch bekannt als Eva Trifft. Und die erzählt uns, wie wir Frauen uns in Zeiten von Filtern, KI und Co. authentisch sichtbar machen können. Also wie man glaubwürdig sichtbar bleibt. Da sind wir schon sehr gespannt drauf.
0: Dann eine von unseren nächsten Gästinnen ist die Anna Wallner von der Presse, die wir eigentlich ausfragen dürfen zu, wie es mit dem Wandel im Journalismus ausschaut, welche Erfordernisse die Zeit quasi mit sich bringt. Und wir kriegen da einen tiefen Einblick quasi von einer, die aus der Redaktion kommt, wie die Journalistinnen in unserem Netzwerk auch auf diesen Wandel eben reagieren und eingehen können. Und wir haben natürlich nur andere Veranstaltungen schon geplant und in Planung, aber am gescheitersten ist einfach, wie gesagt, auf unsere Webseite schauen, salzburgermedienfrauen.at, oder uns natürlich auch gerne auf Social Media folgen. Wir sind quasi überall, auf LinkedIn, auf Instagram und ja, auch noch auf Facebook. Und da findet man auch immer wieder Ankündigungen, wann nächste Veranstaltungen stattfinden. Aber am geschicktesten Webseite und nachschauen, was gerade am Programm steht.
2: Wunderbar, herzlichen Dank, dass ihr zu uns in die Sendung gekommen seid. War sehr, sehr spannend. Ich hoffe, dass jetzt ihr gleich einen rasanten Mitgliederinnenanstieg bekommt.
0: Na, wir sagen danke, dass wir da sein dürfen haben für die Salzburger Medienfrauen. Wir sagen auch danke im Namen des Vorstands nochmal an euch, die sich alle drum gerissen haben, bei der Sendung dabei zu sein.
2: Unter Anführungszeichen, oder?
0: Nein. Ja. Aber war sehr nett. Danke, dass ihr uns so gut darauf vorbereitet habt auf diese Sendung. Und ja, wir hoffen, dass viele Leute zuhören und viele Frauen zuhören und vielleicht einmal bei uns vorbeischauen zum Schnuppern.
1: Genau. Auch von mir herzliches Dankeschön an euch für das Interesse an uns und dass ihr uns die Chance bittet, uns da zu präsentieren. Danke.
2: Voll, voll gern. Und zum Abschluss hören wir jetzt nur einen Song von Aretha Franklin, oder?
0: Ja, Respect, Baby.
1: R-E-S-P-C-T.
2: Ja. Es gebe nichts Passenderes. Danke und schönen Abend.

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0: Die öffentlichen, bei den privaten war es etwas leichter, haben dann Frauen nur als Aspirantinnen, als unbezahlte Kräfte akzeptiert. Und ein ganz wichtiger Einschnitt in dieser Entwicklung war dann der Erste Weltkrieg, weil da hat es sich gezeigt, wenn Frauen gebraucht werden, dann können wir Vorbehalte, Vorurteile wie die Frage, darf eine Frau einen männlichen Patienten behandeln, von operieren, rede jetzt noch gar nicht. All das war natürlich situationsbedingt, die Situation ganz anders. Da haben sich als quasi Kriegsnotwendigkeit ganz andere Möglichkeiten und Chancen für Frauen ergeben. Danach wäre es so gewesen, Kommando zurück, die Assistenzärztinnen hätten den männlichen Studenten und Assistenzärzten, die aus dem Krieg kamen, wieder weichen sollen. Aber da, nach dem Ende des Ersten Weltkriegs, haben wir ja schon ein Frauenwahlrecht. Also da gab es dann tatsächlich auch Tendenzen oder Frauen haben sich das dann auch nicht gefallen lassen, sind auch von aufgeschlossenen Männern unterstützt worden und konnten dann nach dem Ersten Weltkrieg halt allmählich auch in den Krankenhäusern Fuß fassen.
1: Ich meine, wir haben für fast alle Berufsbilder diese Erfahrung, ne? In Krisenzeiten dürfen die Frauen und wenn die Männer dann zurückkommen, wieder nach Hause, dann sollen die Frauen wieder als Reservearmee zu Hause glücklich sein mit dem Dasein als nur Hausfrau. Was waren eigentlich diese Argumente, die gegen Frauen verwendet wurden, als Ärztinnen arbeiten zu dürfen? Was war so dieser Argumentekatalog, mit dem sich das so lange halten konnte?
0: Ja, es war eine ganze Reihe. Ein wichtiges Argument war generell schon einmal, dass man verhindern wollte, dass Frauen überhaupt einen Zugang zu den Universitäten bekamen. Also generell, Frauen haben an einer Universität nichts verloren. Da wurde dann argumentiert, das ließe sich auch nicht mit der weiblichen Konstitution vereinbaren. Es gab einen berühmten Anatomen in den 1870er Jahren, der meinte ja, das Gehirn von Frauen sei ja viel kleiner als jenes von Männern. Da gab es dann ein paar sehr schlagfertige Frauen, die dann meinten, naja, dann müssten ja die Elefanten die besten Erfolge einbringen, weil die haben ein noch viel größeres Gehirn, also der sogenannte Gehirnvergleich. Dann ab und an wurde auch auf die weibliche Verfasstheit verwiesen, sprich es wurde die Menstruation ins Treffen geführt. Wenn Frauen menstruieren, dann seien sie quasi völlig von der Rolle, seien nervös, können sich nicht konzentrieren und so weiter. Also das würde auch schon nicht gehen. Dann waren es männliche Konkurrenzängste, ganz massiv auch. Und natürlich auch bei ganz vielen, dass wenn Frauen jetzt studieren und als Ärztinnen tätig sind, dann gerät irgendwie die Welt ins Wanken, weil dann ist diese Rolle, die Frau, schon in der Medizin, natürlich, da haben wir eine lange Tradition, aber die Frauen waren immer die Helfenden, die Unterstützenden, die Dienenden, die weg von der akademischen und auch von der systematischen Ausbildung, also bei den Hebammen um 1800 gab es eben schon auch eine erste institutionalisierte Hebammenausbildung, aber trotzdem, also Frauen weg und vor allem auch von den prestigeträchtigen Funktionen in der Medizin.
1: Und wie haben das die Patientinnen gesehen?
0: Ein wichtiges Argument, das von allen Seiten benutzt wurde, war, dass man gesagt hat, ja, wir brauchen Frauen als Ärztinnen. Von fortschrittlicher Seite, und es war sozusagen auch das Einzige, wo auch die konservativen Männer oder auch konservative Frauen mithalten konnten, war dieses Argument, dass man gesagt hat, Frauen schämen sich, wenn sie zu einem männlichen Arzt gehen und sie gehen viel zu spät. Und würden Frauen früher Ärztinnen aufsuchen, dann könnten Leben gerettet werden, sage ich jetzt ganz dramatisch, oder einfach viele Krankheiten früher behandelt werden. Und das Spannende ist, dass die Ärztinnen, also die Frauen, mit denen ich mich beschäftigt habe, in ihrer Argumentation, ich sage das immer, bei Vorurteilen, Rollenzuschreibungen angesetzt haben, um sie auszuhebeln. Weil es war nämlich auch das Argument der Ärztinnen, der Studentinnen, dass sie sagten, wir brauchen weibliche Ärzte. Und da war der Widerspruch von allen Seiten relativ mäßig, weil die Frauen haben sich dann auch später als Frauenärztin selbst auch bezeichnet, obwohl sie gar keine Gynäkologinnen im heutigen Sinn waren, sondern das Frauenärztin zielte mehr auf ihre Zielgruppe. Es waren vor allem die Frauen, die sie sich sozusagen als Patientinnen zu Beginn hier ansprechen wollten.
1: Das heißt, die Frauenärztinnen bezeichneten sich so, weil sie die Ärztinnen für Frauen waren.
0: Ganz genau. Sie waren Ärztinnen für Frauen und auch Ärztinnen, die schon den Schwerpunkt auch hatten auf sogenannte Frauenkrankheiten. Aber zu Beginn war das eigentlich die einzige Chance, dass

0: dann auch, dass auch Patientinnen in die Praxis kamen. Es gibt auch noch Berichte von noch nach dem Ersten Weltkrieg von einem Sohn einer Ärztin, der sagte in Graz, also er kann sich ganz spärlich erinnern, dass Männer in die Ordination gekommen sind. Etwas anders war es bei den Fachärztinnen. Rosa Kerschbaumer, die ich ja schon erwähnt habe, war eine derart angesehene Augenärztin, dass das bei ihr in diesem Fall aufgrund ihrer Fachexpertise hat es keinen Unterschied gemacht. Da sind auch die Männer gekommen. Aber jetzt so im Bereich Allgemeinmedizin, da war mindestens bis zum Ersten Weltkrieg waren sie in erster Linie Frauen. Und dann eigentlich, ja, hat es bestimmt bis nach dem Zweiten Weltkrieg gedauert, bis das jetzt auch männliche Patienten jetzt ohne irgendwelche Vorbehalte eine praktische Ärztin aufgesucht haben.
1: Meine Mutter hat im Krieg in Innsbruck studiert und da gab es ungefähr 6 Ärztinnen, die da in der Ausbildung waren. Und die wurden dann also namentlich auch immer etwas spöttisch in der Vorlesung begrüßt. Das hieß dann sehr geehrte Herren. Ja, und tatsächlich eher das Fräulein Kant mit. Es war ja der Ausbildungsstand. Aber es war eine ganz klare Diskriminierung. Und diese Haltung gegenüber den Frauen, das hat ja auch viele Frauen abgehalten. Heute ist es so, dass wir mehr Medizin Studierende haben und auch praktizierende Ärztinnen. Ne? Also da hat sich wirklich auch etwas sehr getan. Und trotzdem gibt es noch Spuren von diesen, ich möchte sagen, Pionierinnen, wo Frauen sagen, wenn sie sich zu sehr für Gendermedizin oder dergleichen interessieren, dann fliegen sie auch ganz schnell aus den angesehenen Listen im Sinne von, das ist ein Frauenthema, das interessiert doch keinen. Und wir als Frauengesundheitszentrum sehen, dass da einfach ganz viele Forschungsdefizite sind, wenn auch immer noch an männlichen Mäusen experimentiert wird, weil die eben durch einen Zyklus nicht das Studiendesign durcheinander bringen. Ganz zu schweigen eben, wie das für Ärztinnen ist. Was ich auffällig finde, ist, dass ja diese Frauenärztinnen auch die Frauen sehr ermächtigt haben, selber als Expertin ihrer Gesundheit zu sein. Wo oder wie erklärst du dir das?
0: Ich würde sagen, weil einfach der Bedarf da war. Es war also einige oder ich habe mir diese 29 Ärztinnen, die ich da gefunden habe, habe ich systematisch in Form einer Kollektivbiografie, habe ich mir Unterschiede, Gemeinsamkeiten angesehen und das war der Vorteil auch von dieser Methodik, dass man ja das Ganze nicht nur an einem Beispiel macht, sondern hier viele Parallelen auch und Schnittmengen aufzeigen kann. Und eine so eine Schnittmenge war, dass fast alle waren auch in der Vermittlung von Ärztlichen von medizinischem Wissen tätig. Das konnte jetzt sein auf der wissenschaftlichen Ebene oder dass Ratgeberbücher geschrieben wurden. Anna Fischer-Dückelmann zum Beispiel hat ein sehr in millionenfacher Auflage dann bis in die 1980er Jahre aufgelegtes Buch Die Frau als Hausärztin verfasst und hat sich da sozusagen direkt wieder an die Frauen gewandt mit, ich würde sagen, mit zum Teil medizinischem Alltagswissen, Naturheil, Methoden sind mit eingeflossen, aber was ich noch viel wichtiger finde, sie war auch eine der ersten, die sich getraut hat, über das Geschlechtsleben des Weibes zu schreiben. Und das ist so schön, wenn man sich dieses Exemplar ansieht. Da wird erstmals über die weiblichen Geschlechtsorgane, sie werden beim Namen genannt, und hinten ist so eine Farbtafel zum Rausnehmen und da sieht man einen nackten weiblichen und einen nackten männlichen Körper, aber noch so versteckt quasi, wenn das Buch, das war noch einmal eine Schicht tiefer, die Darstellung auch der Geschlechtsorgane. Also alleine, dass man da nachlesen konnte, das finde ich, ist der ganz große Mehrwert. Und die Ärztinnen haben auch Vorträge gehalten. In der Schweiz gab es Gisela Lucci-Purcher, die hat gerade auch über die Frauen in den Wechseljahren beispielsweise Vorträge gehalten. Dann während des Ersten Weltkriegs gab es 3 Frauen, die auch anlassbezogen in Wien in der Gesellschaft für Geschlechtskrankheiten tätig waren und die, da steht dann immer nur für Frauen, auch Vorträge gehalten haben. Während des Ersten Weltkriegs quasi, leider gibt es keine Manuskripte, aber was so in den kurzen, harmlosen Zusammenfassungen, was man daraus schließen kann, dass halt erklärt wird, wie erkenne ich Geschlechtskrankheiten, was kann ich dagegen tun. Aber trotzdem, in diesem geschützten Raum haben Frauen wirklich genau hin, die Ärztinnen genau auch dahin gesehen, wo es Bedürfnisse gab.
1: Das ist ja sehr interessant. Also diese Pionierinnen haben eigentlich das versucht, was wir auch versuchen, indem wir sagen, die Kompetenz für die eigene Gesundheit ist ein ganz, ganz wichtiger Faktor. Nur wenn ich unabhängige Informationen habe, bin ich in der Lage, gute Entscheidungen zu treffen, auch was die medizinischen Entscheidungen angeht.
0: Dann gab es auch die ersten Krankenkassenärztinnen. Da gab es wirklich Beschwerden, dass die männlichen Ärzte total grob mit den Frauen umgingen. Man muss sich vorstellen, wer ging zu einem Kassenarzt? Das waren Frauen aus den Unterschichten. Also auch wenn wir uns mit dieser Zeit beschäftigen, müssen wir trotzdem auch ein soziales Gefälle, müssen wir immer mitdenken. Und einige der Schweizer Ärztinnen haben auch in Arbeitervierteln, in Zürich beispielsweise, praktiziert. Andere waren nur Kurärzte, also für eine wohlhabendere Schicht. Aber gerade die Kassenärztinnen, das war ganz wichtig für die Patientinnen, weil das wurde in Zeitungen darüber berichtet, wie grob, wie rücksichtslos die männlichen Ärzte mit diesen Frauen verfahren sind. Also ein zeittypischer Begriff war einfach, dass sie Material waren, die Frauen. Material, an dem man was ausprobieren konnte. Oder, also der klingt jetzt noch viel ärger heute, als er damals war. Aber es drückt einfach auch eine gewisse Respektlosigkeit aus. Und von einer Ärztin wird auch berichtet, als die, war allerdings in der Schweiz, die mussten dann so im Klinikjahr, mussten die dann sozusagen Hausbesuche machen, und da wird zitiert, dass eine Frau gesagt hat, ja, wenn sie jetzt weg ist, schickt sie mir wieder eine Jungferärztin, weil die Jungfernärztinnen können ja viel besser auf unsere Bedürfnisse eingehen als die männlichen Ärzte.
1: Sehr nett, Jungfernärztin. Wir haben übrigens den Begriff heute Patientengut auch immer noch, was durchaus was mit Material, also eine gewisse Haltungsähnlichkeit mit Material hat. Dieses eigentlich emanzipatorische Wissensvermitteln, das war damals ja auch, möchte ich fast sagen, in einer gewissen Tradition, ne, wo Wissen weitergegeben wird und so. Das wurde Hexen unterstellt, das wird Hebammen unterstellt, weil immer rund um die Frage von Fruchtbarkeit natürlich auch diese Ärztinnen sicher als vielleicht Abtreibungsärztinnen eingestuft wurden. Hast du da was finden können?
0: In Wien war eine Ärztin, die Doktorin Lubinger, kam aus dem sozialdemokratischen Milieu, hat auch als Kassenärztin gearbeitet und hat Abtreibungen durchgeführt. Und wir wissen das deswegen so genau, weil während der NS-Zeit wurde sie verfolgt, weil also aufgrund ihrer politischen Haltung in Kombination mit Abtreibungen, die sie gemeinsam mit einem männlichen Arzt durchgeführt hat, auch aufgrund von sozialen Indikatoren. In der Zeit, in den 1920er Jahren, gab es ja auch bereits Forderungen von der Sozialdemokratie für die Straffreistellung von Abtreibungen. Also da waren Ärztinnen tatsächlich auch involviert in Abtreibungen. Aber mir ist jetzt noch etwas anderes eingefallen, was du gesagt hast, sozusagen diese Macht, dieses Wissen auch um Fruchtbarkeit, um Sexualität. Von der anderen Seite gesehen, was die männlichen Ärzte ja auch total verunsichert hat, war, dass die Frauen nun auch an der Universität lernen und sich auch mit männlicher Sexualität auseinandersetzen müssen. Also man gibt es auch so ein Zitat, man stelle sich vor, eine Ärztin an einer männlichen Leiche. Da ging es aber nur sozusagen vor einem toten Mann, geschweige denn, wenn es um männliche Sexualität geht, um das Eingemachte, um Macht, sexuelle Macht. Jetzt auf einmal wird Frauen lernen an der Universität und dann vielleicht auch irgendwann einmal, dass es vielleicht einen Mann gibt, der mit ihr auch darüber spricht, was bestimmt nicht sehr häufig war, aber trotzdem, also auch das hat ganz verunsichert. Sexualität auf beiden Seiten und bei Frauen natürlich diese Schwangerschaftsabbruch, und das war ja auch immer ganz ein massiver Vorwurf, dass Frauen könnten ihr Wissen auch dazu, die Ärztinnen dazu benutzen, um Schwangerschaftsabbrüche vorzunehmen.
1: Oder auch Verhütung, das war ja das Nächste. Ich meine, das war ja genauso angegriffen.
0: Also auch bei der Verhütung. Über Verhütung wird vor allem auch in diesen populären Schriften, da schreiben die Ärztinnen darüber, und ich denke auch wieder in den Vorträgen. Und da haben wir ganz viele Beispiele. Heute natürlich in der Zeit, also in der ersten Hälfte des 20. Jahrhunderts, war das eine städtische Geschichte. Da haben wir Belege in den Zeitungen von Ankündigungen von Vorträgen. Also das hat man nicht auf dem Land gemacht, aber in der Stadt war das schon möglich. natürlich im geschützten Rahmen von Vereinen oder auch von Krankenkassen, dass Vorträge von Ärztinnen gehalten wurden über Verhütung.
1: Was ja tatsächlich auch immer wieder in regelmäßigen Abständen Gegenstand von gesellschaftspolitischen Diskussionen ist. Es ist lächerlich, es ist ein Wahnsinn. Aber es ist total interessant, was diese Pionierinnen da machen mussten, ne? Glaubst du, dass sich die Medizin durch diese sogenannten Schweizer Ärztinnen auch geändert hat?
0: Ja. Ja, das sage ich jetzt ganz impulsiv, ohne dass ich jetzt noch wirklich über diese Frage nachgedacht habe. Ja, ich bin überzeugt davon. Es waren die ersten Frauen, die Medizin studierten. Sie haben eine sehr hohe Mobilität und Bereitschaft zur Migration haben sie mitgebracht, muss man einmal sagen. Ich meine, sie sind in die Schweiz gegangen und worüber ich ja auch in meinem Buch geschrieben habe, sind ja nicht alle in die Habsburger Monarchie zurückgekehrt. Es sind manche nach Bosnien und Herzegowina als Amtsärztinnen gegangen. Wieder ein ganz eigenes Thema. Und ein Grüppchen von Frauen, die in der Monarchie nicht Fuß fassen konnte, sind in die USA ausgewandert. Also da gab es einmal einen Wissenstransfer, der hier stattgefunden hat. Dann waren die Frauen auch die ersten, die das Berufsbild der Ärztinnen geprägt haben. Es gab vorher die akademische Ärztin nicht. Sie waren die ersten. Sie haben eine wichtige Funktion gespielt in dem Professionalisierungsprozess der Ärzte und Ärztinnenschaft. Zum Beispiel auch was dann Mitgliedschaften in Ärztekammern und so weiter anging. Auch da wollte man sie mit ganz komischen Argumenten draußen halten. Sie mussten wieder, wie Gabriele Posana beispielsweise, mussten wieder Einsprüche erheben und sagen, ich möchte auch oder es steht mir zu, dass ich auch bei meiner Standesvertretung, dass ich auch dort vertreten werde. Und zusätzlich haben Frauen auch in dem, was man so in der Wissenschaft den Medikalisierungsprozess nennt, der im 19. Jahrhundert einsetzt, auch da haben sich Frauen ganz spezifisch eingebracht. Und sie waren auch die ersten, die Role Models waren, obwohl das hat auch nicht so funktioniert am Anfang, wie man sich das vielleicht gedacht hätte. Es gab einen Verein für erweiterte Frauenbildung, der hat Jahrbücher herausgebracht und in diesen Jahrbüchern wurden sogar Kurzbiografien von diesen Frauen, von einigen dieser Frauen gebracht, weil man der Gesellschaft beweisen wollte, dass Frauen durchaus fähig sind, dass sie studieren, dass sie Ärztinnen werden und, was damals auch nicht unwichtig war, dass sie nichts an Weiblichkeit einbüßen, weil die große Angst war ja, dass diese Frauen alle als Blaustrümpfe, als die man sie bezeichnet hat, oder dass sie so Mannweiber werden, die ihre Weiblichkeit und ihre Attraktivität einbüßen. Und die Frauen wollten ja auch keine Männer werden, sondern sie wollten als Frauen hier ihrem Beruf nachgehen. Also da hat man schon einiges auch publiziert. Aber ich habe mich dann beim Resümee von meinem Buch, habe ich mit Maria Heidinger, der bekannten Gynäkologin, mittlerweile pensioniert, gesprochen und habe sie gefragt, ob sie Vorbilder hatte. Und Maria Heidinger hat gesagt, eigentlich nicht. Und sie ist in den späten 50er Jahren zur Welt gekommen, als die letzten meiner Ärztinnen gestorben sind. Leider diese Frauen, wo es mir so wichtig war, sie wieder zu entdecken, sie sichtbar zu machen. Ich glaube schon, dass die Beschäftigung mit ihren Biografien, mit der Geschichte, mit ihren Strategien, dass das auf jeden Fall einen Mehrwert für heute hat und eine ganz wichtige Aussage oder eine ganz wichtige Erkenntnis kann man auch an diesem Beispiel wieder aufzeigen. Geschlecht, Geschlechterzuschreibung, was ist typisch männlich, was ist typisch weiblich, ist historisch bedingt, ist kulturell wandelbar, ist nichts, was uns in den Genen jetzt mitgegeben wird. Und das sind einfach auch historische Beispiele, wo es mir als Historikerin wichtig ist, dass ich da ansetzen kann. Und der erste Prozess, dass wir unsere Rollen überdenken und unsere Grenzen, die wir vermeintlich haben, dass wir an historischen Beispielen sehen, ja Moment, wenn es die politische Situation es erfordert oder wenn es einen Krieg gibt, dann ist das zweitrangig. Oder wenn Frauen in Bosnien muslimische Patientinnen untersuchen sollen, dann dürfen die das zu einem Zeitpunkt machen, wo man in Wien noch gar nicht studieren darf, nur weil es halt in herrschaftspolitische Interessen passt. Und mit solchen Beispielen, glaube ich, historisch fundierten Beispielen und Argumenten kann man aufzeigen, kann man einen wunderbaren Brückenschlag zur Gegenwart machen.
1: Maria Heidinger war ja auch eine Gründermutter des Frauengesundheitszentrums in Salzburg. Insofern fühlen wir uns ja auch sehr verbunden und sie kriegte den ersten Ausbildungsplatz auf der GYN und der damalige Chef nannte sie so als Streichelärztin, was natürlich auch eine ungemeine Abwertung darstellt, so nach dem Motto, ja, sie ist nur für die emotionale Versorgung da.
0: Übrigens wieder ein Brückenschlag. Eine Ärztin war in einem Kriegsspital, Betty Ostersetzer, in Brünn und hat dann in drei Serien in der Zeitung darüber berichtet, wie sie in diesem Kriegsspital war. Und was sie heute vehement festgestellt hat, war, das Schwierigste war, sie konnte nicht reden mit den Patienten. Sie konnte mit den verwundeten Männern nicht reden. Und die Erkenntnis war, das wäre aber diese emotionale Zuwendung, wäre das Um und Auf gewesen, gerade für Männer an der Front. Also auch hier wieder ein Brückenschlag.
1: Privatdozentin Dr. Sabine Veits-Falk, Historikerin, die ein sehr spannendes Buch über die Schweizer Ärztinnen in Anführungsstrichen der Habsburg-Monarchie geschrieben hat. Das ist ihre Habilitationsschrift. Weibliche Karrieren, Handlungsspielräume und Grenzüberschreitungen im späten 19. und frühen 20. Jahrhundert. Ist ein sehr interessantes, sehr dickes Buch mit über 600 Seiten. Aber liebe Sabine, ich möchte dir sehr, sehr herzlich danken für, ich möchte fast sagen, die Wurzeln der Frauengesundheitsbewegung, die tatsächlich in diesen innovativen Pionierinnen auch deutlich wird. Was da heißt, wir ermächtigen Frauen auch, viel Wissen zu haben. Und wie du in deinem letzten Statement auch gesagt hast, die Seele der Menschen, die behandelt werden, ob Mann oder Frau, brauchen auch diese Zuwendung. Und somit ist das auch eine medizinische Behandlung, weil ohne zu verstehen, warum etwas passiert, ist Heilung schwer möglich. Sabine, ich danke dir sehr, sehr herzlich für deinen Beitrag in unserem Podcast.
0: Ich danke dir für die Einladung und für das überaus angenehme und tolle Gespräch. Herzlichen Dank.
1: Das war die Sendung Frauengesundheit in the Air mit Aline Hallhuber und Marietta Hayek vom Frauengesundheitszentrum Salzburg.
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7: Ab 2027 drohen massive Kürzungen im Kulturbudget, die besonders die freie Szene hart treffen werden. Die zentrale Frage ist, steht die freie Kultur vor einem strukturellen Einschnitt oder kann die IG Kultur Österreich als ihre Interessenvertretung politisch noch gegensteuern? Susanne Lipinski begrüßt zu einem weiteren Kultmagazin mit hohem Besuch. Thema heute, die Kulturbudgetentwicklung des BMW KMS. So wie der Startschuss der Basisdatenerhebung aus dem Pool von über 1000 Mitgliedern der IG Kultur Österreich. Ja, herzlich willkommen im Studio, Yvonne Gimpel, weit angereist, Geschäftsführerin der IG Kultur Österreich und Kulturpolitnetzwerkerin im Kulturrat Österreich. Hallo.
8: Vielen Dank für die Einladung.
7: Sehr gerne. Yvonne, wir steigen gleich direkt in die Basisdatenerhebung, die gerade gestartet ist, ein zur Orientierung. Abgefragt werden unter euren, ich glaube, 1137.
8: Über 1200 mittlerweile.
7: Über 1200 Kulturvereine aus allen Sparten in ganz Österreich. Also die werden abgefragt, gemeinnützige Kulturvereine zu 5 Themen. Ihre Verortung, ihre Schwerpunkte, die Finanzierung, Personal- und Raumsituation. Jetzt ganz eine einfache Frage, wozu Datenerhebung in der Kulturarbeit?
8: Ja, in der Theorie sollte Politik ja auf Basis von fundierten Informationen, auf Fakten beruhen. Das Problem, das wir in der freien Szene haben, und damit meine ich vor allem die ganze Vielfalt an Kulturinitiativen vom kleinen Kulturverein am Land bis zu den großen Kulturhäusern, die im Zeitgenössischen gemeinnützig arbeiten, ist, dass wir keine Daten haben. Das heißt, es gibt sehr viel Erfahrungswissen, sehr viel aber auch Bauchgefühl. Und um hier quasi einen Realitätscheck einmal zu machen und zu sagen, Politik, Verwaltung, schaut einmal, das ist tatsächlich die Arbeitsrealität und das leisten Sie, diese gesellschaftlichen Themen bearbeiten Sie, für diese Zielgruppen machen Sie ganz spezifische Angebote für Sie oder mit Ihnen Und das sind aber auf der anderen Seite die realen Arbeitsbedingungen. So mickrig sind die Budgets. Aus so vielen Quellen speist sich dieses Flickwerk, um eine Finanzierung zusammenzukriegen. So prekär ist die Raumsituation. Und so wenige Menschen halten das, während so, so viele mitwirken und daran teilhaben. Diesen Realitätscheck, für den ist es bitter notwendig.
7: Ja, und da sind wir auch gleich bei dem Problem des Subsidiaritätsprinzips. Das müssen wir jetzt nicht großartig erklären, aber de facto ist es so, dass es eine Drittelförderung gibt, die Kommune,
8: vereinfacht, ja,
7: das Land und der Bund. Und der Bund fördert nur dann, wenn die anderen beiden auch fördern.
8: Ganz korrekt. Also es kursieren immer wieder so Gespenster in den Medien, Schlagwörter, die sehr griffig sind, wie Mehrfachförderung, Doppelförderung. Und das lässt dieses Bild entstehen, hui, da ist eine Organisation, die macht eine Sache und kassiert von mehreren Stellen Geld dafür und bereichert sich. Die Realität schaut vollkommen anders aus, denn es ist sogar quasi eine Vorgabe, dass man von der Gemeinde eine Förderung hat, damit das Land fördert. Oder, so ist es beim Bund, das Land, in dem die Kulturinitiative verortet ist, muss fördern, damit der Bund überhaupt eine Förderung in Betracht zieht. Das ist gelebte Subsidiarität, schönes Wort, heißt nichts anderes, als wir tragen gemeinsam Verantwortung für Aktivitäten, jeweils dort, wo wir inhaltlich zuständig sind und dort, wo es räumliche Wirkung entfaltet. Es ist nämlich nicht, auch glaube ich, zu erwarten, dass ein Bundesland zum Beispiel eine Initiative fördert, die nicht nur vor Ort aktiv ist, sondern die über das jeweilige Bundesland hinaus aktiv ist oder Wirkung entfaltet, mit anderen kooperiert, international vielleicht sogar. Und da kommt dann immer der Bund ins Spiel.
7: Mhm. Nochmal zurück zur Basisdatenerhebung. Die ist, hat jetzt gerade den Startschuss. Das heißt, man muss sich die Zeit nehmen. Was erwartest du daraus? Ich glaube, wir wissen es in dem Bereich arbeitend, was die Sachlage ist. Aber was konkret erwartest du dir, erwartet sich die IG Kultur von dieser Basisdatenerhebung?
8: Zum einen ist es extrem wertvolle Erkenntnis, diese Expertise und Erfahrung aus der Praxis einmal quasi gebündelt zu haben und nicht nur die Einzelfälle. Wir kennen zwar sehr viel Feedback aus der Praxis, aber es ist jetzt nicht so, dass wir sagen, das sind die validen, wirklich belastbaren Daten, die die Szene in ihrer gesamten Breite abbilden. Aber natürlich hilft es uns auch gegenüber der Verwaltung und der Politik, und das sind unsere Ansprechpartnerinnen, zu sagen, hey, seid ihr euch bewusst, hier geht es um so und so viele Arbeitsplätze, um so und so viele Personen im Publikum und so ein breites Angebot in der Region, ja, nicht nur in den Landeshauptstädten oder in der Bundeshauptstadt, das jetzt potenziell auf dem Spiel steht. Und wenn diese Strukturen, und wir reden hier meistens nicht von großen finanziellen Beträgen, ja, sondern wirklich, deswegen habe ich Flickwerk gesagt, ja, sind so kleine Mosaikbausteine, mit denen man sich dann ein Bild zusammenbaut und meistens bleiben ohnehin Löcher. Ja. Und wenn dann aber ein Stein wegbricht, dann kippt das ganze System und die Angebote verschwinden nicht nur für kurze Zeit, sondern wenn die Räume weg sind, sind sie weg.
7: Ja. Ja, der zweite Block, um den wir uns kümmern, ist der existenzielle Druck, ja, der Vereine und die politischen Handlungsspielräume, die wir als Interessenvertretung haben. Ein zentraler Bereich ist die konkrete Arbeitssituation von Kulturinitiativen. Steigende Mieten, Betriebskosten, viele Initiativen werden dadurch direkt in ihrer Existenz jetzt schon bedroht. Und welche konkreten Forderungen richtet jetzt die IG Kultur Österreich an den Bund? Welche Gespräche gibt es da?
8: Also das eine ist, dass wir momentan ja dieses alles dominierende Thema der Budgetkonsolidierung haben, wieder ein netter Begriff ist. Das heißt nichts anderes, als wir müssen sparen. Ja. Dass sie einnahmenseitig weniger ansetzen, wenn es um neue Steuern oder Ähnliches geht. Darauf kann man sich nicht verständigen, sondern vor allem bei den Förderungen, also ausgabenseitig, kürzen wollen. Und hier ist bei uns ein ganz klarer Appell, vor allem auch gegenüber dem Bund, dass der Anteil tatsächlich, der in die freie Kulturarbeit fließt, aber diese Nahversorgung quasi in die Breite ermöglicht, extrem gering ist. Wir reden hier von Promillebereichen, also weniger als 0,15% der Ausgaben. Und jeder Euro, der hier mehr eingespart wird, wirklich strukturellen Schaden anrichtet. Nicht nur was die Arbeitssituation betrifft, sondern auch was quasi Arbeitsplätze betrifft und demokratische Teilhabe, Bildungschancen etc. Also das ist eine Situation, wo wir momentan versuchen, Schlimmeres zu verhindern, weil, wie angesprochen, die Kosten wachsen ja weiterhin. Ne? Mhm. Und mehr Geld ist kaum in Aussicht, aber wir versuchen, das zu halten. Die andere Ebene ist, dass es natürlich auch Möglichkeiten gibt, die Arbeitsbedingungen grundsätzlich zu verbessern. Ja? Beispielsweise, wie können überhaupt Einnahmen generiert werden? Ab wann komme ich in Konflikt mit der Gewerbeordnung, wenn ich Speisen und Getränken gegen Entgelt ausgebe? Und welche Spielräume habe ich, um hier, wo Einnahmen potenziell fließen können, das auch im Rahmen meiner gemeinnützigen Tätigkeit zu tun? Mhm. Sind sehr technische Themen, aber jeder, der tatsächlich in der Kulturarbeit ist, der hat damit tagtäglich zu tun und muss mittlerweile, also es wird, muss ich auch bestätigen, in den 8 Jahren, die ich jetzt da bin, es wird immer rechtlicher, es wird immer komplizierter und immer mühsamer. Und auch bei uns, die Anfragen, die Beratungsanfragen sind fast zu 90% nur mehr juristischer Natur, weil man sich in so vielen Rechtsmaterien potenziell auskennen müsste, um einfach nur Kulturarbeit zu machen. Mhm. Ja.
7: Wir haben ja das Problem bei den Projektförderungen, dass eigentlich keine Rückstellungen geleistet ja. werden dürfen, was im Zuge der Inflation und der drohenden Nichtanhebung der, ja. der Kulturförderung quasi ein Ding der Unmöglichkeit ist.
8: Es ist tatsächlich nicht nur die Projektförderung, also jetzt wieder mit Blick auf den Bund, ja. weil Dachverband Kultur hat ja den Fokus auf Salzburg und ist hier die Expertise. Genau. Bei uns, wir arbeiten zusammen, wir haben eher den Bund im Fokus. Ja, Förderbedingungen sagen tatsächlich, dass Rückstellungen oder die Bildung von Rücklagen nicht zulässig ist. Ja? Auch wenn sie sich aus anderen Quellen speisen. Jetzt, wenn man ein Unternehmen sagt, ihr wisst nicht, ob ihr ab 1. Jänner überhaupt noch zahlungsfähig seid. Ja? Es darf aber auch nichts quasi beiseite stehen, das ohnehin zweckgewidmet ist, um die Mietkosten weiterzuzahlen, um ein Personal nicht immer im Oktober oder im September, je nach Kündigungsfrist, kündigen zu müssen. Alle Fixkosten, was die Energie, Stromversorgung, Telekommunikation betrifft, jedes Jahr kündigen zu müssen. Wie soll denn das gehen? Das ist für die Personen, die in der Verantwortung sind, und hier reden wir oft nicht von jetzt hauptberuflichen Geschäftsführenden, sondern vielfach in der Breite ehrenamtlichen Vorstandstätigkeiten, die sind persönlich in der Haftung und müssen dann potenziell auch dafür persönlich aufkommen, wenn der Verein nicht mehr zahlungsfähig ist, weil sie ja hätten wissen können, dass es unsicher ist. Und das sind sehr wohl Schrauben, wo man sagen kann, wenn die Förderbedingungen, wie tatsächlich auch gerade beim Bund, überarbeitet werden, bitte schaut doch drauf, dass es irgendwie mit den Realitäten noch zu tun hat und man nicht alle in einen Topf werfen und zu sagen, oh, also Förderung per se soll mal nur ein Anreizeffekt sein. Da geht es um ein Beheben von einem Marktversagen, eine kurze Korrektur, alles mit einer Terminisierung, also sogenannte Sunset Clause, soll alles beendet werden nach einer gewissen Zeit, soll alles in leicht messbaren, auch natürlich dann zählbaren Einheiten Wirkung nachweisen. Das hat mit dem Anspruch gemeinnütziger Kulturarbeit und auch den Rahmenbedingungen, die Gemeinnützigkeit erfüllen muss, ja, geht das diametral auseinander.
7: Ja. Du hast vorher gesagt, 0,15%, das ja. bezeichnet das Kulturbudget der freien Szene.
8: Die 0,15%, das sind jene, die tatsächlich auf Basis...
7: Ich habe 0,5 mir gewünscht, oder? Schade.
8: 0,5 ist das gesamte Kunst- und Kulturbudget ja, des Bundes. Genau. Aber dort sind bekannterweise ja fast 60% quasi fix gebunden durch die Bundeseinrichtungen. Mhm. Das heißt, die Bundesmuseen und die Bundestheater. Und etwa 30% werden wirklich frei vergeben, unter Anführungszeichen frei vergeben, weil auch dort hat man natürlich eine sehr, sehr große Schere zwischen einzelnen Einrichtungen, die sich ebenfalls aus diesen Töpfen speisen, die aber zum Teil Millionenbeträge bekommen und dann das Gros quasi, die in kleinen Beträgen auch von dort einen kleinen Zuschuss erhalten.
7: Jetzt kommen wir gleich zu den Kürzungen. Ich mag es gar nicht ansprechen. Du schreibst in der letzten Presseaussendung von drohenden Kürzungen bis 2029 von 60 Millionen Euro allein in der
8: Über
7: Kunst
8: 60
7: und Kultur.
8: Millionen, ja.
7: Bitte?
8: Über 60 Millionen.
7: Über 60 ja. Millionen. Ich glaube, das Kulturbudget 2024 betrug insgesamt 624 Millionen.
8: Ungefähr, ja.
7: Ja. Welchen Hebel haben wir da als Interessenvertretung?
8: Noch,
7: ich hol dich ins Boot.
8: Ja, ich sag noch hier. Ist es nicht beschlossen.
7: Ja.
8: Noch gibt es quasi einen Plan, eine Strategie, wie der Bund versucht, die Einsparungsziele bei den Förderungen zu erreichen. Insgesamt geht es um ein Volumen von 2 Milliarden. Ja, deswegen betone ich auch immer diese 0,15%, um das in Relation zu setzen. Mhm. Ja, weil Millionenbeträge haben wir im Alltag selten damit zu tun. Das heißt, die klingen mal massiv viel. Wenn man es dabei in Relation setzt, dann bekommt man ein bisschen ein Gespür dafür. Ja. Und dieser Betrag, diese 0,15%, sind keine 200 Millionen Euro. Ja. Also wenn man diese 60 Millionen tatsächlich so durchzieht und es ist noch in Verhandlung, ja, dann bricht uns über ein Viertel bis zu, je nachdem, wo es angesetzt wird, wo es überhaupt möglich ist, zu kürzen, weil es gibt ja auch gesetzliche Verpflichtungen.
9: Die ganzen Bundeseinrichtungen.
8: Exakt. Mhm. Ja, von bis zu einem Drittel, das wegbricht. Und das ist natürlich katastrophal. Und da sind die Kürzungen auf Länderebene und Gemeindeebene, so sie nicht schon weggebrochen sind, noch gar nicht berücksichtigt. Ja. Das heißt, was wir aktuell machen, ist vor allem wirklich versuchen, Druck aufzubauen, nicht nur wir, sondern wirklich auch im Zusammenspiel mit den Kolleginnen im Kulturrat Österreich organisiert, zu sagen, ihr habt den Anspruch, und so geht ihr auch in die Öffentlichkeit, als politische Repräsentantinnen zu sagen, es soll sozial verträglich die Einschnitte erfolgen. Das bedeutet aber in Konsequenz, dass man nicht bei den Schwächsten ansetzen darf, mhm, und wer die Lebens- und Arbeitsrealitäten von Künstlerinnen kennt und von Kulturarbeiterinnen, dem muss sehr bewusst sein, dass das alles andere als sozialverträglich wäre.
9: Ja, da sind wir gleich beim Brandbeschleuniger des Prekariats, ja, dem AMS-Zuverdienstverbot, ja, das seit 1.1. gilt. Gibt es hier Gesprächsbereitschaft?
8: Es gibt sehr viel Gesprächsbereitschaft, das muss man tatsächlich sagen. Es gibt auch Verständnis dafür, nur es passiert nichts. Mhm. Also es ist sehr schön, wenn es dann auch eine Sensibilität, zumindest seitens des Kulturressorts, wenn vom Sozialressort, das hier jetzt federführend ist und tatsächlich auch SPÖ geführt ist, man nicht bereit ist, eine weitere Ausnahme, weil Ausnahmen gibt es ja bereits, einzuführen, um diese Grundidee zu sagen, hey, die Leute bleiben dann einfach quasi in der bequemen Arbeitslosigkeit, weil sie können sich ja ohnehin was dazu verdienen, ja, oder sie machen es schwarz, ja, sondern die Arbeitsrealitäten sehen anders aus. Ja. Da gibt es nicht Vollbeschäftigung. Ein Dreh wird keine Vollbeschäftigung über mehrere Wochen sein. Das sind immer einzelne Drehtage. Die sind es. Und man muss das Ganze logisch weiterdenken. Gerade wenn man, wir haben vorhin angesprochen, die prekären Lebens- und Einkommensrealitäten, die AMS-Bezüge, die Künstlerinnen bekommen, die sind ja zum Teil lächerlich gering. Das heißt, es ist allein wirtschaftlich notwendig, die Möglichkeit zu haben, dazu zu verdienen, um meine Miete weiterhin bezahlen zu können. Weil was ist die Alternative? Die Alternative ist, ich bin quasi gezwungen, Mindestsicherung oder Sozialhilfe, je nachdem, wo man zu Hause ist, wie es heißt, zu beantragen. Anstatt, dass ich selber die Möglichkeit habe, quasi zumindest bis zu einer bestimmten Grenze, sagen wir, die Armutsgefährdungsgrenze dazu zu verdienen. Das macht ja auch wirtschaftlich überhaupt keinen Sinn. Ich weiß, dass im Hintergrund sehr wohl nach wie vor Gespräche auch laufen, aber mühsam ernährt sich das Eichhörnchen und viele Betriebswirte jetzt in der Realität.
9: Noch einmal zurück zu den Kürzungen. Kürzungen treffen auf Inflation. Der reale Verlust von Kulturinitiativen wird damit größer. Also was ist deine Dystopie dazu?
8: Ich würde sagen, es läuft alles auf die Frage hinaus, wer kann es sich noch leisten, in Kunst und Kultur tätig zu sein? Und zwar, das ist nicht neu, sondern noch viel, viel schärfer, verschärft, als es jetzt schon der Fall ist. Weil die Prekarität wurde angesprochen. Wir haben jetzt schon zum Teil diese Frage, wer hat die Möglichkeit, ja, und das ist ja zum Teil zynisch zu sagen, weil den Leuten geht es ja nicht gut. Ja? Oder sie verdienen sich da ja nicht reich. Ja? Aber überhaupt trotzdem in dem Bereich noch tätig zu sein, wessen Stimmen, wessen Positionen, wessen Perspektiven finden noch einen Raum und finden die Möglichkeit, auch in einen Dialog zu treten. Oder, jetzt Dystopie, ist es wirklich etwas, was von einzelnen Mäzenatinnen abhängt, was vom familiären Background abhängt und dem Vermögen, das vielleicht da ist, oder von einer Beziehung, die einen gut verdienenden Job hat und das finanzieren kann? Das sollte es nicht sein.
9: Irland hat auch Künstlerinnen und Künstler angestellt. Man fährt sehr gut damit.
8: Aber das bedingungslose Grundeinkommen.
9: Genau, das bedingungslose Grundeinkommen.
8: Also bedingungslos ja nicht, weil es ist für Künstlerinnen und Kulturarbeiterinnen gewesen. Ja. Ne? Ja. Auf Basis eines Zufallssamples mit einer sehr breiten Definition. Und tatsächlich haben sie nach der Pilotphase es evaluiert und festgestellt, dass es die Leute nach wie vor sehr produktiv geblieben sind, also in ihrer Erwerbstätigkeit geblieben sind, ja, aber ohne den Zwang, jetzt Förderungen zu beantragen. und es wirtschaftlich quasi einen Mehrwert gebracht hat, also sich auch unter Anführungszeichen Steuergelder und Ähnliches geflossen sind, sodass es sich rentiert hat und jetzt fortgeführt wird.
9: Alle diese Entwicklungen, Spardruck, strukturelle Verschiebungen, auch ein zunehmend raueres Klima, politisches Klima, Stichwort Steiermark. Wie handlungsfähig bleiben denn wir in der freien Kultur? Wir haben schon gesagt, Kunst und Kultur darf eigentlich kein Privileg sein. Ja. Wir beißen ständig in die Hand, die uns füttert. Wo ist der Ausweg?
8: Ich glaube, das Fatale und das Wunderschöne zugleich ist, dass neben dem professionellen Anspruch und dem vielen Know-how, das in diese Tätigkeit einfließt, es auch Überzeugungstäterinnen sind. Und in dieser Überzeugung liegt unglaublich viel Kraft. Eine Kraft, die man nicht nur im Kulturbereich findet, sondern ich würde meinen genauso im Sozialbereich, im Wissenschaftsbereich und vielfach auch in den freien Medien. Hier auch gemeinsam aufzutreten und immer auch wieder den Finger in die Wunde zu legen, solange es machbar ist. Weil was wir auch beobachten ist, dass tatsächlich Erschöpfung nachvollziehbarerweise aber immer mehr und immer größer wird, weil es einfach immer komplizierter wird und immer rauer wird das Klima und man nicht ermutigt wird, sondern noch den nächsten Stein aus dem Weg räumen muss.
9: Man kann nur hoffen, dass aus diesem revolutionären Gedanken dann gute und positive, nicht nur dystopische Kultur entsteht. Ein kleines Randthema noch. Die Kulturplattform Oberösterreich hat ein Verfahren gegen die AKM angestrengt, sagt man. Und es gab einen Teilerfolg. Ja. Warum nur Teilerfolg?
8: Also ich kann jetzt nicht für die Kolleginnen von der KUPF Oberösterreich sprechen.
9: Ja. Aber du warst mit am Verhandlungstisch.
8: Ja. Hintergrund ist, um eine sehr komplexe Geschichte relativ kurz zu machen, jeder Kulturverein, der Musik verwendet, zahlt an die AKM Lizenzgebühren, weil natürlich die Komponistinnen, die Autorinnen, die Interpretinnen auch davon profitieren sollen, dass ihre Musik verwendet wird in einem Publikum.
9: Grundsätzlich
8: das ist überhaupt nicht die Debatte. Die Debatte ist jene, dass man für quasi diese Lizenzentgelte Rechnungen bekommt, die nicht nachvollziehbar sind. Das heißt, man bekommt eine Summe, man weiß aber nicht, wie ist diese entstanden, denn es gibt verschiedene Arten, das zu berechnen. Und die Kollegen von der KUPF Oberösterreich haben zuerst wirklich eine sehr profunde Erhebung gemacht. Wie schaut das in der Praxis aus? Wo liegen die Probleme? Das war das zentrale Ergebnis. Die Rechnungen sind nicht transparent und nachvollziehbar. Nicht die Rechnungen an sich, sondern man kann sie einfach nicht nachvollziehen. Ja? Und schon gar nicht, ob beispielsweise ein Rabatt, ja, den wir eben als IG Kultur Österreich mit der AKM verhandelt haben, überhaupt zur Anwendung gekommen ist. Und nachdem die Gespräche mit der AKM nicht stattgefunden haben, ja, infolgedessen hat die KUPF Oberösterreich eine Beschwerde eingelegt bei der Aufsichtsbehörde der AKM, das ist für die Verwertungsgesellschaften zuständige, und diese Punkte moniert und hat jetzt zwischenzeitlich von der Aufsichtsbehörde Recht bekommen, dass da natürlich ein Erfordernis besteht, Rechnungen, die bezahlt werden sollen, auch so zu gestalten, dass man weiß, wie ist es zu diesem Betrag gekommen.
9: Wir sagen kurz dazu, die Ermäßigung von der IG Kultur bedeuten, wenn man quasi die Eintritte berechnet, 8% statt 10%.
8: Ja, und je nach Berechnungsart. Es gibt eben verschiedene.
9: Genau. Aber da kann man sich gern bei uns erkundigen. Genau. Da gibt es genug Unterlagen dazu.
8: Und man muss oder eben auch 40%. Also das kommt immer auf, macht man Pauschalabrechnung, macht man Prozentabrechnung.
9: Genau. Pauschal und Prozent, mehr gibt es, glaube ich, nicht.
8: Die Aufwandsberechnung. Und das ist gerade so ein Fall, also du merkst das, man hat sie nicht im Kopf, wo man auf einmal, wenn man nicht auf den Mindestbetrag kommt, in eine andere Berechnung reinrutscht und dann hat man den Betrag da stehen und denkt sich, wie kam es denn jetzt zu dem? Ja? Und den sollte man schon verstehen können.
9: Ja. Als Ausklang wird die freie Kultur durch Sparkurs und politischen Rechtsdruck zunehmend verdrängt. Wir hatten das Beispiel schon mal in Kärnten. Wird das jetzt auf die Steiermark zutreffen? Was ist da deine Annahme?
8: Annahme? Ich glaube, was wir in der Realität sehen, bereits jetzt, ist, dass peu à peu die Strukturen tatsächlich wegbrechen. Das Fatale daran ist, dass es nicht mit einem großen Schlag passiert, der wirklich mediale Aufmerksamkeit berechtigterweise nach sich zieht, sondern dass es ein langsames Wegbröckeln ist, das unmerklich, aber unweigerlich immer mehr passiert und in ein paar Jahren dann man sich einfach fragt, irgendetwas ist anders. Waren da nicht Kulturvereine? Wo sind die denn hin? Warum gibt es die nicht mehr? Die haben es doch sogar am Anfang geschafft, sich noch zu halten. was ist mit denen passiert? Und das spürt man dann. Das macht etwas mit der Gesellschaft, wenn diese Räume wegbrechen. Und umso wichtiger ist es, sich immer zu vergegenwärtigen, dass es die Kulturvereine gibt und die Menschen, die diese Arbeit tragen. Es ist nicht selbstverständlich. Mhm. Das muss man sich schon auch antun, das zu halten und an eine nächste Generation weiterzugeben oder auch durch schwierige Zeiten versuchen, in der Basis zumindest zu sichern. Es ist nicht selbstverständlich und es sollte uns etwas wert sein.
9: Kulturland Österreich. Jetzt kommen wir zum Ende und zu der Utopie-Frage. Oh. Wenn du sie zeichnen könntest für das Jahr 2030, was stünde für dich thematisch im Mittelpunkt?
8: Tatsächlich die flächendeckende kulturelle Nahversorgung. Also dass es zum Selbstverständnis gehört, so wie jede Gemeinde ihren eigenen Fußballverein hat und ihren natürlich Sportplatz hat, damit man ein Training braucht man, ganz klar, ja, auch mehrmals die Woche, stattfinden, dass es genauso selbstverständlich einen Kulturverein gibt, einen Raum für diese Kulturverein gibt und für verschiedene Vereine, die ihn ganz unkompliziert nutzen können und dort ihre eigenen kulturellen Ausdrucksformen leben können, weiterentwickeln können und in Dialog treten können. Als gelebte Selbstverständlichkeit in einer Demokratie, wo das auch quasi zur Geistesnahrung gehört.
9: Welch ein schönes Schlusswort, da habe ich nichts mehr hinzuzufügen. Hast du noch etwas, was du unbedingt loswerden musst?
8: Ja. Nämlich all jene, die Mitglied sind oder noch Mitglied werden möchten, beim Dachverband von Salzburg, bei uns, damit automatisch auch, weil es um Bund geht, oder bei den ganzen Kolleginnen in den Landesorganisationen in Kärnten, in der Steiermark, in Oberösterreich schon angesprochen, Tirol etc. Bitte nehmt euch die Zeit und investiert in die Basisdatenerhebung. Ich weiß, es ist kompliziert und es ist noch etwas auf der Agenda, aber es ist die Expertise aus der Praxis, die wir brauchen, um das, was wir aus den Beratungen und aus der Erfahrung wissen, auch mit Fakten, harten Fakten, belastbaren Fakten gegenüber der Politik untermauern zu können und tatsächlich Verbesserungen in der Praxis erzielen zu können.
9: Wir hatten das im Vorgespräch, diese unglaublichen Spartenvielfalt, die wir haben, stellt natürlich eine Schwierigkeit dar für die statistischen Daten.
8: Ja, absolut. Absolut. Also wir tun es deswegen auch nicht alleine, sondern wir haben als wissenschaftliches Institut EduKult dabei, um diese Gratwanderung zwischen Vergleichbarkeit und trotzdem noch präzise genug zu sein, um auch die Vielfalt der Sparten, du hast das angesprochen, aber auch der Größen, der Strukturen von also One-Woman-Show bis zu wirklich einer großen Haus mit Angestellten abbilden zu können in ihrer ganzen Vielfalt.
9: Also Basisdatenerhebung kommt in euer Postfach. Bitte unbedingt sich die Zeit nehmen. Vielen Dank, Yvonne Gimpel, Geschäftsführerin der IG Kultur, für das klare Bild der Lage und die Einblicke in die freie Kulturszene auf Bundesebene. Wer sich informieren oder engagieren möchte, wir haben es erwähnt, das Zuverdienstverbot ist unter kulturrat.at Zuverdienst-AMS zu finden. Die IG Kultur hat für euch Informationen und wir als Ländervertretung natürlich auch, dachverband-kultur.at, unsere neue Website. Ich verabschiede mich vom Kultmagazin und verweise auf die kommenden Sendungen. Wir haben es schon angesprochen, es gibt viel Generationenwechsel, unter anderem hier in diesem Studio. Gibt es einen neuen Programmintendant, der wird mit dem neuen Kinointendant von Das Kino zusammensitzen, das aber erst in weiterer Zukunft. Und in der nächsten Sendung kommt die neue Generation Rockhaus zu mir ins Studio. Schöne Kulturgrüße in den Mai, freie Kultur unterstützen, hingehen, spenden, Workshop besuchen, Basisdatenerhebung an die IG Kultur schicken. Danke wie immer an FS1, Freies Fernsehen Salzburg.

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5: Willkommen bei der heutigen Folge von Committed. Heute dreht sich alles um Radio Orange. Und zwar lautet der Titel der Sendung Radio Orange zwischen Existenzangst und Medienkompetenz. Die Gästin, die gerade Platz im Live-Studio genommen hat, ist Uli Weisch, die Geschäftsführerin von Radio Orange. Hallo Uli.
9: Ja, hallo Uli, ich heiße Uli Weisch, immer mit Uli SSS. Weiß. Aber es ist egal, ich sage das immer dazu, das sagen alle, weil sie so englischaffin sind, sagen sie meinen Namen immer mit Sch statt mit S.
5: Ich wollte dich das vor der Sendung noch fragen, weil ich weiß, du sagst es immer dazu und ich sage es trotzdem immer falsch, das ist unglaublich. Ich glaube, ich muss ja noch die Boxen abdrehen. Damit es nicht so halt im Studio, jetzt sind wir dabei. Super. Ja, Uli, super, dass du da bist. Vielen, vielen lieben Dank, dass du dir Zeit nimmst dafür. Ihr seid ja gerade echt ziemlich im Stress.
9: Ja, Radio danke Orange für die Einladung. Gut.
5: Du bist nicht nur Geschäftsführerin von Radio Orange seit 2017, sondern du unterrichtest schon seit 30 Jahren an der Uni Wien im Bereich Medienforschung und Gender Studies. Ich hoffe auf das, wenn wir heute zum Sprechen kommen. Aber zu Beginn, damit wir quasi einen positiven Einstieg haben, möchte ich wissen, wie bist du eigentlich zu Radio Orange gekommen?
9: Ich bin wie viele in Medienszenarien groß geworden, die wir als sogenannte Alternativmedien bezeichnet haben. Wir sind jetzt in Zeiten, wo wir wissen, dass diese Begriffe eigentlich durchdrungen sind von gänzlich anderen Assoziationen. Ich war als ganz junge Frau eine Radioperson. Also ich habe mit 17, 18 angefangen beim Radio und das war damals die ein Teil von Radio Wien und später dann ein Teil von Ö3, das war Zickzack Music Box, aus dem ist dann eigentlich auch FN4 entstanden. Also ich war in so einem Milieu des Medienmachens schon als junge Frau und das ist jetzt mein Handy, das ich nicht abgedreht habe. Wir halten jetzt einfach kurz ein paar Takte Chat Total aus. und ich bin als Gästin eingeladen gewesen. Ich war auch vorher, als es noch kein legales freies Radio gab, bei Piratenpartys dabei, war auf sozusagen illegalen Events dabei, wo wir eben zugesehen haben, wie Radio von beispielsweise dem Dach der Technischen Universität gesendet wurde. Also für mich war Radio immer schon ein tolles Medium und Radio Orange war ich Gästin x-mal und im Jahr 2017 habe ich mich auf eine Ausschreibung beworben, die wie immer in Österreich, wenn man was wahnsinnig will, wird es nichts. Und wenn es einem ein bisschen egal ist, dann wird es was. Und ich habe mir damals gedacht, nützt nichts, schadet nichts. Ich war damals gefährdet, meine Uni-Wien-Sachen zu verlieren, weil ich die Klappe zu weit aufgemacht habe und man mir mitgeteilt hat, Uli, das wird so nichts mehr. Und ich habe mir damals mit Mitte 40 gedacht, ich brauche einen Job, weil das ist der Klassiker, dann bin ich sozusagen rund ins Klimakterium ausgesondert und kann dann als Doppelakademikerin doppelt arbeitslos sein. Also das hat mich echt nicht interessiert. Und so bin ich von einer offiziellen Ausschreibung von einer Radiomacherin und einer Aktivistin zu einer Managerin und Chefin geworden. Ist auch interessant. Ja, also so kam ich zum freien Radio. Medien haben mich immer interessiert und Ja, ich habe auch in feministischen Medien viele Jahre mitgeschrieben, auch mitorganisiert, die es zum Teil heute gar nicht mehr gibt, wie zum Beispiel die sehr tolle feministische autonome Zeitschrift SIG, Forum für feministische Gangarten, war ganz sicherlich eine Zeitung, wo ich an die 10 Jahre mitgewirkt habe, wo ganz viele Artikel bis heute eigentlich state of the art sind, eine intellektuelle, kluge, heute würde man sagen, queer-feministische Zeitschrift.
5: Ja. Okay, also dir sind quasi Community-Medien oder Community-Radio schon immer ein Begriff gewesen oder wie darf man sich das vorstellen? Du hast auch den Begriff Piratenradio schon in die Runde geworfen.
9: Ich habe jetzt den ersten Teil deiner Frage nicht gut verstanden, weil ich mich leider hier im Studio doppelt höre und deswegen gebe ich die Kopfhörer, wenn ich selber rede, runter. Aber dann war ich jetzt zu wenig schnell, um den Anfang deiner Frage zu verstehen.
5: Okay, mir geht es nochmal um den Begriff Community Radios. War gut. Ja schon immer klar, was das ist. Du hast auch von Piratenradios geredet, von deinen Anfängen. Oder hast du dich da auch erstmal reinfühlen, reinarbeiten müssen?
9: Naja, also wie alle, die Medienwissenschaften in den 80er Jahren studiert haben oder eben die frühen 90er Jahre, war ja Beteiligung und, wie soll man sagen, Medienaneignung eines der ganz großen Zauberwörter. Also eben Community-Medien, wo es darum geht, dass alle, die es interessiert, einfach beteiligt werden sollen. Das war etwas, was du ja auch als im Uni-Kontext sich auskennend, das war was, das war ein Wert. Man ist wo dabei in einer Gruppe, man beteiligt sich. Man ist natürlich nicht alleine, sondern in einem Kollektiv. Das sind allesamt Dinge, die in den 80er, 90er Jahren selbstverständlich waren und die im Grunde aus den 70ern kommen, wo es einen großen Kraftakt gegeben hat, um gegen die Monopole, die allerorts eine Nachkriegsordnung, ja, aus einer Nachkriegsordnung entstanden sind, um die Gräben von

0: sozusagen einseitig wird. Und wir schauen alle mit Erleichterung auf Orbán und gestern zurück, es ja keine Selbstverständlichkeit heutzutage mehr ist, dass Wahlen verloren werden und die auch eingestanden werden und man den politischen Einfluss in Medienkanäle dementsprechend natürlich auch reduziert. Also das alles sind ja Dinge, die im Grunde aus einem politischen Zeitverlauf erklärbar sind. Und Community-Medien sind meines Erachtens heute so wichtig wie noch nie, aber wir sind halt sehr stark in diesen elektronischen Blasen vereinzelt und gleichzeitig bieten sich natürlich über soziale Medien, die einen sehr starken asozialen Kern auch haben, eine sehr starke Selbstorganisation von Menschen und der Gedanke dieser Community-Organisation, wie wir sie im Radio haben, ist für viele junge Menschen sehr, sehr strange und sehr, sehr entfernt, weil man die individuelle Verfügbarkeit der eigenen Themenfelder und Hashtag-Politik halt auch verfolgt. Ja, so verändert sich das, aber das macht ja nichts. Also ich denke, junge Menschen, wenn klar wird, wo der Überwachungsfokus liegt, wo die Beeinflussung, wo die Manipulation und auch das Ausbeuten der digitalen Plattform, wie die funktionieren. Viele junge Menschen wissen das und haben einen strategischen Umgang damit. Aber gleichzeitig, wenn wir uns den Blick auf Frankreich anschauen, wo jetzt im großen Stil alle Microsoft-Produkte staatlich abgelehnt werden sollen und man im großen Stil in offene Software geht, womöglich ist das jetzt auch für viele junge Menschen ein Zeitpunkt, sich den grauenhaften Produkten von Silicon Valley auch abzuwenden und womöglich nicht kommerzielle Produkte, die in Europa entwickelt werden, die nicht überwachungsaffin sind, die keinen geheimen Algorithmus haben, wenn das eine zukünftige Entwicklung in unseren kriegerischen Kontexten sind, wäre das ja super.
1: Ja, ich möchte den Argument unterstreichen, wo du betont hast, dass Community-Medien wichtiger denn je sind, aber gleichzeitig auch schwer zugänglich, wenn man die Szene nicht kennt. So lebe ich das auch immer. Radio ist so super. Du weißt, ich habe als feministische Radiomacherin hier begonnen, habe dadurch so viel gelernt, im Kollektiv gearbeitet etc. Gleichzeitig, wenn man außerhalb der, ich sag mal, Radio Orange-Bubble ist, fragt man mich, was machst du da? Wo bist du? Was ist Radio Orange? Diesen Gedanken zu vermitteln, den Spirit von Radio Orange, ist nicht immer so einfach. Er ist wichtig. Jetzt ist es aber auch so, dass die Neos anscheinend auch nicht verstehen, worum es bei Radio Orange geht. Oder wie erklärst du dir, dass die Neos-Stadträtin von Wien, Bettina Emmerling, Radio Orange die Förderung für 2026 massiv eingeschränkt hat und eine vollkommene Streichung der Förderung für 2027 in Aussicht stellte?
0: Naja, ich meine, das Blöde ist, jetzt kann man natürlich eine Logik banal darstellen. Ich würde so sagen, es ist leider nie erstaunlich, dass Neoliberale halt eine neoliberale Politik verfolgen. Also ich denke, dass überhaupt Förderpolitik, und man nehme mir das nicht übel seitens des Neos, der Neos-PolitikerInnen, das sind ja auch nicht einheitlich ein Block und eine Person, aber natürlich insgesamt, man möge das mir nicht übel nehmen, persönlich, die medienpolitischen Perspektiven von den Neos und der FPÖ sind sehr, sehr ähnlich. Also hier braucht es offenbar immer einen Markt, der sozusagen die Nachfrage und das Angebot damit reguliert. Das heißt, sind Produkte nicht stark ökonomisch nachgefragt, braucht es die offenbar nicht. Das ist diese eine Logik, weil Medien sind ja nicht nur Erwerbsprodukte oder Unternehmen, sondern Medien sind ja auch eine Basis für die mündige Bürgerin, für den sogenannten kleinen Mann, der vielleicht auch wählen möchte. Also all diese Dinge, die wir benötigen, um eine demokratiepolitische Infrastruktur, die ist in den Community-Gedanken halt sehr, sehr stark eingepflegt. Und das ist etwas, was die Neos im Sinne einer Marktlogik offenbar halt nicht am Schirm haben. Ja, ich würde sagen,

0: ihre Position zum ORF ist auch sehr ähnlich wie die FPÖ. Also man sagt insgesamt eine Entpolitisierung und ist aber gleichzeitig sehr stark, da darf ich leider persönlich sagen, wie ich es erlebt habe, eine wasserpredigende Weinpartie. Nämlich man hat ja von den NEOS aus immer gesagt, auf Augenhöhe, transparente Entscheidungen, auch eben für eine Bürgernähe, auch ein Abbau an Bürokratie und so weiter. Wir haben weder ein Gespräch erlebt, geschweige denn Bürokratie. Also man hat mit uns einfach nicht gesprochen. Man hat nicht auf einen Sparplan hingewiesen. Normalerweise ist in Vereinbarungen mit Fördergebern es so, wenn man die Förderung verliert, weil der Magistrat es sich nicht mehr leisten kann oder eben auch durch die Koalition zu einer Verschiebung von Bedeutungen und Projekten es kommt, dann ist das immer übliche Praxis gewesen, dass man mit Vereinen verhandelt, dass es eine Übergangszeit gibt, wo man weiß, okay, in einem halben Jahr beginnt das, aber wir haben ja Ende November erfahren, dass sie uns Anfang Jänner nichts mehr zahlen wollen, das heißt, sie sind dann selber erschrocken, als wir sie darauf hingewiesen haben, dass sie ja nicht einmal damit das Arbeitsrecht einhalten. Also lange Rede, kurzer Sinn. Ich würde sagen, es ist eine Mischung zwischen einer nicht geplanten Sparpolitik, die wir nicht transparent nachvollziehen konnten. Wir sind von 10-15% Einbußen ausgegangen, wenn ganz Österreich sparen muss. Alle Ministerien durch den Fiskalpakt gewusst haben, 10-15% Sparpotenzial, haben wir das im August schon prophylaktisch gemacht, bieder wie wir sind, und haben uns selber weniger Stunden verordnet und hiermit sozusagen unsere Kosten im Personal ein bisschen zu reduzieren. Und wir haben dann eben in der dritten Novemberwoche erfahren, dass die NEOS unsere 22-jährige währende gemeinschaftliche Zusammenarbeit einseitig aufkündigen. Und wir haben ein ganzes Jahr lang auch eben Verträge zum Beispiel mit dem Donauturm. Also das heißt, wir müssten ein ganzes Jahr lang, wenn wir unseren Betrieb zusperren, trotzdem den Donauturm Miete zahlen. Wir haben bis ins Jahr 2031 einen aufrechten Frequenzvertrag. Also all das ist natürlich in keinster Weise wirtschaftlich. Und dementsprechend gehe ich davon aus, dass die Magistratsabteilung 13, so wie ich wusste, gar nichts dafür, also hier überhaupt nichts entschieden hat. Das hat die Emmerling entschieden. Und die Frau Emmerling, glaube ich, hat ein großes, das hat sie mehrfach auch medial als auch durch ihre Büroleiterin gesagt, sie hat einen unglaublich großen Sparbedarf und den wollte sie nicht im Bereich ihrer ihrer Kernaufgaben zukommen lassen, sprich Schule und Jugend und Wohlfahrt und Kindergarten. Und ich denke, dass das gar nicht so eine inhaltlich tiefschürfende Entscheidung war, sondern wo kann man einsparen, wo sind wenig Klientelpolitik bei den NEOS zu erwarten. Und das stimmt ja nicht, weil es gibt ja auch bei uns RadiomacherInnen, die durchaus den NEOS nahe sind, bis sogar Leute, die sehr stark in der NEOS-Stadtregierung als Personen involviert sind. Also lange Rede, kurzer Sinn. Ich gehe davon aus, dass wir in Zeiten der Social Media Hypes unsere Bedeutung von einem offenen Regler und einem Meinungsbildungs- und einem Medienbildungsort, dass wir das einfach immer wieder neu kommunizieren müssen, so wie wir jeder Mediensprecherin aller politischen Parteien, wenn sie beginnt, müssen wir erzählen, dass es unseren nicht kommerziellen Sektor gibt. Genauso wie das an den Medienunis sein muss, denn wenn wir nicht darüber reden, findet es nicht statt. Und das ist etwas, was ich auch noch abschließend zu diesem Themenfeld sage. Es gibt so viel Ermüdung von Leuten, die 300 Mal das Gleiche sagen, und ich stelle fest, und das ist jetzt kein Bashing gegenüber jüngeren Menschen, dass die alten Urgesteine unermüdlich bleiben und die Jungen sehr schnell sehr müde sind. Und ich denke mir, einerseits ist es wirklich zart, immer das Gleiche zu sagen. Auf der anderen Seite denke ich, das ist die Basis eines Bildungsbetriebes. Auch ein Schüler, eine Schülerin kann nichts dafür, dass die Lehrerin womöglich schon 40 Jahre in diesen Job steckt und das Alphabet schon nimmer erklären will. Ja? Aber es ist einfach ein neuer Mensch, der in die Schule kommt, hat das Recht auf eine angstfreie und nicht angestrengte Pädagogik, mit einer Freude etwas den Leuten näher zu bringen. Und leider kann ich allen Radioaktivistinnen und allen MitarbeiterInnen bei Orange das nie ersparen, so wie ich jeden Tag das Gleiche sagen muss und so versuchen muss, enthusiastisch über unsere Existenz zu reden. Das schafft das mündlich getragene Feuer, das wir brauchen, das uns wärmt, das auch unsere Existenzberechtigung ist. Und die können wir leider nirgendwo in einen Sackel reinsprechen und dann rennt das. Das können vielleicht mainstreamige Dinge, die sich, wie gesagt, wie die Neos gern wollen, selbst verkaufen, selbst vermarkten. Wir müssen erklären, und das ist wiederholend und das kostet Kraft. Deswegen, wenn man schon immer kann, dann wäre es gut, dass man sich erholt und wieder dann weiter tut, wenn die Kräfte und die Freude wieder da sind. Niemand muss stöhnen und im freien Radio bleiben.
1: Uli, ich finde das total toll, deine Durchhalteparole. Gleichzeitig muss ich sagen, du schaust so müde aus. Ich habe mir gedacht, die arme Uli, die macht sicher viel mit. Du hast auch viel gemacht. Vielleicht kannst du auch noch sagen, was jetzt euer Protest gegen die Sparmaßnahmen vielleicht war oder wie ihr damit umgeht oder welche Veränderungen ist. Und wichtig auch, wie kann man euch weiterhin unterstützen?
0: Ja, danke für diese super Frage, Tanja. Es ist wie immer, wenn Verhandlungen mittendrin sind, es ist nicht schwierig, darüber zu berichten. Einerseits bin ich bekannt, dass ich eher die volle offene Plaudertasche bin. Also ich bin sicherlich nicht eine, die Nachrichten zurückhält. Wir sind noch immer mittendrin. Wir haben den Wunsch und wir haben auch schon Signale erhalten, dass, dass es so werden kann. Ich möchte es noch nicht so tun, als wäre das in fixe Tücher. Wir haben noch nicht diese Gespräche geführt, aber es schaut danach aus, dass wir zur Magistratsabteilung 7 zur Kaubhasler kommen, dass wir von der MA 13 weg und hin zu einer neuen Magistratsabteilung, die nicht NEOS geführt ist. Aber das kann ich erst dann wirklich mit großer Freude mit den RadiomacherInnen, mit dir und mit anderen feiern, wenn wir diese Gespräche mit der Stadt hinter uns haben. Bis jetzt haben wir eine Information von der Finanzstadträtin und Vizebürgermeisterin Barbara Nowak, dass diese Rochade angedacht ist und dass wir jetzt eben Gespräche mit der MA 7 führen sollen. Ich warte auf eine Terminbestätigung. Also ich kann erst dann wieder weiter erzählen, wenn diese Gespräche stattgefunden haben. Was aber jetzt schon klar ist, ist, dass wir mit einem ungefähr 50-prozentigen reduzierten Budget der Stadt rechnen müssen. Das ist uns sonnenklar. Das heißt, die Sparmaßnahmen, die wir im Radio haben, betreffen ja ausschließlich das Team, also sprich die Mitarbeitenden, die die Infrastruktur für die 220 Sendungen, die bei uns on Air gehen, in Schuss halten und die Dienstleistung dafür bieten. Sonst ist für alle RadiomacherInnen, die hier an den Reglern sitzen oder die zu Hause vorproduzieren oder die unsere Seminare besuchen wollen, hat sich gar nichts verändert. Es hat sich in der Teamkonstellation einiges verändert und auch da werden wir in den nächsten Monaten sehen, wie es uns damit geht. Wir mussten natürlich 4 Personen zur Gänze einsparen und bei den anderen starke Stunden ein Schnitte ich selber mache, die Geschäftsführung jetzt mit dem Volumen von 12 Wochenstunden. Das lässt sich natürlich in keinster Weise diese Services und das Niveau so halten, wie es davor war. Was ich von mir selber verlange, kann ich als Chefin, aber nicht mit meinen Mitarbeiterinnen. Das heißt, es war mir wichtig, als eine feministische linke Chefin nicht bei den anderen, sondern bei der Chefidé zu sparen. Es war mir wichtig, dass die Kernleistungen unseres Radios gleich bleiben. Das heißt, das Niveau der IT und der Audiotechnik, das bleibt so. Das Stundenniveau der Programmkoordination bleibt so. Aber alles, was an Entwicklungsbereichen, die wir uns geschaffen haben, damit es ein stabilisiertes Radio, wir sind ein 7 Tage, 24 Stunden durchsendender Betrieb. Das heißt, wenn einmal die Programmkoordinatorin krank wird oder auf Urlaub geht, war das immer die Krise. Was heißt das in diesen 2 Wochen, 3 Wochen, 4 Wochen, 5 Wochen Arbeitsrecht, ja, so 5 Wochen Urlaub. Und das war der erste Schnitt der Entwicklung, wie es uns gut gegangen ist, eben eine Programmentwicklung, eine Person dafür aufzubauen, die eben unsere Schwerpunkte mit den vielen RadiomacherInnen gemeinsam entwickelt. Es geht nicht, dass sozusagen auch eben Technikentwicklung neben dem laufenden Betrieb passiert. Deswegen haben wir uns viele Jahre jetzt auch eine In-House-IT-Technikentwicklung geleistet und haben auch eine Softwareentwicklung In-House in Auftrag gegeben, die mit 8 weiteren Radios umgesetzt wird. Das sind Dinge, die wir jetzt zu einem guten Abschluss bringen müssen. Da gibt es einen Kollegen, der uns Ende Mai verlassen wird und der jetzt den harten Auftrag hat, die Website fertig zu machen und ein Open Source Software Radioprogramm mit in den Betrieb gibt und gleichzeitig weiß er selber, wird sich heraushalten müssen. Er ist nicht mehr mit dabei. Das ist heftig, deswegen schaue ich so müde aus. Ich nehme das leider viel zu persönlich. Ich könnte das auch ein bisschen lockerer nehmen und sagen, ich habe gekämpft wie eine Löwin. Wir haben jetzt es auch der Sozialdemokratie nicht so leicht gemacht, uns einfach durch laute Proteste abzuwerten. Wir sind strategisch, wir sind auch klug. Wir haben aber natürlich immer auch noch andere Eskalationsstufen parat. Mir war es wichtig, dass wir jetzt verhandeln, bis wir wissen, was möglich ist, und wenn gar nichts möglich ist, dann gehen wir in eine weitere Form. Und ich weiß, dass viele, viele kritische RadiomacherInnen schon seit Wochen und Monaten warten, was sie jetzt endlich tun können. Und was wir jetzt immer tun können, ist auf die Situation hinweisen, auf Spenden hinweisen, auf eben auch Jingles hinzuweisen, auch zu berichten, welche Vereine, welche Initiativen in der Stadt momentan weggespart werden. Das ist auch unsere Pflicht als ein freies Radio. Aber ich bin ganz glücklich zu sagen, die Existenz unseres Radios ist gesichert, aber die sozusagen Team-Arbeitsstunden sind es nicht. Da müssen wir zu einem Modus kommen, aber auch durch neue Einreichungen. Und das ist, wie du ja auch weißt, in der Erwachsenenbildung ein weites, weites Feld.
1: Ja, ich finde es ja auch sehr schade, dass ihr heuer nicht bei unserem Science-Cafés-Projekt dabei sein könnt. Da haben wir letztes Jahr also mit dem Radio Rausch kooperiert, wo eben Wissenschaftlerinnen eingeladen waren, um mit Expertinnen und Wissenschaftlerinnen auf Augenhöhe zu diskutieren. Das geht nicht, Sparbudgets dran, man kann es nicht mehr leisten. Es gibt sehr, sehr viele Initiativen, die bei Radio Rausch auch wegfallen. Du hast eh schon aufgezählt. Ich persönlich finde das auch super traurig einfach, weil die echt wahnsinnig Tolles geliefert wird und geschieht und wo man dann einfach sagen kann, sorry, es geht einfach nicht. Wie du gesagt hast, du kannst es von deiner Mitarbeiterin nicht verlangen. Da sieht man, was Politik auch auslösen kann, auch wenn man es nicht mutmaßen würde. Gleichzeitig wollte ich sagen, ein Vögelchen hätte man auch gezwitschert, dass viele bereit waren, für Radio Rausch auch auf die Straßen zu gehen oder mit anderen Maßnahmen zu unterstützen. Also, liebe Hörerinnen da draußen, falls euch was einfällt, ihr könnt euch sicher bei Radio Rausch melden und unterstützen in den verschiedensten Versionen, die oder Facetten auch die Uli aufgezählt hat, oder falls euch sonst was einfällt.
0: Auf der Website, auch über unsere sozialen Kanäle, da ist immer wieder sichtbar, wie wir ja, zusammenhalten können. Und über Forschung haben wir jetzt gar nicht geredet, die Praxis und die, wie soll man sagen, die prekären Medienkanäle, das ist ein eigenes Thema und Gender Studies ist eine prekäre Wissenschaftspraxis, das wäre noch ein weiteres Thema.
1: Dazu gibt es vielleicht mehr in einer anderen Sendung. Vielen, vielen Dank fürs Kommen.
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1: Anschläge auf Synagogen, Angriffe auf Jüdinnen und Juden oder auch Beleidigungen im Alltag. Antisemitistische Gewalt hat einen neuen Höchststand erreicht. Weltweit, aber auch in Österreich und Europa. Der schockierende Anschlag auf ein jüdisches Fest am berühmten Bondi Beach in Sydney 2025, welcher 16 Menschenleben forderte, ist nur die Spitze des Eisbergs. Laut dem Bundesinnenministerium registrierte Österreich 2024 über 1500 antisemitistische Vorfälle. So hat es damals auch angefangen. Dieses Zitat der vor kurzem verstorbenen Shoah- bzw. Holocaust-Überlebenden Margot Friedländer in einem Interview 2024 sorgte ordentlich für Schlagzeilen. Was bedeutet es für Deutschland und Österreich, wenn Überlebende des dunkelsten Kapitels unserer Geschichte Parallelen zur Gegenwart ziehen? Wie sollten wir als Gesellschaft mit derartigen Warnungen umgehen? Und was können wir tun, um eine unserer Vergangenheit angemessene Erinnerungskultur zu schaffen? Oder übertreiben die Medien schlussendlich nur, um dem aktuellen Rechtsruck entgegenzuwirken? Mein Name ist Janis Fröhling und ich bin Maturant des Gymnasiums Saalfelden. Seit über 2 Jahren beschäftigt sich meine Klasse, die 8a, in Form eines Projekts nun mit dem Thema Erinnerungskultur. Anna, Chiara und Marilie werden euch zur groben Entwicklung und Entstehung dieser sogenannten Erinnerungskultur jetzt ein bisschen was erzählen.
2: In Österreich hat sich die Erinnerungskultur über viele Jahrzehnte hinweg stark verändert. Lange Zeit war die nationale Identität umstritten und Österreich war eines der letzten Länder, das einen eigenen Nationalfeiertag etablierte. Viele Menschen sahen sich selbst noch als Deutsche, wie auch Studien der Österreichischen Akademie der Wissenschaften zeigen. Nach dem Zweiten Weltkrieg dominierte zunächst die sogenannte Opferthese, die Vorstellung, Österreich sei das erste Opfer des Nationalsozialismus gewesen. Diese Sichtweise verzögerte eine kritische Auseinandersetzung mit der eigenen Vergangenheit erheblich.
3: Erst ab den 1980er Jahren begann eine intensivere Vergangenheitsbewältigung. Ein entscheidender Wendepunkt war die Waldheim-Affäre im Jahr 1986, die international für Aufsehen sorgte und die Diskussion über Österreichs Rolle im Nationalsozialismus stark vorantrieb. In den 1990er Jahren wurde die Erinnerungskultur zunehmend in einen globalen Kontext eingebettet. Österreich begann sich stärker an internationalen Formen des Gedenkens zu orientieren. Ein wichtiger Moment war 1991, die Rede von Bundeskanzler Franz Franitzky, in der er die Mitverantwortung Österreichs an dem Verbrechen des Nationalsozialismus anerkannte und damit die Opferthese klar zurückwies. Auch von außen kamen Impulse. 1995 forderte das Europäische Parlament die Einführung eines Gedenktages. Gleichzeitig wurde die Auseinandersetzung mit der Vergangenheit durch Initiativen des Bildungsministeriums stärker in Schulen verankert.
4: Heute ist die Erinnerungskultur ein zentraler Bestandteil der österreichischen Gesellschaft. Sie erinnert nicht nur an die Vergangenheit, sondern soll auch Verantwortung für die Zukunft schaffen. Aussagen wie "Nie wieder" stehen dabei im Mittelpunkt und unterstreichen die Bedeutung des Gedenkens. Gleichzeitig bleibt die Erinnerungskultur ein dynamischer Prozess, der sich weiterentwickelt. Der bekannte Satz "Österreich ist frei" von Leopold Figl markierte einst einen Neuanfang. Heute geht es jedoch nicht nur um Freiheit, sondern auch um das bewusste Erinnern und das Übernehmen von Verantwortung.
1: Aber wie wird dies in Österreich heute gelebt? Wie hat sich das kollektive Gedächtnis unserer Gesellschaft im Laufe der letzten Jahre und Jahrzehnte verändert? Wir haben Salzburgerinnen und Salzburger auf offener Straße gefragt.
5: Also die erste Frage an Sie wäre denn, welche Rolle hatte Österreich in dem Zweiten Weltkrieg gespielt, Ihrer Meinung nach?
6: Das ist eine sehr umfangreiche Frage. In erster Linie mal Verbündete vom Deutschen Reich und gleichzeitig haben die auch Soldaten gestellt natürlich.
7: Aber Österreich war Teil des Deutschen Reiches und natürlich hatte die volle Verantwortung. Der Anschluss war nicht gegen den Willen der meisten Österreicher geschehen. Darum ist die gleiche Rolle wie Deutschland, meiner Meinung nach.
8: Ja, im Zweiten Weltkrieg war Österreich genauso ein Kriegsland oder Kriegspartei wie Deutschland, finde ich, weil auch die Bevölkerung dementsprechend dafür war, den Krieg zu führen und auch die Soldaten waren genauso begeistert. Also man darf das nachher nicht sagen, das war nicht publik.
9: Die Rolle Österreichs im Zweiten Weltkrieg, Ja, da gab es den Anschluss, den berühmten, den sogenannten Anschluss. Und dann waren alle, die Männer sind einberufen worden in den Krieg und waren sich wahrscheinlich nicht wirklich bewusst, was da im Hintergrund alles passiert ist, nämlich die Judenverfolgung und so weiter. Ja.
5: Finden Sie es wichtig, dass wir Österreicher auch heute noch für die Daten Verantwortung übernehmen?
6: Definitiv, ja. Weil lange genug wurde Österreichs Rolle im Zweiten Weltkrieg runtergeschwiegen und als Opfer dargestellt, was definitiv nicht so ist.
7: Es kommt darauf an, was Verantwortung übernehmen heißt. Erinnerung weit wach halten, sicher?
9: Grundsätzlich wäre das schon wichtig. Die Frage ist immer nur, wie diese Verantwortung aussehen soll. Nämlich in ihrer Form oder in ihrem Inhalt. Und wer soll die Verantwortung aussprechen und wohin aussprechen?
8: Es ist ganz wichtig, dass das wachgehalten wird und immer wieder in Erinnerung gebracht wird, was dort geschehen ist und wie es dazu gekommen ist, weil die Jugend ja nicht mehr weiß, warum das alles so passiert ist. Und Dinge passieren wieder. Also fängt wieder von vorne das Gleiche an und dann könnte es wieder so enden, wenn wir nicht aufpassen.
5: Und welche Möglichkeiten haben wir dazu? Zum Beispiel eben mit Mahnmälern oder Besuch von Mauthausen oder Restitutionen?
6: Ist eine gute Frage. Also Mahnmäler definitiv sollten wir viel mehr aufstellen bzw. viel mehr aktiver daran erinnern. Gerade Stolpersteine sind ja auch oft kontrovers diskutiert, aber sind trotzdem ein wichtiges Erinnerungszeichen. Gerade auch, dass man mehr das Auge mehr oder minder auf die Punkte lenkt und das aktiv in den Raum mit einbezieht und das Auge auf die Opfer lenkt, ist sehr wichtig. Bei Mauthausen ist tatsächlich so ein bisschen eine Gretchenfrage. Sehr wichtig auf jeden Fall, dass man hinfährt und dass man auch solche Tötungsanstalten sieht und erfahrbar macht. Gleichzeitig ist Mauthausen oft mal so inflationär genutzt auch. Viele Schulen fahren direkt nach Mauthausen, weil es eben eine der bekanntesten Tötungsanstalten ist und haben somit quasi dann einen Stempel draufgesetzt, bitte sinngemäß. Jetzt haben wir auch einen Tötungsanstalt gesehen, somit ist das Thema Nationalsozialismus abgeschlossen. Ich glaube, es zahlt sich vor allem auch aus, in unbekanntere Orte zu fahren und das erfahrbar zu machen.
8: Ja, Besuch in Mauthausen ist für manche fast nicht zu verkraften, die dann ins Gegenteil ausschlagen, weil die Jugend sich dort dann als Schutzmaßnahme so verhält, dass sie das alles abwehrt und dann vielleicht lächerlich machen. Aber ich finde schon diese Stolperscheine, immer wieder darauf hinweisen, wo jemand gewirkt hat und was sie gewirkt haben und was das auch für intelligente Menschen waren, die man dort umgebracht hat, die ja auch für Österreich damals gut waren. Also viele Dinge von Medizin und Wissenschaft waren eben Leute, die man dann umgebracht hat oder vertrieben hat. Und Österreich profitiert heute noch viel von diesen Gedankengut oder diesen wissenschaftlichen Errungenschaften, die damals gemacht haben.
5: Und jetzt in Bezug vielleicht auch auf Salzburg, sollen Straßennamen auch umbenannt werden, falls die Personen negativ im Zusammenhang mit dem Zweiten Weltkrieg stehen?
6: Schwierige Frage, weil da ist ein Generationensprung drin. Ältere Generationen finden es überhaupt nicht gut, weil da sind auch viele Idole und so weiter drin. In meiner Generation tut man sich da schon wesentlich leichter. Wie gesagt, ich glaube, es ist sehr sinnvoll, wenn man solche Straßennamen umbenennt. Stichwort Karajanplatz und so weiter. Zahlt sich auf jeden Fall aus.
7: Geschichte darf nicht gelöscht werden. Ich meine, natürlich kann man diese Straße umbenennen, aber noch besser wäre, vielleicht die Namen belassen, aber da eine Erklärung. Erklärung, warum, was ihre Rolle war. Also eine ehrliche Beziehung zur Vergangenheit ist gesünder, denke ich, als ein Vertilgen. Ja, vergessen wir, denke ich, dass es richtig wäre.
9: Das ist eine sehr schwierige Frage. Von dem, was verbrochen worden ist seinerzeit her, sollte man sich schon ändern. Aber die Frage ist, ob das dann nicht nach hinten losgeht, weil eines Tages dann die Allgemeinheit irgendwo auch genug hat, dass man das immer wieder aufgräbt, die Gräber.
8: Das finde ich gut. Die neuen Straßen, die man halt noch gestalten kann, kann man noch Personen benennen, die eben damals vertrieben worden sind und Gutes geleistet haben. Also wo man sich erinnern soll, was das für Kapazitäten waren. Namen, die jetzt so schon eingefleischt sind, kann man lassen, aber dazu schreiben, wer das war, was da war und bewusst machen, wer war das. Weil das weiß man oft überhaupt nicht. Es kommt nämlich so vor, dass zum Beispiel dieser Steg, den man umgetauft hat in den Feingoldsteg, überhaupt mit diesem Namen nicht, wird nicht gesprochen. Aber wenn man spricht immer noch, das ist der Makatsteg, fertig. Und hat nicht viel Sinn, jetzt da ein großes Theater zu machen, irgendwas umzunennen und dann funktioniert es nicht. Man muss bewusst machen, wer war das und was hat auch dieser Makat aber trotzdem auch gemacht, damit man ihm einen Steg benennt.
5: Und unsere letzte Frage würde dann auch schon lauten, wurde bei Ihnen zu Hause eigentlich über die NS-Zeit gesprochen und war das in Ihrer Familie ein Thema oder eher etwas, worüber man geschwiegen hat?
6: Ich weiß, dass sehr viele Familien das machen und sehr viele nicht machen. Bei mir in der Familie wurde es nie offen angesprochen, auch wenn ich weiß, dass es Verbindungen gegeben hat zum Nationalsozialismus.
7: Also ich bin gebürtiger Italiener, ich bin in Italien aufgewachsen. Natürlich, es gab den Faschismus in Italien, in der Schule natürlich, also wurde darüber gesprochen. Mein Opa war Mitglied der kommunistischen Partei, hat daran darunter zu leiden. Ja klar, sehr viel sogar. Darüber geredet hat, ja, so in der Schule und es hat nicht gefehlt, aber ich gehöre einer älteren Generation. Also ich weiß nicht, ob es bei Ihnen heutzutage noch so ist.
8: Bei uns zu Hause war es so, dass die Mutter sehr viel erzählt hat, was passiert ist in der Zeit, auch wie sie es erlebt haben. Und der Vater war ja ein Gegner, der eben versucht hat, dem Krieg auszukommen. Aber sie waren alle gegen die NS-Geschichte. Und trotzdem, es ist gesprochen worden, aber ich habe das als Kind eigentlich nie so verstanden, wie ich es jetzt als Erwachsener verstehe. Als Kind kann man das nicht verstehen, auch wenn die Eltern drüber sprechen.
5: Dankeschön für die Antworten und danke für Ihre Zeit. Dankeschön.
1: Zu Besuch heute im Studio haben wir auch Herrn Robert Obermeier von der Universität Salzburg. Herr Obermeier, Sie sind Historiker und befassen sich intensiv mit der NS-Zeit in Österreich. Was können Sie uns zur Schuld Österreichs an der NS-Zeit aus heutiger Sicht sagen?
10: Oh, das ist eine große Frage. Also es war ja generell nach 1945 so, dass sich ein Großteil der österreichischen Gesellschaft inklusive des österreichischen Staats an sich als erstes Opfer unter Anführungszeichen NS-Deutschlands gesehen hat. Und dieser Wandel, dass sozusagen eine eigene Mitschuld Österreichs oder zahlreicher Österreicher und Österreicherinnen am Unrecht im NS-System anerkannt worden ist offiziell, der hat erst in den 1990er Jahren so wirklich sozusagen auch gesellschaftliche Mehrheitsfähigkeit bekommen, unter anderem dadurch, dass Anfang der 1990er der damalige österreichische Bundeskanzler Franz Fanitzky das als erster österreichischer Spitzenpolitiker auch sozusagen offiziell anerkannt hat. Wie ist der Blick jetzt heute sozusagen auf dieses Thema? Ich denke, dass es mittlerweile doch ein Großteil der Bevölkerung sozusagen akzeptiert als Tatsache, dass Österreich nicht per se Opfer war. Es gab natürlich zahlreiche österreichische Opfer des Nationalsozialismus, sondern dass ein größerer Teil der damaligen Bevölkerung sich aktiv an diesem Regime beteiligt hat und damit insgesamt die österreichische Gesellschaft, Schuld ist ein schwieriger Begriff, aber sehr stark involviert war in eben dieses NS-Unrechtsregime. Ich glaube, das hat sich sehr geändert in den letzten 30 Jahren, jetzt diese Perspektive, dass das offiziell anerkannt wird.
1: Nach dem offiziellen Eingeständnis Österreichs zur Mitschuld an der NS-Zeit hat sich die Aufklärung über unsere Vergangenheit in der Gesellschaft erheblich verbessert. Sollte der Antisemitismus in unserer Gesellschaft dann nicht eher abnehmen? Womit ist der drastische Anstieg an antisemitistischen Gewalttaten denn zu erklären?
10: Auch die nächste gute und spannende Frage, über die man wahrscheinlich einen Abend lang mindestens diskutieren könnte. Ich denke, da gibt es sozusagen verschiedene Entwicklungen. Also in den 1960er, 70er, teilweise 80er, 90er Jahren waren durchaus auch antisemitische sozusagen Ideen und Ansichten in der Bevölkerung durchaus weit verbreitet, die damals vielleicht auch noch teilweise offener formuliert worden sind, wie das heute der Fall ist. Die heutigen Formen von Antisemitismus, die wir kennen, die haben sich sehr diversifiziert. Also die kommen nicht nur ganz klassisch jetzt aus dem rechtsextremen Milieu, sondern es gibt teilweise auch Antisemitismus in der politischen Linken. Es gibt teilweise Antisemitismus mehr sozusagen auch in migrantisch geprägten Kontexten, da oftmals in Bezug sozusagen auch ganz stark auf die Situation im Nahen Osten. Also es ist ein sehr, sehr breites Feld. Es gibt nicht den einen Antisemitismus und die Frage ist berechtigt. Es gibt gerade in den letzten 25, 30 Jahren sehr viele Aufklärungsprogramme, nicht nur im schulischen Kontext, sehr viele Projekte, hinter denen mittlerweile ein Großteil der österreichischen Politik auch tatsächlich steht gegen Antisemitismus, und dennoch können Vorurteile gegen Juden und Jüdinnen offenbar nicht nachhaltig überwunden werden. Also es ist ein Problem, das uns wahrscheinlich noch länger beschäftigt.
1: Und haben Sie auch Ideen, wie wir persönlich als Einzelpersonen einen Beitrag dazu leisten können, dass Gedenken würdig gehandhabt wird in unserer Gesellschaft?
10: Also ich denke, da spielen sehr viele Faktoren zusammen, wie sich eine aktive und kritische Gedenk- und Erinnerungskultur sozusagen auch zeigen kann in der Öffentlichkeit. Und da ist es sicher ganz wichtig, dass sich auch wir alle selbst, also individuell beteiligen, in welcher Form auch immer, sei es, dass man zu Gedenkfeiern kommt, sei es, dass man im Kleinen vielleicht erinnert, mal vor einem Stolperstein eine Kerze anzündet oder eine Blume vielleicht ablegt, zum Beispiel rund um das Gedenken an die Novemberpogrome, wo das zum Beispiel bei vielen Stolpersteinen passiert, dass jemand vorbeigeht und hier sozusagen im Kleinen, im Stillen, kurz einem Opfer des Nationalsozialismus gedenkt. Ich denke, was ganz wichtig ist, ist, dass das Ganze nicht ritualisiert, also dass wir uns sozusagen gegenseitig versichern, das, was in der Vergangenheit passiert ist, ist schrecklich, was natürlich stimmt, sondern dass wir schon auch immer sozusagen, wenn wir gedenken, uns darüber Gedanken machen, was bedeutet das für unser Zusammenleben heute, wo gibt es heute Mechanismen, wo Menschen ausgegrenzt werden, diskriminiert werden. Das ist sicher nicht alles sozusagen eins zu eins vergleichbar mit Verfolgungs- und Diskriminierungsmechanismen im Nationalsozialismus, aber es ist doch, glaube ich, was, wo man individuell und auch als Gesellschaft hinschauen muss, wo passiert Unrecht, und dafür zu sorgen, dass dieses Unrecht nicht weiter passiert.
1: Sie haben gerade auch zu Recht erwähnt, dass in der Schule die Aufklärung immer besser wird. Und da kann ich persönlich jetzt auch meinen Teil dazugeben. Obwohl wir uns in der Schule mehr als ausführlich mit den NS-Verbrechen auseinandergesetzt haben, habe ich jedes Mal aufs Neue im Laufe unseres Projektes erschreckende Sachen dazugelernt. Beispielsweise über Bordelle in Konzentrationslagern und so weiter. All diese Dinge habe ich davor eigentlich noch nie mitbekommen. Wie groß sind die Wissenslücken in unserer Gesellschaft?
10: Das ist leider auch eine sehr berechtigte Frage. Das betrifft ja nicht nur den Nationalsozialismus. Es gab vor knapp 15 Jahren mal eine größere Studie, wo quasi ein Querschnitt der österreichischen Bevölkerung befragt wurde, einzuordnen, welche Regierungsform wir eigentlich vor 1938 hatten, und nicht einmal ganz die Hälfte wusste, dass es da sozusagen schon eine Diktatur gab mit Engelbert Dollfuß und Kurt Schuschnigg an der Spitze. Beim Nationalsozialismus, glaube ich, ist insgesamt der Wissensstand etwas größer. Also wenn wir jetzt eine Umfrage auf der Straße machen würden und fragen, wer hat im Nationalsozialismus jetzt zum Beispiel in Österreich das Sagen gehabt, würden wahrscheinlich, denke ich, doch fast alle Befragten darauf antworten können, das war jetzt Adolf Hitler. Also ich glaube, so ein grundsätzliches Basiswissen ist vorhanden, aber wenn es natürlich ins Detail heruntergeht, gibt es sehr, sehr große Lücken, und natürlich kann nicht jede alles wissen zu diesem riesigen Themenkomplex des Nationalsozialismus. Also auch wir in der Wissenschaft, die uns teilweise Jahrzehnte damit beschäftigen, wissen immer nur einen Bruchteil davon, was es eigentlich zu wissen gibt. Was aber, glaube ich, schon wichtig und entscheidend wäre, ist, dass man auch zur regionalen, lokalen Geschichte des Nationalsozialismus doch zumindest in Ansätzen Bescheid weiß. Also das merkt man immer wieder bei Projekten, dass viele Menschen natürlich wissen, was in Mauthausen im Konzentrationslager passiert ist und wie schrecklich das war. Aber wenn man sozusagen dann fragt, na und wie war das in deinem Ort, wo du herkommst, hat es da Opfer gegeben oder dergleichen, wie war hier der Nationalsozialismus? Da weiß meistens fast niemand etwas. anders. Und der Nationalsozialismus war leider ein derartig totalitäres Regime, dass es nicht nur in den Städten, sondern praktisch in jedem Dorf Opfer gab, oftmals aber auch Einzelne, die Widerstand geleistet haben, die verfolgt wurden und die in vielen Fällen heute völlig in Vergessenheit geraten sind. Und ich glaube, da ist schon so ein Punkt, wo wir immer wieder versuchen müssen, Leute zu motivieren, sich mit der Geschichte, mit der Vergangenheit in ihrem konkreten Umfeld auseinanderzusetzen.
1: Und jetzt haben wir ja gerade schon angesprochen, dass ich auch neue Sachen dazulernen konnte. Gibt es da auch was bei Ihnen, wo Sie sagen, das habe ich jetzt letztens rausgefunden, das ist eigentlich verrückt, dass darüber in der Öffentlichkeit nicht gesprochen wird?
10: Ja, ich denke, so ein großes Thema, ein wirklich großes Thema, ist das Thema Zwangsarbeit im Nationalsozialismus. Also wir wissen ja zum Beispiel, dass es im damaligen Reichsgau Salzburg, also dem heutigen Bundesland Salzburg, teilweise so viele Zwangsarbeiter und Zwangsarbeiterinnen gab, dass sie ein Drittel oder mehr als ein Drittel aller Arbeitskräfte im Bundesland bzw. Reichsgau ausgemacht haben. Und wir wissen, diese Menschen gab es nicht nur bei großen Fabriken, rund um große Lager, sondern die gab es auch in Handwerk. Betrieben, auf abgelegenen Bauernhöfen und dergleichen. Aber wie es diesen Menschen gegangen ist, dazu wissen wir erstaunlich wenig. Also das war auch spannend konkret in diesem Projekt, wo zum Beispiel jetzt von einer Gruppe die Hinrichtung eines Zwangsarbeiters wegen einer Bagatelle sozusagen dokumentiert worden ist und wo ich unlängst oder in den letzten Monaten immer wieder so große Aha-Momente gehabt habe, ist, wie man eigentlich mit schwangeren Zwangsarbeiterinnen umgegangen ist, beziehungsweise deren Kindern. Das ist nur in ganz kleinen Ansätzen beforscht, aber da dürfte es alleine am Gebiet des heutigen Österreichs mehrere, unter Anführungszeichen, Kinderheime gegeben haben, wo die Babys teilweise nach wenigen Tagen oder Wochen den Müttern schon entrissen wurden und in diese Anstalten gebracht wurden und oftmals dort unter elendigen Bedingungen zugrunde gegangen sind, wo man heute über fast, also es gibt einzelne Erinnerungszeichen, einzelne Projekte, aber wo man fast gar nichts weiß. Also ich glaube, das ist so ein Bereich, wo ich gerade sehr viel Neues gelernt habe, aber das ist, glaube ich, nur einer von vielen, wo wir einfach nach wie vor nachbauen müssen.
1: Also man sieht, es gibt noch unglaublich viel Neues dazu zum Lernen. Glauben Sie, dass mit der Erinnerungskultur, so wie sie aktuell in unserer Gesellschaft präsent ist, eine Wiederholung des Regimes, des NS-Regimes möglich wäre, dass eine Wiederholung all dieser Sachen denkbar wäre?
10: Also ich glaube, man kann ziemlich sicher ausschließen, dass der Nationalsozialismus in derselben Form noch einmal kommen würde, wie er schon da war. Es gibt ewiggestrige Neonazis, die sich genau das wünschen, aber ich glaube, dieser Teil in der Bevölkerung, der sich konkret den Nationalsozialismus zurückwünschen würde, ist verschwindend gering. Was allerdings nicht verschwindend gering ist, ist ein Teil der Bevölkerung, der zweifelt an demokratischen, republikanischen Errungenschaften, der sich wünscht, dass weniger jetzt sozusagen im Parlament gestritten oder, ich meine, das Parlament ist sinnbildlich, also in diversen Vertretungsplattformen gestritten und diskutiert wird, sondern dass es starke Entscheidungsträger, da ist selten die Rede von Frauen, gibt, die auch durchaus mal autoritär Dinge entscheiden kann. Also diese Ruf nach einem starken Mann, nach Führungspersönlichkeiten, der ist nicht verschwunden und dass es auch generell in unserer Gesellschaft nicht zu wenige Menschen gibt, die doch auch davon überzeugt sind, dass es unterschiedliche Menschengruppen gibt, die unterschiedliche Rechte haben sollen und dergleichen. Das ist auch nicht von der Hand zu weisen. Also so wichtig die Erinnerungskultur ist und so sehr man die stärken muss, ist, glaube ich, damit nicht gesagt, dass nicht auch Österreich wieder in autoritäre, vielleicht auch faschistische Formen abrutschen könnte. Und ich glaube, das ist eben deshalb ein wichtiger Grund, sich nicht nur mit der Vergangenheit auseinanderzusetzen, sondern Dinge auch immer ins Heute zu übertragen und in den Kontext zu setzen.
1: Würden Sie sagen, das ist der wichtigste Grund, um die Erinnerungskultur generell am Leben zu halten, um eine Wiederholung der Tat, also der Sachen, die passiert sind, zu verhindern? Oder glauben Sie, ist einfach das Gedenken an und die Opfer wichtiger?
10: Da stecken zwei sehr wichtige Dinge schon in der Frage drin. Ich denke, für unsere heutige Gesellschaft an sich ist sicher der erste Aspekt zentraler, zu schauen, okay, welche Mechanismen hat es in der Vergangenheit gegeben, die schlussendlich zu Auschwitz und dergleichen geführt haben und wie können wir in unserer heutigen Gesellschaft eine derartige Verrohung sozusagen auch der Verhältnisse verhindern. Andererseits ist es natürlich wichtig, europaweit Millionen Opfern des Nationalsozialismus, die teilweise heute nicht mehr mal namentlich bekannt sind, auch zu gedenken und diese Erinnerungen an diese Menschen wachzuhalten, weil genau das haben ja die Nationalsozialisten gerade auch in den Konzentrationslagern versucht, indem sie Menschen ihren Namen weggenommen haben und ihnen Nummern gegeben haben, diese Menschen auch aus unserem kollektiven Gedächtnis auszuradieren. Und ich glaube, das ist nach wie vor ein wichtiger Bestandteil der Erinnerungskultur sein, diesen Menschen wieder Namen, wieder Biografien zurückzugeben.
1: Herr Obermeier, vielen Dank für Ihre Zeit. Hat mich sehr gefreut, dass Sie heute da waren und ich glaube, wir konnten einige sehr interessante Sachen dazu lernen. Vielen Dank.
10: Herzlichen Dank für die Einladung.

0: Hallo und herzlich willkommen. Ich bin die Amelie und mit mir dabei sind heute
1: Anai,
2: Anna
3: und Stefanie.
0: Wir alle gehen täglich an ihnen vorbei, doch was steckt eigentlich dahinter? Im Rahmen unseres Schulprojekts beschäftigt sich unsere Gruppe mit der Erinnerungskultur, indem wir die Salzburgerinnen und Salzburger befragen, wie gut sie sich mit den Erinnerungszeichen in Salzburg auskennen.
4: Wie gut kennen Sie sich mit Erinnerungszeichen in Salzburg aus und könnten Sie mir eins nennen?
5: Also direkt nennen kann ich jetzt ganz speziell, aber ich weiß ungefähr, wo sie angebracht sind in der Innenstadt und ich finde es wirklich ganz wichtig. Aber wenn man immer davon spricht, dass man vielleicht die Geschichte sein lassen soll, aber es ist ganz wesentlich, glaube ich, dass sich auch die Jugend damit befasst und dass das nicht in Vergessenheit gerät. Und durch diese Steine, glaube ich, passiert das nicht.
6: Also Erinnerungszeichen, ich würde da jetzt an so Stolpersteine oder sowas denken. Oder Mirabellgarten gibt es ja diese Asche da.
7: Die Stolpersteine.
8: Relativ gut, weil ich Geschichte studiere. Beispielsweise am Mirabellplatz oder an der Hauswand am Mozartplatz zum Beispiel. Da gab es auch mal einen Vorfall. Südtiroler Platz ist generell allgemein für die Holocaust-Überlebenden bzw. für die Opfer, die da zum Opfer gefallen sind, weil es ein relativ großer Umschlagplatz auch war mit Deportationszügen und so weiter. Und am Mirabellplatz vor allem für die Euthanasie-Angehörigen. Oder Euthanasieopfer.
9: Ja, also zum Beispiel Stolpersteine sind halt an Stellen, wo Leute deportiert worden sind, die während der Verfolgung durch die Nationalsozialisten enteignet worden sind oder in KZs gebracht worden sind.
7: Ja, also es gibt so Stolpersteine, das weiß ich, die haben wir auch drüben beim Haus da drüben.
10: Ich kenne nur diese kleinen Steine, die goldenen.
11: Ja, ansonsten natürlich verschiedenste Statuen und Denkmäler, die irgendwo sind. Natürlich gibt es auch in Museen irgendwelche Ausstellungen und oder Plaketten, die irgendwo darauf hinweisen.
9: So. Zum Beispiel also die Erinnerungsstatue an die Bücherverbrennung beim Chiemseehof.
12: Das, was mich erinnert, ist zum Beispiel ist die neue Brücke um den Makkertsteg und natürlich die Stolpersteine, die unterkommen.
4: Wenn Sie jetzt so schätzen müssten, wie viele Erinnerungszeichen es insgesamt gibt in Salzburg und im Umkreis, was würden Sie da sagen?
5: Okay, ich gehe mal jetzt einfach, ich habe jetzt überhaupt keine Vorstellung, aber einfach schätze mal tief um die 40.
13: Also schätze mal irgendwo so 250 herum, 250.
7: Boah, hier kann man da gar nichts drunter vorstellen, weil mir wäre das mit den Stolpersteinen jetzt eigentlich auch gar nicht eingefallen. Da gibt es schon viele, oder?
13: Natürlich. Ich sag mindestens insgesamt nur Stadt Salzburg?
7: Ja, im Umkreis.
13: 500? Nee, mehr.
7: Boah, das ist schwer. Ich würde schon sagen so 10. Also ja, 10, bisschen mehr, 20.
8: Die genaue Zahl habe ich jetzt nicht mehr vor Augen, aber es sind relativ wenige vergleichsweise. Es ist weltweit auch relativ wenig Erinnerungskultur.
14: Wow, mein Gott. 500?
11: Ich sag 2000.
9: Ja. Ist jetzt höher und ich bin so bei 6.000 bis 8.000.
7: Keine Ahnung, so 40, 30?
10: 300.
12: Vielleicht 50 herum?
7: Also es gibt insgesamt 500 Stolpersteine und ca. 800 mit Stolpersteinen und alle anderen.
3: Liebe Zuhörerinnen, wie man an unserer Umfrage erkennen kann, kennen sich einige Salzburgerinnen mehr und andere weniger mit Erinnerungszeichen in Salzburg aus. Unsere Kollegen fahren mit Interviews fort, welche die SalzburgerInnen über die Meinung zum Konzept von Stolpersteinen befragen. Danke für eure Aufmerksamkeit.

0: Hi, hier sind Maximilian, Florian und Daniel und wir sind ebenfalls aus der Hipserfeld und haben uns in diesem Projekt mit Stolpersteinen befasst und dazu eine kleine Straßenumfrage durchgeführt. In unserem Projekt haben wir uns beschäftigt damit, was die Leute eigentlich von Stolpersteinen so denken und auch, ob sie überhaupt schon davon gewusst haben, was das Ganze ist. Ein Stolperstein in seiner Grundidee war ursprünglich ein Stein, über den man wirklich drüber stolpert. Das muss man sich vorstellen, die sollten etwas höher verlegt werden als der Rest vom Kopfsteinpflaster und die Leute quasi durch dieses leichte Hängenbleiben dann darauf aufmerksam werden. Selbstverständlich ging das Ganze aus Barrieregründen dann nicht durch und Stolpersteine, wie sie heutzutage verlegt werden oder bekannt sind, sind im Endeffekt viereckige Kopfsteinpflaster mit dem Namen des von dem NS-Regime Getöteten sowie seinem Geburts- und Sterbedatum, dem Sterbeort und einem kleinen Zusatz, was zum Beispiel sein Beruf war oder was er als zuletzt dann getan hat. Diese Sterne werden dann dort verlegt, wo die Person als letztes oder zum letzten Mal quasi freiwillig gelebt hat und sollen einfach daran erinnern, dass das NS-Regime sehr viele Opfer gefordert hat und die Grausamkeit, die ein bisschen dahinter steckt, da eben die KZ etc. als Sterbeort dann draufstehen. Passend zu dem haben wir dann ein Interview nun durchgeführt in Salzburg. Wir haben leider Gottes nicht so viele Interviewpartner gefunden, aber ich hoffe, ihr bekommt dadurch ein kleines Bild, wie so die Stimmungslage ist und wünschen euch damit viel Spaß.
1: Wissen Sie denn, was ein Stolperstein ist? Sind Sie mit dem Konzept bekannt?
2: Stolperstein ist oft im Weg, stehen oft Stolpersteine, wo man drüber fliegen kann. Und auch Nazi-Vergangenheit, das sind die größten Stolpersteine.
1: Finden Sie das Konzept als ein gutes?
2: Finde ich sehr gut. Da kann man tausende Stolpersteine einpflanzen, weil was da Leute durch die Nazi ums Leben gekommen ist, wo jeder links und rechts zugeschaut hat. Die Nachbarn haben einander verkauft. Da sind sie gekommen und haben sie verhaftet, als nur Verräter waren da. Da könnt jetzt tausende, hunderttausende Pflastersteine mit die Leute pflanzen. Speziell in Salzburg da. Da war eine Nazi-Hochburg. Da braucht es gerade auf den Obersalzberg hingehen.
1: Aber es gibt ja auch Gegenargumente gegen die benannten Stolpersteine. Zum Beispiel in München hat die israelitische Kultusgemeinde das Konzept abgelehnt, da die Präsidentin, die Charlotte Knobloch, erwähnt hätte, dass man damit im Prinzip die Erinnerung dieser Opfer mit den Füßen treten wird, wenn man über diese Steine drüber geht. Was denken Sie dazu?
2: Man kann ja zärtlich drüber gehen. Man muss ja nicht draufsteigen auf die Stolpersteine, man kann ja drüber tupfen. Oder jeder hat große Schritte, dann macht man halt drüber, dass man den nicht verletzt in der Seele. Verstehst du? Man braucht ja nicht drauf herumtrampeln, so wie in München die Obergescheiden da draußen sagen, unterm Söder, verstehst du? Sondern dann hupft man halt drüber oder geht zärtlich drüber. Und kann die Stolpersteine genießen und sagen, was haben die Leute mitgemacht unter der Nazi-Zeit. Und die Zeit kommt wieder. Verstehst du? Das ist eine traurige Zeit langsam, weil jeder jeden verratet, die Nachbarn. Schau mal die Hecken um die Häuser, keiner schaut mal drüber. Da oben war ich jetzt, da oben, Stacheldraht herum um das Schloss. Und da sind noch Holzlecken rum, dass man ja nicht aufs Schloss schauen kann. Ich war Stacheldraht in Salzburg. Gell? Dass man ja nicht über einen eigenen Schatten springen kann. Das möchte ich eigentlich sagen. Und hoffentlich bringt es das auch, dass das ein Anreiz ist für die Nicht-Einsichtigen. Speziell in München draußen, Salzburg, das sind ja die Hochburgen.
1: Danke für Ihre Zeit. Vielen Dank. Wissen Sie, was Stolpersteine sind?
3: Ja, also sicher in Salzburg schon öfters.
1: Finden Sie sie denn wichtig?
3: Ja, also ich finde es wirklich sehr wichtig, weil es halt eben auch einfach an die Zeit erinnert und es wird halt auch nicht in Vergessenheit geraten.
1: Aber was denken Sie zu dem Argument, dass man, wenn diese Stolpersteine im Boden sind, im Prinzip die Erinnerung mit Füßen tritt, wie Frau Charlotte Knobloch aus München sagt?
3: Nein, also das finde ich überhaupt nicht. Also ich finde halt, weil da geht halt jeder vorbei und das mit Füßen treten, das klingt halt einfach, nein, das stimmt halt einfach nicht. Weil jeder wird halt gleich aufmerksam drauf. Und also nein, also ich finde es einfach sehr wichtig, dass das weiterhin gemacht wird.
1: Dann danke für Ihre Zeit. Alles in allem lässt sich sagen, dass allgemein in der Gesellschaft das Konzept von Stolpersteinen verbreitet und angekommen ist. Es allerdings doch vereinzelte Fälle gibt, wo Personen sich nicht auskennen, was sie sehen vor sich oder um was es überhaupt geht. Flo, hast du was dazu zu sagen?
4: Also, was mich sehr überrascht hat, ist, dass sehr viele Menschen gar nicht erst bereit waren, über dieses Thema zu sprechen, obwohl es ja ein Thema ist, das besonders für die Öffentlichkeit relevant ist und das auch aktiv gefördert wird durch Kulturprogramme oder eben solche Gedenkstätten.
0: Aber Florian, glaubst du, dass das auch so ein bisschen mit Ignoranz einhergeht, diese Ablehnung, die wir jetzt erfahren haben im Interview, beziehungsweise auf der Suche nach den Interviews, oder glaubst du, dass da ein tieferer Grund dahinter steckt?
4: Ich denke, der Grund ist einfach ein Mangel an Willen, sich mit einem gewissen Thema auseinanderzusetzen. Aber ich glaube nicht, dass das in diesem Fall böswilliger oder anders ist als bei alltäglicheren Themen.
0: Alles klar. Und damit habt ihr es auch schon gehört. Wir danken uns für die Aufmerksamkeit von diesem Teil und wünschen euch nun viel Spaß mit ein wenig Musik.

0: halt einige Passanten darüber, ob und was sie über das Denkmal genau wissen.
1: Was wissen Sie über dieses Denkmal?
2: Naja, ich weiß relativ viel über dieses Denkmal, weil ich wohne in der Nähe und als Schriftsteller ist man natürlich prädestiniert, dass man darüber Bescheid weiß. Ich habe natürlich schon auch andere interessantere Projekte, vor allem wo das Denkmal dann auch ein bisschen mehr sichtbar wäre. Wenn man es nicht weiß, so wie ich oder Salzburger, der sich dafür interessiert, geht man daran vorbei und nimmt es eigentlich nicht wahr. Es ist zu einer Sitzgelegenheit verkommen, das muss man leider sagen.
3: Gar nichts. Also, nein, wirklich gar nichts.
0: Nichts leider.
4: Das steht neben Mozartplatz. Da wurden Bücher verbrannt.
5: Das ist ein ganz wichtiges Denkmal. Da geht es um die Bücherverbrennung, die Nazis hier in Salzburg veranstaltet haben. Und das ist auch ein bisschen der Schandfleck dieser schönen Stadt, muss ich sagen. Haben andere Städte auch, aber in Salzburg ist das eine besondere Tragödie gewesen, dass in so einer kleinen Stadt sich das Unheil so massiv hat entfalten können.
6: Ich sehe es zum ersten Mal, ich bin heute zum ersten Mal in Salzburg.
7: Jetzt zurück im Studio, ein paar kurze Fakten und Zahlen zur Bücherverbrennung in Salzburg. Am 30. April 1938 verbrannten die Nationalsozialisten auf dem Residenzplatz Bücher von 1200 jüdischen, katholischen und sozialistischen Autoren. Darunter Werke von Stefan Zweig, Alfred Döblin und Else Lasker Schüler. Bei den Umfragen hat sich gezeigt, dass das Denkmal nicht so auffällig ist und viele nichts darüber wissen, aber es gibt auch andere, die sich sehr stark damit beschäftigen. Vielen Dank fürs Zuhören und nach einer kurzen Pause geht es weiter mit der Architektur in der NS-Zeit.

0: Hallo, da ist die Nina und ich bin hier im Studio mit der Miriam und mit der Heidi. Und wir beschäftigen uns heute mit der NS-Architektur. Die NS-Zeit hinterließ zweifellos ganz, ganz viele Spuren. Und neben dem sozialen Bereich, der Bildung und der Arbeitswelt hält ihre Ideologie auch Einzug in die Architektur, auch hier in Salzburg. Oft sind wir uns diesen Bauten ja gar nicht so bewusst, obwohl sie ja häufig sehr imposant sind. Heidi, was sind denn so typische Charakterisierungsmerkmale von Bauten, die die Nazis erbaut haben?
1: Bevor ich mich jetzt weiter zu diesem Thema äußert, möchte ich nur kurz Winfried Nerdinger zitieren. Der war Professor für Geschichte der Architektur an der TU München und der sagte, dass es nicht diese klassische nationalsozialistische Architektur als solche gibt. Es gibt nicht die NS-Säule oder die Nazi-Kuppel, sondern dass jede einzelne Form historisch ableitbar ist und die Nazis auch hier nicht wirklich Neues erfunden haben. Die nationalsozialistische Architektur orientierte sich stattdessen sehr stark an der Antike. Wir haben ganz viel diese Säulen und symmetrischen Fassaden und diese schweren horizontalen Steinfassaden. Und moderne Stilrichtungen waren weitgehend unerwünscht. Die Bauten sollten die Macht und Größe und die ideologischen Werte widerspiegeln. Sie wirken sehr monumental, streng und symmetrisch. Wir haben auf der einen Seite diese klare politische Funktion von Gebäuden. Auf der anderen Seite sollten die Bauten auch einschüchternd wirken

0: und diese emotionale Komponente der Einschüchterung auch dabei haben. Von den Materialien findet man viel Naturstein wie Granit oder auch zahlreiche Konglomerate und die Gebäude wirken wie für die Ewigkeit gebaut.
1: Okay, vielen Dank. Uns interessiert es natürlich. Miriam, gibt es da bekannte Beispiele in Salzburg?
2: Ziemlich bekanntes Beispiel, was zwar nicht in der NS-Zeit entstanden ist, aber was trotzdem jeder kennen sollte, der was mal in Salzburg war, ist die Gestapo-Zentrale. Die war 1938 bis 1945 in dem Franziskanerkloster und war eine Folterstätte. 1938 wurden die Franziskaner vertrieben und erst nach dem Zweiten Weltkrieg sind sie dann wieder in ihr Kloster zurückgekehrt. Das Gebäude kann man auch an der Gedenktafel erkennen, die vor dem Gebäude angebracht wurde.
1: Und gibt es solche Bauten auch noch woanders? Vielleicht welche, die ein bisschen bekannter sind?
2: Eines der bekanntesten Gebäude ist das Landhaus in Innsbruck. Das ist 1938 bis 1939 gebaut worden und war eine Verwaltungszentrale der NSDAP. Zuerst ist die Vergangenheit des Gebäudes verleugnet worden und seit 1955 hat die Landesregierung dort ihren Sitz. Erst seit den letzten paar Jahren ist aufgearbeitet worden, was da eigentlich wirklich passiert ist. Und jetzt wird auch diskutiert, wie man mit dem Bau umgehen soll. Gerade an der strengen Fassade mit der geradlinigen Struktur kann man auch erkennen, dass es ein Gebäude ist aus der NS-Zeit. Und bei weiterem Interesse kann man sich dazu gerne bei stadtsalzburg.at oder bei tirolerlandesmuseen.at weiter informieren.
0: Vielleicht muss man beim Beispiel Salzburg noch ergänzen, dass an der Architektur in Salzburg von den Nazis nicht so viel verändert worden ist, weil Salzburg als Kulturstadt auch weitgehend erhalten werden sollte, um auch irgendwie die Urlaubsdestination Salzburg als solche bestehen zu lassen.
1: Okay, vielen, vielen Dank an euch beiden für diese Informationen. Es habt für uns ein bisschen sichtbar gemacht, wie auch Gebäude als Zeitzeugen Geschichte erzählen. Vielen Dank. Das war's von uns, der 8a aus der Hipsalfelden. Vielen Dank fürs Zuhören.
0: Ein besonderer Dank gilt auch unserer Klassenvorständin Andrea Dillinger, die uns in diesem Projekt tatkräftig unterstützt hat.
2: Wir danken auch Robert Obermeier aus der Universität Salzburg.
1: Und ein großer Dank an die Radiofabrik.
0: Danke, tschüss.
3: 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Dabei erarbeiteten die Schülerinnen und Schüler 9 Biografien Widerständiger und Opfer des Nationalsozialismus aus Salfelden. Auf Basis der von den Schülerinnen und Schülern erarbeiteten Biografien werden am Montag, den 11. Mai 2026, ab 15 Uhr Stolpersteine in Salfelden verlegt.

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Herzlich willkommen, Greetings und Servus zur 12. Ausgabe von Roots Nati Radio. Präsentiert von Alpine Roots Massive, mein Name ist Lorenz und ich freue mich, dass ihr heute wieder eingeschaltet habt zu einer Stunde voller Roots und Dub Music.

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1: Von Dü. Seien Sie herzlich begrüßt und willkommen, Geister, meine sehr geehrten Zuhörerinnen und Zuhörer und alle dazwischen und daneben bei einer weiteren Episode der Radioreihe von Dü darf ich Sie herzlich willkommen heißen. Wir sind live an diesem 12. April 2026 in den Radiostudios der Radiofabrik, an diesem historischen Tag für Ungarn. Genau, wir dürfen dem ungarischen Volk gratulieren, dass sie die Herrschaft von Viktor Orban zumindest einmal pro forma und formell beendet haben. Genau, Gratulation Ungarn. Schauen wir mal, wie das wird. Es ist natürlich dann immer große Erwartungen, knüpfen sie dann immer an solche Sachen. Ihr habt gelesen, das ungarische Mediensystem ist nicht so schnell umbaubar. Das wird ähnlich sein wie in Polen, ja. Da müsste man jetzt langsam umbauen und die haben sich festgekrallt, die Partei. Freunde von Viktor Orban haben sich überall festgekrallt in allen Institutionen. Und ja, wird eine Zeit dauern, der Umbau von Ungarn. Aber Gratulation! Gratulation, Ungarn! Ja, natürlich kann man einwenden, dieser Magyar, ja, der jetzt da gewählt wurde. Der ist ja auch kein Wunderwutzi und wer weiß, was der alles so mit sich bringt. Aber zumindest ist einmal angenehme Nachrichten aus der Mitte Europas. Und ein kleiner Stupser in die Magengrube von Putin und Trump. Beiden nämlich. Ja. Weil der Herr Viktor Orban hat sich da in beide Gedärme hineingeschlängelt. Genau. Ja, so viel. Das, die ungarische Rhapsodie ist das übrigens, was Sie da hören. Franz Liszt. Sehr schönes Orchesterstück. Hören wir doch gleich mal ein bisschen rein. Wir machen jetzt einmal ungarischen Abend.

Danke, Franz Liszt. Das ist ja mal ein schöner Anfang. Ja. Was hat denn der Sigi Maron über die Freiheit gesungen? Das hören wir uns jetzt an. Die Freiheit ist ein hohes Gut. Vielleicht wird Ungarn vielleicht noch ein bisschen freier. Könnte man hoffen. Zumindest die Medienlandschaft in Ungarn, der würde man es ja wirklich wünschen. Die Staatsmedien, also die Medien sind ja vollkommen in Regierungshand gewesen, also regierungsunkritisch wie nur möglich. Und in den Ungarn herrscht ein Quasi-Monopol, ja, also von Rundfunk und Fernsehen und sehr wenige regierungskritische Medien hat es da gegeben. Es ist wieder mal zu betonen, wie wichtig so freies Radio ist übrigens, weil ich gerade im freien Radio bin, gell, und so frei von der Leber wegreden kann, ist schon was Wichtiges. Ja. Kann man schon, weil eben so Medien, die unter Regierungskontrolle sind, die sind halt ein Problem. Ja. Aber in Österreich haben wir das jetzt noch nicht. Also wegen, ja, das würde jetzt alles zu weit führen. Zahlen Sie auf jeden Fall Ihre Haushaltsabgabe, weil Sie finanzieren auch freies Radio damit. Okay. Und was sagt der Sigi Maron eigentlich dazu?

Ja, willkommen zurück, meine lieben Zuhörerinnen und Zuhörer und euch dazwischen und außerhalb. Sie hören Radio, das ist sehr edel von Ihnen, Radio zu hören, weil Radio ist ein sehr schönes analoges, ja, naja, nicht ganz analoges, aber also wir haben schon auch jetzt das Digitale da natürlich eingeführt, aber es ist so unüberwachbar. Ja, also es ist wirklich, also ich weiß nicht, wie Sie das jetzt gerade hören, ja, wenn Sie das natürlich jetzt über das Internet hören, könnte man theoretisch sagen, du Kallen könnte irgendwer einer über die Schulter schauen, aber sagen wir mal so, Sie hören es ganz klassisch über FM-Radio oder da wollte ich Ihnen ein paar so Tipps geben, die mir jetzt in letzter Zeit so eingefallen sind, weil es dieses Spotify und YouTube Music und alles das pumpt ja so gerade. Und ich bin aber so oldschool Radiohörer, wirklich. Ich höre auch Fremdradio, ja. Aber durchaus höre ich auch Fremdradio. Wie kann man das machen? Zum Beispiel, man kann sich mal darüber informieren, ob das Handy, das eigene Handy, einen eingebauten FM-Radio hat. Das haben nämlich einige. Vor allem die ein bisschen älteren, also ja, sagen wir die ganz neuen, ja, informieren Sie einfach drüber. Googeln Sie es, ja, hat mein Handy, Marke so und so, ein eingebautes FM-Radio, dann laden Sie sich die Software runter, irgendwo auf irgendeinem Store, und dann stecken Sie, ganz wichtig, einen Kopfhörer ein, aber einen kabelgebundenen Kopfhörer in Ihr Handy, und dann können Sie ganz analog FM-Radio hören. Unüberwachbar, ja, Sie können Ihre Lieblingssende, können einmal durchseppen, was gibt es Neues? Ja? Was gibt es denn für eine Radiosender im hinteren Almtal? Ja? Oder was gibt es für eine Radiosender in Freilassing? Ja? Oder in Reicherheu? Ja? Genau. Ja, hören Sie mal Radio. Es ist ganz interessant, ja? Also was das alles so zu hören gibt. Und es gibt da Apps, und darauf wollte ich heute noch zu sprechen kommen. Ein guter Freund hat mir ein App empfohlen. Das ist ein App für Radio-Liebhaber. Und das heißt Radio, ja. Also man schreibt es auch Radio mit ganz viel O. Und mit diesem App, da hat man dann eine Landkarte, wenn man das öffnet, und das ist eine Weltkarte, und es gibt verschiedenste Länder auf der Welt, die man dann anklicken kann, und zwar das Besondere an dieser App ist, man kann das Jahr unten auch noch dazu einstellen, also zum Beispiel, also von 1900 weg, seit es Radio halt so gibt, bis jetzt, ne? Welche Musik in verschiedenen Ländern gespielt wurde. Also jetzt hören wir da mal zum Beispiel rein. Ich habe jetzt gerade Finnland. Finnland habe ich jetzt gerade angetippst. Finnland in den 2000ern. Ja? Also in den Nullerjahren quasi. Im Vergleich zu Finnland im Jahre 1990. Also in den 90er Jahren. Das ist natürlich ein bisschen random, aber auch sehr lustig. Ja? Was hat man in Finnland in den 70ern gehört?

Und was in den 80ern? Ne, es sind wirklich alle Länder dieser Welt. Also man kann, ich weiß mal mit Kasachstan zum Beispiel. Kasachstan in den 80ern. Überrasche uns. Ja, im Vergleich zu Kasachstan in den 70ern.

Wir haben auch afrikanische Länder natürlich. Kongo. Kongo in den 70ern.

Ja, also ich muss sagen, das hat schon was, oder? Also wenn das nicht ein lustiges Spielzeug ist. Also als Kind hätte ich mir sowas gewünscht, gell? Und es gibt schon lustige Sachen, auch in diesem Smartphone-Ding, Apps. Ja, zum Abschluss jetzt noch Brasilien in den 70er Jahren.

So, Sie hörten die App Radio mit ganz viel O. Eine Zeitreise auf der Weltkarte. Wunderbares Spielzeug. Eine Empfehlung der Sendereihe Fondue. Weiter geht's jetzt mit Christoph und Lollo mit dem Lied, du weißt ja, wie die sind.

Ich schaue nebenbei den Live-Ticker zu den Wahlen in Ungarn. Anscheinend feiert man in den Straßen von Budapest. Schöne Grüße nochmal nach Budapest, wenn Sie uns hören. Und alle ungarischstämmigen Menschen hier draußen. Ich stoße virtuell an mit Ihnen. Ja. Genau. Ja, also die anderen werden ja nicht feiern. Also die Orbaner werden sie wahrscheinlich eher nicht feiern. Weiter geht's im Programm. Ich habe noch was gefunden von Christoph und Lollo. Das passt jetzt ganz gut, weil wir haben jetzt dann ja bald Pfingsten. Und in dem Lied geht's darum, da wird einmal erklärt, was Pfingsten so ist. Also bitte.

Schön, jetzt sind wir aufgewacht, gell? Es ist Sonntagabend, es ist 22.35 Uhr, 36, haha, wir sind wirklich live hier in der Radiofabrik. Sie hören die Sendung Fondue, außer Sie hören sie jetzt aus Podcast, das können natürlich auch sein, dann hören Sie das jetzt nicht live und das ist aber jetzt in der Zukunft, denn in die Zukunft können Sie nicht schauen. Aber ich kann in die Vergangenheit hören mit der tollen App Radio OOO, die sehr lustig ist. Jetzt sind wir gerade in Tunesien in den 10er Jahren. Hören wir mal rein. Wie klingt denn das?

Habe jetzt kurz umgeschalten in die Schweiz. Wir haben Random Musik aus der Schweiz. Random Schweizer Radiomusik. Ein bisschen Alphorn ist da dabei, gell? Ich hatte ein bisschen Alphorn raus. E-Alphorn. Ah, sieht ja französisch. Wir hören mal rein.

Aha, und diese seltsame Band heißt The Sevens. In God I Trust singt das.

kommt mir bekannt vor. Wie war es in den 80ern? Sehr gechillt da in Ungarn immer ist, oder? Wir springen gleich zu den 90ern.

0: Was für eine wunderbare Gelegenheit, auf den Internationalen Roma-Tag hinzuweisen. Am 8. April fand der statt. Dazu finden in Salzburg übrigens eine Gedenkfeier statt am Denkmal für die Roma im Volksgarten. Das ist am Freitag Vormittag, wenn ich richtig informiert bin, 10 oder 11. Ja. Fragen Sie die KI Ihrer Wahl, wenn Sie es genauer wissen wollen. Diri Diri So Kerdian von Romani Rota, das war ein Beispiel aus der Musik in Ungarn, aus den 90ern. Was haben denn die Ungarn in den Nullerjahren zugehört? Da wäre jetzt fast ein bisschen gespannt.
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So, ich glaube, wir springen gleich einmal 10 Jahre weiter in die 10er-Jahre von Ungarn. Eieiei, immer diese Intros. Ja, jetzt, ich schaue ins Nachbarland. Was hat denn die Slowakei zu bieten 2010? Ja, wir fahren gleich weiter nach Polen. Mei, wenn die 10er Jahre wirklich so fahrt. Naja, ich muss weiter seppen. Das ist schön, man kann immer weiter seppen. Was wird denn in Deutschland jetzt gerade so gehört?

Aha, Sophie Royer. Oder Sophie Royer. Love Park. Da hören wir doch mal rein. Das ist jetzt zufällig reingeschneit. Was soll das? Wer ist Sophie Royer? Wer soll mal googeln?

Ja, das war Sophie Royer. Ja, eine Zufallsbekanntschaft jetzt sozusagen. Gerade live kennengelernt. Klingt ganz angenehm. Royer schreibt man mit Y, Royer, und Sophie mit IE. Kann man einmal sich zu Gemüte führen. Sie hörten die Sendung Fondue live auf der Radiofabrik an diesem wunderbaren Sonntag, den 12. April 2026, wo Ungarn einen Machtwechsel erlebt hat in den letzten Stunden, und da wird auf den Straßen getanzt und gefeiert. Wir feierten ein bisschen mit an diesem ungarischen Abend, und wir stellten auch die App Radio vor. Also Radio mit ganz viel O. Ja, ist ganz lustig, ein lustiges Rumgezeppe ist das. Kann ich nur empfehlen. Wir hören uns, wenn Sie wollen, wenn Sie Gefallen gefunden haben an dieser Radiosendung, hören wir uns wieder im Mai am neuen Sendeplatz. Das ist der zweite Sonntag des Monats. Im Mai haben wir dann einen 9. Mai anzubieten, wo wir uns wieder hören, um 22 Uhr an einem Sonntag. Also chillax, oder? Chillax. Ich wünsche eine gute Nacht. Kommen Sie gut durch den Frühling. Und wir hören jetzt noch Odessa.

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1: Ja, das ist beruhigend, das gelbe Licht im Studio der Radiofabrik zu sehen. Hallo, die Chrissy vom Mitternachtsregen ist hier für euch, wie jeden Mittwoch, so es denn funktioniert. Also, nach dem Debakel von letzter Woche, wo wir leider nicht on air gehen konnten, weil das Studio der Radiofabrik nicht auf Live-Sendung programmiert war, freut es mich heute umso mehr, dass ich heute am Mittwoch, den 6. Mai, wieder für euch da sein kann und euch eine ganze Stunde lang unterhalten kann mit heute ja 80s Wave and More. Wir haben den ersten Mittwoch des Monats, das heißt, wir gehen zurück in die 80er Jahre und nachdem ja der Mitternachtsreigen immer im Jingle von sich in der Erkennungsmelodie von sich behauptet, wir seien the soundtrack of your night, habe ich mir gedacht, machen wir doch mal Soundtrack. Gerade in den 80er Jahren waren ja wirklich erst einmal großartige Filme zu sehen, die mit großartigen Songs gespickt waren und ja, in den 80er und ja, Anfang der 90er Jahre. Und da habe ich mir ein paar herausgepickt, um euch heute eine kleine Movie Hour zu präsentieren, ein kleines Teenie-Movie. Denn wie es denn so war in den 80er Jahren, ja, die meisten wirklich coolen Filme handelten einfach von Teenies. Aber was soll, das ist ja auch fesch. Von Teenies oder von Vampiren oder sonstigen Untoten. Das auf jeden Fall. Und genau darum dreht sich auch unser erster Film, den wir uns vorknöpfen. Und zwar war das ein sehr ikonisches Movie, das zuerst 1994 herausgekommen ist, aber trotzdem mit 80s Heroes gespickt war. Und zwar The Crow. Die Krähe war 1994 damals eine sehr dichte Mischung aus Krimi, Action und natürlich gotischem Horrorfilm nach einer Comicvorlage. Und der Original-Soundtrack zu The Crow, der enthielt eben Songs aus dem Film und erreichte auch die Spitze aller Charts. Darunter waren Werke wie zum Beispiel Jesus and the Mary Jane, Rage Against the Machine, Helmet und der Titelsong Unvergessen und natürlich absolut ikonisch von The Cure mit Burn. Und gerade dieser Film The Crow, der hatte wirklich großen Eindruck hinterlassen, denn es war eigentlich erstmal die beste filmische Umsetzung eines Comics, das in den Anfang der 90er Jahre noch gar nicht so spannend und noch gar nicht so intensiv betrieben wurde, wie es dann später gemacht wurde, Anfang der 2000er. Und ja, und war auch ein Film, der für Schlagzeilen gesorgt hatte, da während der Dreharbeiten der Darsteller Brandon Lee bedauerlicherweise durch einen Unfall am Filmset ums Leben kam. Er wurde erschossen und zwar durch einen Mitspieler quasi, dessen Pistole, Kanone in dem Fall scharf geladen war. Sehr, sehr tragisch. Hat aber dem Film, dem Ruhm eigentlich keinen Abbruch getan. Und wie gesagt, der Titelsong von The Cure, ein absoluter Burner, nämlich Burn.

Ja, unvergessen. Zu diesen Klängen hat man doch gleich die brennende Silhouette der Krähe auf dem Boden vor Augen, wie der Film damals begonnen oder geendet hatte. Und ja, ein wunderschöner Film mit ein paar sehr, sehr herzergreifenden Momenten. Aber ja, vielleicht habt ihr mal die Gelegenheit, euch den Film anzusehen oder wieder anzusehen. Lohnt sich immer. Ja, wir machen heute eine kleine Filmstunde im Mitternachtsreigen. Und zwar bleiben wir aber in den 80s. Und es ist nicht alles Soundtrack, was ich heute für euch ausgesucht habe. Aber dreht sich alles so. Ja, es zieht sich ein roter Faden durch, der irgendwie immer ums Filmgenre geht. Und ja, die nächste Single, der nächste Titel für euch, der auf dem Programm steht, kommt von Duran Duran. Es ist damals eine junge britische Band, die noch mehr oder weniger nicht ganz so bekannt war, wobei dieses Duran Duran, der Name auch von einem Film stammte. Die haben 1981 damals schon die dritte Single herausgebracht. Am 13. Juli 1981 war das, und das war ihr erster Top 10 Hit, und dieser Titel heißt Girls on Film. Und eine Musikjournalistin hat das Lied rückblickend sehr gelobt, als eine perfekte Balance zwischen Post-Disco und futuristischem Pop. Also genau das, was sich Anfang der 80er Jahre abgezeichnet hat, dass der Synth-Pop in eine ganz neue Richtung geht. Das Lied beginnt mit dem Klicken einer Kamera. Und ja, ist auch leicht gesellschaftskritisch. Es geht eben um die Kritiken an einer Branche, die sehr oberflächlich ist und nur eigentlich die Schönheit wertschätzt. Und es gab von diesem Lied auch zwei unterschiedliche Videos, nämlich eins, das vor 22 Uhr gespielt werden durfte, und eines, das in einer unzensurierten Fassung, in der eben Nachtclubs und auf dem Playboy Channel gezeigt wurde, war damals zu stark zensiert für MTV, aber trotzdem gab es eben eine Version von Girls on Film, die ein bisschen, ja, ich sage mal, textilfreier war, sagen wir so. Ist jetzt für uns in dem Fall relativ wurscht, ob der Song textilfrei ist oder nicht, weil wir hören in uns einfach an Duran Duran mit Girls on Film.

Girls on Film, Duran Duran. Ja, on Film ist der Mitternachtsregen heute nicht für euch, aber live on air. Und das ist ja nicht nur heute, sondern jeden Mittwoch ab 23 Uhr. Da hört ihr Mitternachtsregen auf den Frequenzen der Radiofabrik. Und das heißt, das ist nicht nur das Mitternachtsregen, den Mitternachtsregen-Stream im Internet gibt, sondern ihr könnt ihn tatsächlich in der Gegend um Salzburg bzw. im Bundesland Salzburg und auch in Südbayern tatsächlich auf terrestrischen Radiostationen, Radiogeräten empfangen, falls so etwas noch vorhanden ist oder zumindest im Autoradio oder so. Mitternachtsregen, Mittwoch ab 23 Uhr. Und ja, falls ihr mal nicht Gelegenheit hattet oder den Mitternachtsregen ein weiteres Mal hören wollt oder nicht am Mittwoch um 23 Uhr dafür bereit seid, aber dafür am Montag um 9 Uhr morgens von mir aus, dann habt ihr einfach die Gelegenheit, ins Mitternachtsreigen-Sendungsarchiv hereinzukrabbeln auf www.mitternachtsreigen.at. 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Und ja, wenn ihr den Mitternachtsreigen nicht nur dann im Stream hören wollt oder auf der Homepage anschauen wollt, sondern auch ein bisschen mehr Bilder vom Mitternachtsreigen sehen wollt, okay, haben wir auch für euch auf facebook.com/Mitternachtsreigen. Denn auch da ist der Mitternachtsreigen vertreten. Und ja, zumindest erinnern wir euch jeden Mittwoch kurz vor Beginn der Live-Sendung daran, dass es schon langsam Zeit ist, euch seelisch auf den Mitternachtsreigen vorzubereiten. So ist es nämlich. Und genau das habt ihr dann getan. Am Mittwoch 23 Uhr habt es euch vor euren Empfangsgeräten gemütlich gemacht oder tanzt ein bisschen durchs Wohnzimmer oder fährt mit dem Auto durch die Gegend, wo auch immer ihr den Mitternachtsreigen hört. Auf jeden Fall ist jetzt Zeit für unseren Mitternachtsreigen Classic Spot.

Oh mein Gott, bei diesem Classic-Spot, da fällt mir der Film ein. Ein zuckersüßes Märchen, eine romantische Komödie aus dem Jahr 1986 damals. Pretty in Pink hieß der Film. Die Geschichte eines verliebten Teenager-Pärchens, das aber aus unterschiedlichen sozialen Verhältnissen stammt. Also wunderschönes Märchen, eine moderne Romeo und Julia-Geschichte. Und die ist verfilmt worden von keinem geringeren als Regisseur und Produzent John Hughes, der auch mit Kevin allein zu Hause große Erfolge feierte, aber auch mit anderen Zusammenarbeiten mit der Hauptdarstellerin Molly Ringwald, damals in den 80er Jahren so, glaube ich, der Schwarm eines jeden Teenie-Boys, die da auch mitspielte mit Das darf man nur als Erwachsener und auch ganz ikonisch The Breakfast Club. Da war aber dann Pretty in Pink auch wunderschöner, ja, wie gesagt, wirklich einer meiner damaligen Lieblingsfilme. Und da war auch eine ganz großartige Schauspielertruppe dabei, unter anderem das sogenannte Brad Pack. Der Andrew McCarthy hat mitgespielt, James Spader hat mitgespielt und dieser Titelsong zu Pretty in Pink, der stammte eben oder stammt von der Band The Psychedelic Furs, eine britische Post-Punk New Wave Band, die meiner Meinung nach direkt ein wenig unterschätzt ist, weil die haben ein paar sehr, sehr saucoole Songs gemacht. Originalversion dieses Songs gab es eigentlich schon 1981. Für den Film wurde aber dann zusätzlich eine neue Version eingespielt und es sind auch in diesem Film noch weitere New Wave Songs zu finden, zu hören, unter anderem If You Leave von OMD, dann gleich drei Songs von New Order sind vertreten in diesem Soundtrack, zum Beispiel Thief Likes Us oder Shell Shock und ja, eine Coverversion von Nick Kershaw's Wouldn't It Be Good und so, also alles, was damals in den 80er Jahren Rang und Namen hatte, Pretty in Pink. Wenn euch mal langweilig ist, sucht euch diesen Film raus, ist wirklich ein absoluter Feel-Good-Film. Gut. Auch der nächste ist einer meiner absoluten Kultfilme der 80er Jahre, absoluter Lieblingsfilm und ich möchte fast behaupten, einer meiner Lieblingsvampirfilme, der da heißt The Lost Boys. The Lost Boys, eigentlich eine ja, mehr oder weniger Horrorkomödie, stammt aus dem Jahr 1987 und die Regie zu diesem Film hat Joel Schumacher gespielt, nicht gespielt, geführt, Regie gespielt, nein. Eine Regie geführt. Und dieser Joel Schumacher ist einem ja auch bekannt mit Filmen wie Batman Forever oder Batman und Robin oder ein weiterer Lieblingsfilm von mir, 8mm. Und in den Hauptrollen von diesem The Lost Boys, da sah man einen wunderschönen, extra coolen Kiefer Sutherland, Corey Haim, Corey Feldman und so weiter. Ja, das ist The Lost Boys, auch absolute Filmempfehlung und da ist auch ein Song, der absolut zu Herzen geht. Es sind ein paar Songs in diesem The Lost Boys, schon allein der Titelsong, eine Coverversion von dem Doors-Klassiker People Are Strange, der in dem Fall von Echo and the Bunnymen zum Besten gebracht wird und eben ja, dieser Song von Gerald McMahon, so heißt er, auf jeden Fall hört auf den Titel Cry Little Sister.

absolut intensiver Track Cry Little Sister aus dem Film The Lost Boys. Gab dann einige Sequels zu The Lost Boys und es ist auch so, dass am Ende der Vampir Kiefer Sutherland, ich glaube, so viel darf ich schon verraten, dass der an und für sich von einem Geweih aufgespießt wurde, aber sich im Gegensatz zu den anderen Vampiren nicht aufgelöst hat und es war eigentlich geplant gewesen, eine weitere Serie mit dem Titel The Lost Girls einzuspielen. Und ein Drehbuch wurde zwar geschrieben, aber es kam Gott sei Dank nicht zu einer Verfilmung. Denn wie gesagt, über diesen kultigen Lost Boys, da geht nichts drüber und da können noch so viele Nachfolgetracks gedreht werden oder Filme gedreht werden. Nee, gar nichts geht da drüber. Okay, wenn wir schon bei diesen kultigen Filmsongs sind, die sehr zu Herzen gehen, dann kommt man an dem nächsten aber auch nicht vorbei. Stammt aus einem Film, der aber nicht zwingend aus den 80er Jahren war. Aber mit 91, glaube ich, kann man ihn gerade nochmal in die 80er Jahre reinquetschen. Noch dazu ist dieser Song eigentlich ja eh aus dem Jahr 1988. Okay, will ich euch nicht auf die Folter spannen. Es handelt sich um den Titel Goodbye Horses. Und natürlich wird es wohl bei jedem von euch jetzt gleich Klick machen. Natürlich stammt der Song aus dem Film Das Schweigen der Lämmer und ist im Original gesungen von Q Lazarus. Im bürgerlichen Namen Diane Lackey. Also nicht Lucky, sondern Lackey, eine amerikanische Sängerin. Der Song wurde eben gemeinsam mit ihrem Bandkollegen William Garvey gesungen und eigentlich schon 1988 veröffentlicht, ist aber dann in einer erweiterten Version eben 3 Jahre später erschienen. Und wie dieser Song Goodbye Horses in einem Film kam, das ist eigentlich auch eine sehr skurrile Geschichte, denn Q Lazarus hat sich ihren Lebensunterhalt mit Taxifahren verdient und während einer Fahrt hat sie den Regisseur Jonathan Demme in ihrem Taxi gehabt, hat ihm ein Demoband mit ihren musikalischen Versionen vorgespielt, unter anderem eben auch Goodbye Horses und er hat dann diesen Song gleich mal in einer Kriminalkomödie Die Mafiosi Braut verwendet im Jahr 1988 und dann aber auch noch einmal in einer Szene seines Films Das Schweigen der Lämmer. Und da ist er dann natürlich zu einem Kultsong geworden. Q Lazarus mit dem Titel Goodbye Horses.

und her bewegt. Teenie-Filme, Horrorfilme, Psychothriller. Und ja, gerade diese Horrorfilme, die waren in den 80er Jahren ja wirklich ganz, ganz groß. Und da sind ganz große Horrorfilmreihen entstanden. Unter anderem eine Filmreihe, die immer noch fortgesetzt wird, Halloween. Die Horror, die schreckliche Geschichte um den Michael Myers, der sich in der Kanalisation versteckt und da hordenweise junge Leute in seiner Ortschaft meuchelt, und zwar immer zu Halloween. Da ist dieser Film zu Hause, und dieser Film hat mittlerweile schon 13 Fortsetzungen erfahren, und bei einer der letzten, nämlich im Jahr 2022, da hat auch eine Band, die auch in unserer Szene ganz schön für Furore sorgt, die Chance bekommen bzw. die Bitte erhalten, zum Soundtrack des Films etwas beizusteuern, nämlich Boy Harsher. Der Regisseur David Gordon Green hatte ihre Musik gehört und hat dann gleich mal angerufen bei Boy Harsher und hat gesagt: Hey Jungs, ich drehe gerade den letzten Teil der einer Trilogie Halloween Ends, und da wollte er einen Soundtrack von Boy Harsher verwenden. Und ja, sie haben gerade kurz Zeit gehabt, da sie eine kurze Pause in ihrer Tour hatten, ein paar Tage frei sozusagen. Und als große Carpenter-Fans, der ja diese Halloween-Reihe gestartet hatte, haben sie natürlich nicht Nein gesagt und haben tatsächlich mit ja, für diesen Horrorfilm Halloween, für den Original-Soundtrack, einen Song aufgenommen. Burn It Down heißt er. Und ja, dieser Film ist tatsächlich auch ganz gut gelaufen in den Kinos. Am 13. Oktober 2022 kam er in die Movies. Eine Fortsetzung zu Halloween Kills war das. Und eben insgesamt der 13. Film schon innerhalb der Halloween-Filmreihe. Hauptrolle wieder mal Jamie Lee Curtis. Und ja, immerhin, Halloween ja, ist, glaube ich, auch seit den 80er Jahren ein großer Begriff. Und darum sind Boy Harsher direkt ein wenig stolz gewesen und sind es immer noch und können es auch sein auf diesen Titel Burn It Down.

großartiger Song. Hat doch was von den Akkorden von Depeche Mode's In Your Room, ist aber Boy Harsher, Burn It Down. Wie gesagt, ein Song zum Film Halloween Ends. Okay, ja, es gibt aber nicht nur Filme aus den 80er Jahren, sondern auch Filme über die 80er Jahre, die mit einem bisschen verklärten Augenzwinkern dann doch diese Zeit der New Wave beleuchten. Und da ist ein Film, der in den letzten Jahren mal herausgekommen ist, in den letzten Jahren, 2003 ist er herausgekommen, also doch auch schon eine Weile her. Aber trotzdem ist ein Film, der mir das sehr im Gedanken geblieben ist und in Erinnerung geblieben ist, weil ich ihn einfach wahnsinnig großartig, wahnsinnig unterhaltsam fand, nämlich Verschwende deine Jugend heißt der Film. Ja, natürlich angelehnt an den Song von Duff von der deutsch-amerikanischen Freundschaft aus dem Jahr 1981, der ja irgendwie, oder dieser Song, der ja als Hymne einer Generation gilt, die irgendwie gegen bürgerliche Momente, gegen bürgerliche Werte lebte und ja, verschwende deine Jugend. So ist ein Film, der eben in der Elektro-New-Wave-Szene bzw. späten Punk-Szene spielt. Die Darsteller sind unter anderem Tom Schilling oder Robert Stadlober oder Jessica Schwarz, also so das Who is Who der jungen deutschen Schauspieler, und handelt eben am Beginn der 80er Jahre in München. Ein junger Bursch möchte da ein Konzert veranstalten und möchte seine Lieblings-NDW-Gruppe DAF auch dafür gewinnen, kommt dann aber irgendwie drauf, dass er sich das gar nicht leisten kann, beziehungsweise dass da doch ein wenig mehr dahinter hängt als nur ein wenig Idealismus. Ja, auf jeden Fall ein sehr cooler Film, sehr chaotisch, aber auch gespickt mit sehr viel unterhaltsamen Momenten und ja, und vor allen Dingen auch mit einem coolen Soundtrack. Verschwende deine Jugend. Und dazu eben gibt es jetzt diesen Song von DAF, Deutsch-Amerikanische Freundschaft, eine Gruppe, die ja damals schon 1978 in Düsseldorf gegründet wurde, durch den in Jazz und Klassik ausgebildeten Musiker Robert Görl und den musikalischen Autodidakten Gabriel Gabi Delgado Lopez, der leider mittlerweile schon von uns gegangen ist. Aber Robert Görl ist nach wie vor äußerst aktiv, auch ab und an live zu sehen, beziehungsweise habe ich vor kurzem gelesen, dass er in Zusammenarbeit mit einer anderen Künstlerin was Neues herausbringt. Bin ich gespannt, Robert Görl unter dem Projektnamen Görl, wie gesagt, aber jetzt hört ihr ihn unter dem Projektnamen DAF, verschwendet deine Jugend.

verschwende deine Jugend, DAF, deutsch-amerikanische Freundschaft. Ja, verschwenden wir nicht nur die Jugend, sondern auch die Stunde Mitternachtsreihen, denn die geht nun schon dem Ende zu. Einen letzten Track habe ich noch, der ausnahmsweise jetzt aber nichts mit Filmen zu tun hat, beziehungsweise ja, im Übertragenen. Ja, mit viel Mühe und Not kann man einen roten Faden knüpfen zu irgendeinem Film, aber anyway, zuerst mal geht es jetzt mal um Covenant. Nämlich Covenant haben wirklich vor wenigen Tagen erst 40-jähriges Bestehen gefeiert. Diese Band gibt es tatsächlich auch schon seit genau dem 26. April 1986, genau, auch ein Kind der 80er Jahre. Diese Schweden von Covenant haben sich da zusammengefunden und ich fand es unfassbar süß, denn Eskil hat sich tatsächlich in Malmö auf den Hauptplatz gestellt und hat gemeinsam mit dem Daniel, seinem Co-Kompagnon, mit dem er damals die Band gegründet hat, auf den Platz gestellt und hat da einen Livestream gemacht als Geburtstagsfeier von Covenant. Und leider gibt es aber aus dem Jahr 86 noch keine Titel. Trotzdem habe ich mir ausgesucht aus ihrem ersten Album Dreams of a Cryo Tank den Titel Speed. Und warum ich ein bisschen den Faden zu Covenant auch knüpfen kann, liegt daran, dass ich gerade noch als letzten Song, der sich aber nicht mehr ausgeht, noch gehabt hätte, das Blade Runner End Theme. Und Blade Runner, da gibt es ja diesen Satz, Fade Away Like Tears in Rain, und das ist auch ein Titel, den Covenant in ihrem zweiten Album gebracht hat. Nichtsdestotrotz, jetzt hören wir aus ihrem ersten Album Dreams of a Cryo Tank den Titel Speed, und genauso viel mit Speed werde ich dann das Studio verlassen. Wünsche euch eine schöne Woche noch, ein schönes Wochenende, genießt die Zeit, habt einen schönen Muttertag von mir aus, weiß ich nicht, was ihr am Wochenende macht, geht ordentlich feiern, lasst eure Mütter hochleben, natürlich auch, und nächste Woche hören wir uns dann wieder mit dem Mitternachtsreigen, und ich freue mich auf euch, bis dann, Baba, pfiat euch, tschüss.

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7: So What Massey mit Zagaté. Sowat Massi, die Grande Dame der modernen arabischen Ballade, bringt mit Zagaté ein Album heraus, auf dem die sonst so sensible Künstlerin ihre Wut mit aller Wucht zum Ausdruck bringt. Es ist das hochpolitische Statement einer mutigen Kosmopolitin, die ihre Stimme erhebt und laute, rockige Töne anschlägt, um ihre Botschaft zu verbreiten.

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